0: Hallo, unterwegs, hier ist der Verkehrsservice in der ARD Hitnacht. Die A4 Frankfurt-Dresden ist zwischen Bad Hersfeld und Friedewald wegen Brückenarbeiten bis 5 Uhr in beiden Richtungen gesperrt. Die A5 Basel Richtung Karlsruhe ist zwischen Lahr und Offenburg ebenfalls bis 5 Uhr gesperrt wegen Bauarbeiten. Die A40 Duisburg-Essen ist zwischen Mülheim-Winkhausen und dem Dreieck Essen-Ost bis Donnerstag in beiden Richtungen gesperrt. Die A46 Düsseldorf Richtung Wuppertal ist zwischen Wuppertal-Barmen und Wichlinghausen wegen Bauarbeiten bis Montag früh gesperrt. Und das gilt auch für die A63 Kaiserslautern Richtung Mainz zwischen dem Dreieck Kaiserslautern und Sembach. Die A94 München Richtung Passau ist zwischen Hohenlinden und Pastetten nach einem Unfall gesperrt und die B51, B65 Osnabrück Richtung Diepholz ist zwischen der A33 Osnabrück-Widukindland und Hasterstraße in beiden Richtungen nach einem Unfall gesperrt. Allen unterwegs eine gute und sichere Fahrt. Kommen Sie gut an.
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0: Ich bin Klaus Schredderau, schönen Sonntag.

0: 11 Minuten nach 2. Hunderttausende Menschen haben in Berlin den Christopher Street Day gefeiert. Gegen 22 Uhr endet das Fest abrupt. Ein Fahrzeug, ein sogenannter Mini-SUV, wird in der Nähe des Tiergartens in eine Menschenmenge gelenkt. Mindestens eine Person kommt ums Leben. Helena Dehler fasst zusammen.
1: Am Berliner Tiergarten, nicht weit von der Hauptbühne des CSD am Brandenburger Tor entfernt, stehen unzählige Rettungswagen. Blaulicht erhellt eine abgesperrte Straßenkreuzung. Die Berliner Feuerwehr hat ein weißes Zelt aufgebaut, um Zeugen und Betroffene zu betreuen. Florian Naht, Pressesprecher der Polizei Berlin, zum mutmaßlichen Tathergang.
2: Kurz vor 22 Uhr ist hier offensichtlich der Fahrer eines weißen Pkw in den Grünanlagenbereich des großen Tiergartens eingefahren. Hat auf dem Ahornsteig mehrere Personen erfasst, auch angefahren, dadurch schwer verletzt, ist dann gegen einen Baum geprallt, so stark, dass die Airbags ausgelöst haben, hat sich dann offenbar aus diesem Fahrzeug entfernt.
1: Der regierende Bürgermeister von Berlin, Kai Wegner, lobte die Einsatzkräfte, die den CSD mit mehreren hunderttausend Teilnehmenden den ganzen Tag über begleitet hatten und sich dann am späten Abend auf die schwierige Situation einstellen mussten.
3: Jetzt geht es darum, sicherlich die Lage zu analysieren, wie das passieren konnte, wo es vielleicht Schwachstellen gab im Sicherheitskonzept. Klar, ich sehe sie derzeit nicht. Aber das Wichtigste ist, dass wir jetzt den Täter oder die Täterin ermitteln.
1: Alfonso Pantisano, Berlins Queerbeauftragter, sprach um kurz nach Mitternacht davon, dass die Feiernden am Brandenburger Tor und auf der Partymeile nach der Tat schnell in Sicherheit gebracht wurden.
4: Die Evakuierung hat wirklich super funktioniert. Das ging sehr, sehr professionell. Natürlich waren wir erstmal alle im Schock. Die Menschen sind schnell den Anweisungen gefolgt.
1: Pantisano sprach von einem Trauertag für die queere Community. Bundeskanzler Friedrich Merz hat die Todesfahrt am CSD in Berlin als abscheuliche Tat verurteilt. Er stehe mit Bundesinnenminister Alexander Dobrindt im engsten Kontakt und werde von den Sicherheitsbehörden fortlaufend unterrichtet.
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Die Killer Queen. Ja, und der Drummer der Truppe, Roger Taylor, wird ja heute 77 Jahre alt. Herzlichen Glückwunsch. Und wenn man seinen Namen im Netz eingibt, dann kommen natürlich unzählige Fotos von damals und natürlich auch von heute sichtbar nebeneinander gestellt. Das ist schon ein bisschen gemein. Und Wolfgang Job sagte ja auch schon mal, Schönheit ist eine sichtbare Tragödie, weil man sie im Laufe des Lebens unweigerlich wieder verliert. Der Verlust von Jugend und Frische ist für Wolfgang Job ein unausweichlicher Prozess. Ja, es sei denn,

Hall & Oates, Out of Touch. Ja, und soeben haben wir von der Polizei in Berlin gehört, dass ein mutmaßlicher Täter identifiziert und festgenommen werden konnte. Ein Täter hat am Abend ein Auto in eine Menschenmenge des CSD gelenkt. Ein Mensch kam ums Leben. Mehrere wurden schwer verletzt. Und wie die Polizei in Berlin weiter soeben mitgeteilt hat, soll es sich um einen Mann handeln, der islamistischen Szene in Berlin angehört. Alles weitere in unsere Nachrichten jederzeit und auch hier bei uns in der ARD. Mitnacht.

0: 2.32 Uhr. Hallo, unterwegs, hier ist der Verkehrsservice in der ARD Hitnacht. Die A4 Frankfurt-Dresden ist zwischen Bad Hersfeld und Friedewald wegen Brückenarbeiten noch bis 5 Uhr in beiden Richtungen gesperrt. Die A5 Basel Richtung Karlsruhe ist zwischen Lahr und Offenburg wegen Bauarbeiten bis 5 Uhr gesperrt. Die A40 Duisburg-Essen ist zwischen Mülheim-Winkhausen und dem Dreieck Essen-Ost bis Donnerstag in beiden Richtungen gesperrt. Die A46 Düsseldorf nach Wuppertal ist zwischen Wuppertal-Barmen und Wichlinghausen bis Montag früh gesperrt wegen Bauarbeiten. Und das gilt auch für die 63 Kaiserslautern Richtung Mainz zwischen dem Dreieck Kaiserslautern und Sembach. Die A94 München Richtung Passau ist zwischen Hohenlinden und Pastetten nach einem Unfall gesperrt. Und die B51, B65 Osnabrück Richtung Diepholz ist zwischen der A33 Osnabrück, Widukindland und Hasterstraße in beiden Richtungen nach einem Unfall gesperrt. Da wo es geht, gute Fahrt.
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0: Und das Ganze live aus Erfurt vom Mitteldeutschen Rundfunk. Ich bin Klaus Schräder-Grau, wünsche Ihnen einen schönen Sonntag.

0: 2:40 Uhr. Ja, nach dem Angriff eines Autofahrers auf Passanten am Rande des Christopher Street Days in Berlin hat die Polizei eine Wohnung in Schöneberg durchsucht. Es erfolgte allerdings keine Festnahme, weil dort niemand angetroffen wurde. Das hatten wir vor wenigen Minuten etwas falsch eingeordnet. Die Polizei hat einen mutmaßlichen Verdächtigen identifiziert. Sie ist ihnen aber noch nicht habhaft geworden. Dazu jetzt der Berliner Polizeisprecher Florian Naht.
1: Ich wollte Ihnen das jetzt nur mitteilen, dass es tatsächlich in dem Zusammenhang einen ersten Tatverdächtigen gibt. Es ist ein mutmaßlicher Tatverdächtiger. Wir haben weiterhin noch keinerlei Hinweise auf seine konkreten Motivationshintergründe oder auf den genauen Ablauf oder seinen Tatbeitrag als solchen. Nichtsdestotrotz ist ein Tatverdächtiger identifiziert worden und dieser Tatverdächtige ist Angehöriger und soll Angehöriger des islamistischen Milieus in Berlin sein. Weitere Informationen kann ich Ihnen aus ermittlungs- und fahndungstaktischen Gründen hier heute noch nicht mitteilen, aber ich denke, es ist schon wichtig, dass wir jetzt schon heute mitteilen, dass wir in den Ermittlungen einen großen Schritt vorangekommen sind und genau einen möglichen Tatverdächtigen hier bereits identifizieren konnten, weil es sich um eine schwere Gewalttat handelt, die hier tatsächlich begangen worden ist im großen Tiergarten. Und wir deshalb natürlich daran interessiert sind, auch mögliche Hinweise so schnell wie möglich von jeder Seite zu bekommen, die dazu führen könnten, diesen Tatverdächtigen dann tatsächlich festnehmen zu können.
0: Soweit der Berliner Polizeisprecher Florian Naht. Falls es weitere neue Informationen zu dem Thema gibt, wir halten Sie da auch in dieser Nacht, in dieser Sendung auf dem Laufenden.

8 Minuten vor 3, gleich unsere Nachrichten und wie wir es gerade schon vermeldet haben, nach dem Angriff am Rande des Christopher Street Days in Berlin hat die Polizei einen mutmaßlichen Verdächtigen identifiziert. Der Mann ist Polizei bekannt und wird der islamistischen Szene in Berlin zugerechnet, sagt Polizeisprecher Florian Naht. Mehr dazu gleich um 3.

0: Nachrichten.
1: Um 3 Uhr mit Ronald Lessig. Am Rande des Christopher Street Days in Berlin ist bei einem Zwischenfall eine Frau getötet worden. Laut Polizei gibt es mindestens 16 Verletzte. 3 von ihnen schweben demnach in Lebensgefahr. Aus Berlin Tobias Mück.
2: Laut Polizei ist mutmaßlich ein Auto in den Berliner Tiergarten eingefahren, hat mehrere Personen angefahren und verletzt. Der mutmaßliche Täter ist auf der Flucht und wird von einem Großaufgebot der Polizei gesucht. Vor Ort sind zahlreiche Rettungskräfte im Großeinsatz. Die Berliner Feuerwehr hat ein Zelt aufgebaut, in dem die Verletzten versorgt werden können. Wegen des Zwischenfalls ist die Abschlussveranstaltung am Brandenburger Tor am späten Abend plötzlich abgebrochen worden. Die Besucher wurden aufgefordert, den Bereich zu verlassen.
1: Und wie die Polizei inzwischen mitgeteilt hat, handelt es sich bei dem Tatverdächtigen um einen mutmaßlichen Islamisten. Im Südwesten von Frankreich müssen weitere 55.000 Menschen wegen der heftigen Waldbrände ihre Häuser und Wohnungen verlassen. Die Feuer dort sind weiter außer Kontrolle. Deshalb hat die französische Regierung die Unterstützung der Armee noch einmal ausgeweitet. Kai Rienecker in Bordeaux fasst die Hilfen bei den Löscharbeiten zusammen.
3: Es gibt die europäische Unterstützung jetzt gerade auch durch Löschflugzeuge. Es sind 2 Hubschrauber inzwischen auch aus Deutschland dabei eingetroffen. Frankreich setzt erstmalig auch den Militärtransporter A400M ein. Das ist ja ein riesengroßes Flugzeug. Aber auch diese Löschflugzeuge werden nicht dafür sorgen, dass sie den Brand jetzt einfach so löschen können, sondern es geht vor allen Dingen darum, größeren Schaden abzuwenden und vor allen Dingen die Zivilbevölkerung zu schützen.
1: Auch im Zentrum von Spanien wüten weiter verheerende Feuer. 2 Waldbrände haben sich laut den Behörden westlich von Madrid zu einem Großfeuer vereinigt und bedrohen mehrere Ortschaften. Ein anderer Brand nordöstlich der spanischen Hauptstadt hat inzwischen eine Fläche von 32.000 Hektar Land zerstört. Heute beginnt in Rio de Janeiro die internationale AIDS-Konferenz. Zu dem 6-tägigen Forum werden in der brasilianischen Küstenmetropole mehrere tausend Teilnehmer aus Wissenschaft, Medizin und Politik erwartet. Sie sprechen unter anderem über neue Medikamente, Prävention und die Impfstoffforschung. Aktivisten wollen die AIDS-Konferenz in Brasilien nutzen, um auf Versorgungsengpässe bei Medikamenten und auf Diskriminierung aufmerksam zu machen. Das waren die Nachrichten. Das Wetter in Deutschland. Es ist oft trocken im Norden und südlich der Donau, Schauer oder Gewitter bei 18 bis 10 Grad. Am Tage im Norden und an den Alpen etwas Regen oder Gewitter. Zwischen Main und Donau heiter bis wolkig 19 bis 31 Grad. Am Montag Schauer, später freundlicher 18 bis 30 Grad. Und am Dienstag sonnig, im Nordosten etwas Regen 20 bis 34 Grad. Es ist 3.03 Uhr.
4: Und damit schauen wir auf die Straßen in der ARD-Hitnacht. Die A4 Frankfurt-Dresden ist zwischen Bad Hersfeld und Friedewald wegen Brückenarbeiten bis 5 Uhr in beiden Richtungen gesperrt. Die A5 Basel Richtung Karlsruhe ist zwischen Lahr und Offenburg ebenfalls bis 5 Uhr gesperrt und auch das wegen Bauarbeiten. Die A40 Duisburg-Essen ist zwischen Mülheim-Winkhausen und dem Dreieck Essen-Ost wegen Bauarbeiten bis Donnerstag in beiden Richtungen gesperrt. Die A46 Düsseldorf Richtung Wuppertal ist zwischen Wuppertal-Barmen und Wichlinghausen bis Montag früh gesperrt. Und das gilt auch für die A63 Kaiserslautern Richtung Mainz zwischen dem Dreieck Kaiserslautern und Sembach. Die A94 München Richtung Passau ist zwischen Hohenlinden und Paltetten nach einem Unfall gesperrt. Bitte hier eine Rettungsgasse bilden. Die B51, B65 Osnabrück Richtung Diepholz ist zwischen der A33 Osnabrück-Widukindland und Haster Straße in beiden Richtungen nach einem Unfall gesperrt. Das war's. Allen unterwegs eine gute Fahrt. Kommen Sie gut an.
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4: Von MDR Thüringen in dieser Nacht mit Klaus Schröder-Grau. Einen schönen Sonntag wünscht auch Bruce Springsteen nun mit Better Days.

0: Earth and Fire aus den Niederlanden besingen das fröhliche Wochenende. Wir sind ja schon mittendrin und hier und da soll das Wetterchen auch mitspielen. Insbesondere im Südwesten soll es ja auch wieder muckelig warm werden. Und in den nächsten Tagen, so bis Dienstag, Mittwoch dann, da soll es dann überall auch richtig heiß werden. Ja, freuen Sie sich denn auch immer auf ein fröhliches, heißes Wochenende? Was sagen Sie?
1: Ich freue mich auf das schöne Wetter. Ich habe da auch keinen Stress mit. Mir geht es gut. Ich genieße es, werde es im Freien verbringen, werde vielleicht Fahrrad fahren, möglichst in Flussnähe, dass immer ein leichtes Windchen weht und da kann man wunderbar aufs Wasser schauen, ganz herrlich.
2: Je nachdem, wie die Wetterlage aussieht, machen wir einen kleinen Spaziergang zum Rhein runter. Dann genießen wir den Abend bei einem Glas Rotwein und lassen alles auf uns zukommen.
3: Ja, bei mir ist noch Biergarten geplant, so ein bisschen. Einfach nur sitzen, die Sonne genießen.
4: Wir haben einen alten Bauernhof in der Eifel. Wenn es uns zu warm ist, fahren wir dahin. Da ist es dann immer noch erträglich.

0: der Musikschulband gespielt. Da war er der Drummer und damals in der Abi-Zeitung, da haben ihm seine Mitschülerinnen und Mitschüler schon eine ganz große Karriere vorausgesagt.
1: In der Abschlusszeitung steht lustigerweise, dass ich eines Tages mal großer Musiker sein möchte und das wusste ich zu dem Zeitpunkt noch nicht, aber meine Mitschülerinnen und Mitschüler wussten das offensichtlich und das ist so ein Star-Interview, glaube ich, in meiner Abi-Zeitung.

0: genau halb vier. Und damit hallo auf die Straßen. Die A4. Frankfurt-Dresden ist zwischen Bad Hersfeld und Friedewald wegen Brückenarbeiten bis 5 Uhr in beiden Richtungen gesperrt. Die A5 Basel Richtung Karlsruhe ist zwischen Lahr und Offenburg noch bis 5 Uhr gesperrt wegen Bauarbeiten. Die A40 Duisburg-Essen ist zwischen Mülheim-Winkhausen und dem Dreieck Essen-Ost noch bis Donnerstag in beiden Richtungen gesperrt. Die A46 Düsseldorf nach Wuppertal ist zwischen Wuppertal-Barmen und Wichlinghausen wegen Bauarbeiten bis Montag früh gesperrt. Und das gilt auch für die A63 Kaiserslautern Richtung Mainz zwischen dem Dreieck Kaiserslautern und Sembach. Die A94 München Richtung Passau ist zwischen Hohenlinden und Paschtetten nach einem Unfall gesperrt. Hier bitte eine Rettungsgasse bilden. Und die B51, B65 Osnabrück Richtung Diepholz ist zwischen der A33 Osnabrück, Wiedekindland und Haster Straße in beiden Richtungen nach einem Unfall gesperrt worden. Das war's. Gute Fahrt, kommen Sie gut an.
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0: Mit Klaus Schräder-Grau. Hallo.

0: Das war ein Hit für AHA, Crying in the Rain. 3.39 Uhr in der ARD-Hitnacht. Gleich einer der Klassiker der 80er Jahre schlechthin. Big in Japan von Alphaville. Und Marianne Gold tritt ja nach wie vor auf, auch auf großen 80er Festivals. Aber die, die er an diesem Wochenende bespielen sollte, da gab es jetzt ein kleines Problem, wie er in den sozialen Medien bekannt gab.
1: Liebe Freunde, es tut mir sehr leid, euch mitteilen zu müssen, dass unsere Konzerte an diesem Wochenende in Wien und in Gelsenkirchen nicht stattfinden werden, weil ich mir dummerweise eine Rippe gebrochen habe und deswegen nicht bühnentauglich bin. Ich hoffe, wir sehen uns auf anderen Konzerten und ja, bis dahin. Ciao.
0: Ja, wenn man eine Rippe gebrochen hat, ja, da ist nicht mehr viel mit durchatmen. Das tut nämlich tierisch weh. Aber aus der Konserve klingt's wie immer. Alphaville, Big in Japan.

Heute ist er 83 geworden. Mick Jagger von den Rolling Stones. I can't get no satisfaction. Und bis zu den Nachrichten haben wir noch ein paar Titel. Und zwar gleich eine Dame aus Großbritannien. Samantha Fox und Touch Me. Ja, das hätten damals gerne ein paar Herren gemacht. Aber wie wir ja inzwischen wissen, steht Samantha doch eher auf Frauen. Samantha Fox.

7 Minuten vor 4, die ARD-Hitnacht, gleich die Nachrichten und die beschäftigen sich natürlich weiterhin mit dem Zwischenfall auf dem Christopher Street Day in Berlin. Ein Auto war in eine Menschenmenge gerast. Eine Person wurde getötet, mindestens 14 weitere wurden zum Teil lebensgefährlich verletzt. Die Polizei hat mittlerweile einen Tatverdächtigen identifizieren können. Festgenommen wurde er zur Stunde allerdings noch nicht. Mehr dazu um 4 in den News, jetzt Mr. Big.

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1: Um 4 Uhr mit Ronald Lessig. Am Rande des Christopher Street Days in Berlin ist ein Mann mit hoher Geschwindigkeit mit einem Fahrzeug in die Parkanlage Tiergarten gefahren. Er erfasste mehrere Menschen. Laut Polizei wurde eine Frau getötet. Es gibt mindestens 16 Verletzte. 3 von ihnen schweben in Lebensgefahr. Aus Berlin Tobias Möck.
2: Nach dem tödlichen Zwischenfall am Rande des CSD in Berlin hat die Polizei einen mutmaßlichen Tatverdächtigen identifiziert. Wie ein Polizeisprecher in der Nacht sagte, handelt es sich um eine polizeibekannte Person, die aus dem islamistischen Milieu in Berlin stamme. Sie sei weiter flüchtig. Daher könne man auch noch nichts zu einem Motiv sagen. Laut Polizei gab es in der Nacht erste Durchsuchungen. Die Polizei bittet Zeugen um Mithilfe. Wer Fotos oder Videos zur Tat gemacht hat, soll sie über ein Hinweisportal zur Verfügung stellen.
1: In Frankreich und Spanien sind wegen heftiger Waldbrände etwa 260.000 Menschen in Sicherheit gebracht worden. Besonders betroffen ist der Südwesten Frankreichs. Aus der Nachrichtenredaktion Georg Wolf.
3: Im Departement Gironde mussten nach Angaben des Innenministeriums 167.000 Menschen ihre Häuser verlassen, darunter viele Urlauber. In der Gegend wurden bislang mehr als 19.000 Hektar von den Flammen erfasst und rund 100 Gebäude zerstört. Premierminister Le Cornu kündigte an, die Zahl der Soldaten, die die Feuerwehr bei den Löscharbeiten unterstützt, von 500 auf 1.000 zu erhöhen. In der Nacht haben die Behörden 55.000 weitere Menschen im Südwesten Frankreichs zur Evakuierung aufgefordert. Auch Spanien kämpft gegen zahlreiche Brände. Die Regierung rief für die Umgebung von Madrid den Notstand aus. Nahe Valencia kam bei einem Feuer ein Mensch ums Leben.
1: Der ukrainische Präsident Zelensky erwartet nach eigenen Worten, dass Nordkorea Russland mit weiteren Truppen und schweren Waffen unterstützen wird. Unter anderem bereite sich Moskau darauf vor, weitere 30.000 nordkoreanische Soldaten in der Region Woronesch unterzubringen. Zudem wolle Pjöngjang weitere Abschussrampen für ballistische Raketen liefern, sagte Zelensky in seiner abendlichen Videoansprache. Diese Schritte gehörten zu den Kriegsplanungen Moskaus für den bevorstehenden Herbst. In Bayreuth sind die diesjährigen Richard-Wagner-Festspiele eröffnet worden. Wegen des 150. Jubiläums gab es zum Auftakt keine Opernpremiere, sondern einen Festakt unter anderem mit Beethovens 9. Symphonie. Sie erklang auch zur Grundsteinlegung des Bayreuther Festspielhauses im Mai 1872, damals dirigiert von Richard Wagner. Das waren die Nachrichten. Das Wetter in Deutschland. Am Tage im Norden und an den Alpen etwas Regen, zwischen Main und Donau heiter bis wolkig, 19 bis 31 Grad. Am Montag Schauer, später freundlicher bis 30 Grad. Am Dienstag sonnig, im Nordosten etwas Regen, bis 34 Grad. Es ist 4.03 Uhr.
4: Einen schönen guten Morgen auf die Straßen. Der Verkehrsservice nun in der ARD-Hitnacht. Die A4 Frankfurt-Dresden ist zwischen Bad Hersfeld und Friedewald wegen Brückenarbeiten noch bis 5 Uhr in beiden Richtungen gesperrt. Die A5 Basel Richtung Karlsruhe ist zwischen Lahr und Offenburg auch noch bis 5 Uhr gesperrt. Die A40 Duisburg-Essen ist zwischen Mülheim-Winkhausen und dem Dreieck Essen-Ost noch bis Donnerstag in beiden Richtungen gesperrt. Die A46 Düsseldorf nach Wuppertal ist zwischen Wuppertal-Barmen und Wichlinghausen noch bis Montag früh gesperrt. Und das gilt auch für die A63 Kaiserslautern Richtung Mainz zwischen dem Dreieck Kaiserslautern und Sembach. Und die B51, B65 Osnabrück Richtung Diepholz ist zwischen der A33 Osnabrück-Widukindland und Haster Straße in beiden Richtungen nach einem Unfall gesperrt. Das war's. Gute Fahrt. Kommen Sie gut durch.
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4: Von MDR Thüringen, ich bin Klaus Schrädergau. Einen schönen Sonntag.

0: Ah, Musik für alle frisch Verliebten, die dies an diesem schönen Sonntag noch werden wollen. Richard Sanderson's Reality. Und passend zum Sommermonat Juli gleich die gleichnamige Band mit Frontfrau Eva Briegel. Sie stammt ja aus Baden-Württemberg. Ihr Abitur machte sie im hessischen Gießen. Und an diese Zeit kann sie sich noch recht gut erinnern.
1: Ich war, das darf man heute schon gar nicht mehr sagen, ich war gut in der Schule. Und das hat dann später sich gelegt. Aber ich habe dann immerhin noch Abi gemacht mit 2,1. Und ich kann den Schülern nur sagen, die in der Schule die total bekloppten Außenseiter sind, die werden nachher was. Das kann ich euch jetzt nur mal mitgeben. Und wenn ihr die Freaks seid, dann habt ihr Glück gehabt. Das wird nämlich alles nur noch besser.

0: Sie kennen ihn, der hat schon viele, viele Getränke besungen, wie Aperol Spritz und Uso und den Wein. Deshalb nennt man ihn auch die singende Getränkekarte. Und normalerweise fährt er zu Hause in Basel, wo er wohnt, mit dem Lift direkt in seine Wohnung. Nur der war kürzlich stecken geblieben. Die Feuerwehr musste anrollen und ihn da rausholen. Und dann wollte er über einen zweiten Zugang über das Treppenhaus in seine Wohnung kommen. Blöderweise hat er von innen den Ersatzschlüssel stecken lassen. Also die ganze Angelegenheit ist doppelt doof gelaufen. Und das einzig Gute an der Geschichte war, dass der Lift dann kurze Zeit später wieder angelaufen war und der Schlüsselnotdienst nicht antanzen musste. Und ich denke mal, in der Schweiz ist das auch nicht im Angebot, wenn die antanzen müssen.
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0: 4.32 Uhr. Guten Morgen auf die Straßen. Die A4 Frankfurt-Dresden ist zwischen Bad Hersfeld und Friedewald wegen Brückenarbeiten bis 5 Uhr in beiden Richtungen gesperrt. Die A5 Basel Richtung Karlsruhe ist zwischen Lahr und Offenburg ebenfalls noch ein halbes Stündchen gesperrt. Die A40 Duisburg-Essen ist zwischen Mülheim-Winkhausen und dem Dreieck Essen-Ost bis Donnerstag in beiden Richtungen gesperrt. Die A46 Düsseldorf nach Wuppertal ist zwischen Wuppertal-Barmen und Wichlinghausen noch bis Montag früh gesperrt. Und das gilt auch für die A63 Kaiserslautern Richtung Mainz zwischen dem Dreieck Kaiserslautern und Sembach. Die B51, B65 Osnabrück Richtung Diepholz ist zwischen der A33 Osnabrück-Widukindland und Hasterstraße in beiden Richtungen nach einem Unfall gesperrt. Gute Fahrt!
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0: Von MDR Thüringen mit Klaus Schredder-Grau. Schönen Sonntag für Sie.

0: 20 Minuten vor 5. Hunderttausende Menschen haben gestern in Berlin den Christopher Street Day gefeiert. Gegen 22 Uhr endet das Fest abrupt. Ein PKW, ein sogenannter Mini-SUV, war mit hoher Geschwindigkeit in den Tiergarten gefahren. Eine Frau wurde dabei getötet, mehrere Menschen zum Teil lebensgefährlich verletzt. Der Fahrer konnte flüchten, die Polizei konnte aber einen Tatverdächtigen inzwischen identifizieren, so Polizeisprecher Florian Naht.
1: Ich wollte Ihnen das jetzt nur mitteilen, dass es tatsächlich in dem Zusammenhang einen ersten Tatverdächtigen gibt. Es ist ein mutmaßlicher Tatverdächtiger. Wir haben weiterhin noch keinerlei Hinweise auf seine konkreten Motivationshintergründe oder auf den genauen Ablauf oder seinen Tatbeitrag als solchen. Nichtsdestotrotz ist ein Tatverdächtiger identifiziert worden und dieser Tatverdächtige ist Angehöriger und soll Angehöriger des islamistischen Milieus in Berlin sein. Weitere Informationen kann ich Ihnen aus ermittlungs- und verhandlungstaktischen Gründen hier heute noch nicht mitteilen, aber ich denke, es ist schon wichtig, dass wir jetzt schon heute mitteilen, dass wir in den Ermittlungen einen großen Schritt vorangekommen sind und genau einen möglichen Tatverdächtigen hier bereits identifizieren konnten, weil es sich um eine schwere Gewalttat handelt, die hier tatsächlich begangen worden ist im großen Tiergarten und wir deshalb natürlich daran interessiert sind, auch mögliche Hinweise so schnell wie möglich von jeder Seite zu bekommen, die dazu führen könnten, diesen Tatverdächtigen dann tatsächlich festnehmen zu können.
0: Mehr zum Thema gibt es natürlich bei uns in den Nachrichten um 5 und auch in der kommenden Stunde hier in der ARD-Hitnacht.
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Roxette sind zurück. Per Gessle hat sich eine neue Sängerin an die Seite genommen, die Schwedin Lena Philipsen, die in ihrer Heimat schon viele Chart-Entries hat verbuchen können. Und die beiden sind heute Abend beispielsweise in Neu-Ulm, am Dienstag in Bremen, am Donnerstag in Schwetzingen und am Montag, den 3. August, kann man sie in Bonn sehen. 9:05 bis zu den Nachrichten gibt's noch Musik von Barclay, James Harvest. Ihr Hymn wird gleich erklingen und zuvor die Jungs vom Culture Club.

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1: Um 5 Uhr mit Ronald Lessig. Am Rande des Christopher Street Days in Berlin ist ein Mann mit hoher Geschwindigkeit mit einem Fahrzeug in die Parkanlage Tiergarten gefahren. Er erfasste mehrere Menschen. Laut Polizei wurde eine Frau getötet. Es gibt mindestens 16 Verletzte, 3 von ihnen schweben in Lebensgefahr. Aus Berlin, Tobias Möck.
2: Nach dem tödlichen Zwischenfall am Rande des CSD in Berlin hat die Polizei einen mutmaßlichen Tatverdächtigen identifiziert. Wie ein Polizeisprecher in der Nacht sagte, handelt es sich um eine polizeibekannte Person, die aus dem islamistischen Milieu in Berlin stamme. Sie sei weiter flüchtig. Daher könne man auch noch nichts zu einem Motiv sagen. Laut Polizei gab es in der Nacht erste Durchsuchungen. Die Polizei bittet Zeugen um Mithilfe. Wer Fotos oder Videos zur Tat gemacht hat, soll sie über ein Hinweisportal zur Verfügung stellen.
1: Im Südwesten von Frankreich müssen weitere 55.000 Menschen wegen der heftigen Waldbrände ihre Häuser und Wohnungen verlassen. Die Feuer dort sind weiter außer Kontrolle. Deshalb hat die französische Regierung die Unterstützung der Armee noch einmal ausgeweitet. Kai Rienecker in Bordeaux fasst die weiteren Hilfen bei den Löscharbeiten zusammen.
3: Es gibt die europäische Unterstützung jetzt gerade auch durch Löschflugzeuge. Es sind 2 Hubschrauber inzwischen auch aus Deutschland dabei eingetroffen. Frankreich setzt erstmalig auch den Militärtransporter A400M ein. Das ist ja ein riesengroßes Flugzeug. Aber auch diese Löschflugzeuge werden nicht dafür sorgen, dass sie den Brand jetzt einfach so löschen können, sondern es geht vor allen Dingen darum, größeren Schaden abzuwenden und vor allen Dingen die Zivilbevölkerung zu schützen.
1: Auch im Zentrum von Spanien wüten weiter verheerende Feuer. 2 Waldbrände haben sich laut den Behörden westlich von Madrid zu einem Großfeuer vereinigt und bedrohen mehrere Ortschaften. Ein anderer Brand nordöstlich der spanischen Hauptstadt hat inzwischen eine Fläche von 32.000 Hektar Land zerstört. Ministerpräsident Sanchez sagte bei einem Besuch der Einsatzkräfte, oberste Priorität sei es, Menschenleben zu retten. Heute ist der jährliche Tag der Seenotretter. An Nord- und Ostsee öffnet die Deutsche Gesellschaft zur Rettung Schiffbrüchiger ihre Stationen, um ihre Arbeit vorzustellen. Zum Programm gehören Präsentationen der Rettungstechnik, Mensch-über-Bord-Übungen und Vorführungen der Rettungseinheiten vor den Küsten. Auch Mitfahrten sind an einigen Standorten möglich. Jedes Jahr fahren die Seenotretter der Deutschen Gesellschaft zur Rettung Schiffbrüchiger etwa 2000 Einsätze. Das waren die Nachrichten. Das Wetter in Deutschland. Am Tage im Norden und an den Alpen etwas Regen und Gewitter, zwischen Main und Donau heiter bis wolkig, 19 bis 31 Grad. Am Montag Schauer, später freundlicher bis 30 Grad. Am Dienstag sonnig, im Nordosten etwas Regen bis 34 Grad. Es ist 5.03 Uhr.
4: Guten Morgen auf die Straßen. Die A4 Frankfurt-Dresden ist zwischen Bad Hersfeld und Friedewald wegen Brückenarbeiten weiterhin in beiden Richtungen gesperrt. Die A5 Basel Richtung Karlsruhe ist zwischen Lahr und Offenburg ebenfalls weiterhin gesperrt. Die A40 Duisburg-Essen ist zwischen Mülheim-Winkhausen und dem Dreieck Essen-Ost bis Donnerstag in beiden Richtungen gesperrt. Die A46 Düsseldorf nach Wuppertal ist zwischen Wuppertal-Barmen und Wichlinghausen bis Montag früh gesperrt. Und das gilt auch für die 63 Kaiserslautern nach Mainz zwischen dem Dreieck Kaiserslautern und Sembach. Die B51, B65 Osnabrück Richtung Diepholz ist zwischen der A33 Osnabrück-Widukindland und Taster Straße in beiden Richtungen nach einem Unfall gesperrt. Gute Fahrt!
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4: Mit Klaus Schredderau. Einen schönen guten Morgen.

0: 11 Minuten nach 5. Der Christopher Street Day gestern in Berlin hatte hunderttausende Menschen angelockt. Auf der Hauptbühne am Brandenburger Tor trat Sarah Connor am Abend auf. Für viele Besucher ein besonderes Highlight der Veranstaltung. Diese endete dann abrupt gegen 22 Uhr. Da raste plötzlich ein sogenannter Mini-SUV mit hoher Geschwindigkeit in den Tiergartenpark. Das Fahrzeug erfasste mehrere Besucher. Eine Frau kam dabei ums Leben. Der Fahrer konnte flüchten. Tobias Möck fasst die Ereignisse zusammen.
1: Nach dem tödlichen Zwischenfall am Rande des CSD in Berlin hat die Polizei einen mutmaßlichen Tatverdächtigen identifiziert. Wie ein Polizeisprecher in der Nacht sagte, handelt es sich um eine polizeibekannte Person, die aus dem islamistischen Milieu in Berlin stamme. Sie sei weiter flüchtig. Daher könne man auch noch nichts zu einem Motiv sagen. Laut Polizei gab es in der Nacht erste Durchsuchungen. Bekannt ist bisher, dass kurz vor 22 Uhr ein Autofahrer mit einem weißen Fahrzeug in den Berliner Tiergarten eingefahren ist. Auf einem großen Weg des Parks soll der Täter dann mehrere Personen angefahren oder umgefahren und dabei verletzt haben. Die Polizei bittet Zeugen um Mithilfe. Wer Fotos oder Videos zur Tat gemacht hat, soll sie über ein Hinweisportal zur Verfügung stellen. Bei der Tat wurden nach aktuellem Stand mindestens 17 Menschen verletzt, 3 davon lebensgefährlich. Eine Person wurde so schwer verletzt, dass sie noch am Tatort gestorben ist. Für Angehörige hat die Polizei eine Personenauskunftsstelle eingerichtet. Berlins regierender Bürgermeister Kai Wegner verurteilte die Tat scharf. Er erklärte, es sei ein Angriff auf die freie und weltoffene Gesellschaft nach einem friedlichen und bunten Christopher Street Day. Jetzt müsse man analysieren, wie das habe passieren können und ob und wo es Schwachstellen im Sicherheitskonzept gegeben haben könnte. Der Queerbeauftragte in der Hauptstadt, Alfonso Pantisano, sprach von einem großen Trauertag für die queere Community. Er dankte den Einsatz- und Rettungskräften dafür, dass sie die Lage sehr schnell und professionell im Griff gehabt hätten. Bundeskanzler Friedrich Merz verurteilte die Tat als abscheulich. Ein Regierungssprecher erklärte, der Kanzler stehe in engstem Kontakt mit Bundesinnenminister Alexander Dobrindt.
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Eagles am Sonntagmorgen. Gleich lassen wir mal wieder die Luftballons von Nena in den Himmel steigen. Das war natürlich ein Knaller damals. Das Einzige, was da zu bemängeln wäre, ist das Musikvideo. Also CBS hat sich damals überhaupt keine Mühe damit gemacht, aber allerdings auch nie mit irgendwelchen Musikvideos. Die haben Nena und ihre Jungs da auf den Acker geschickt und gesagt, ja, spielt das mal eben runter. Es darf nicht teuer werden. Ja, und so sah es am Ende dann leider auch aus, das Werk. Ziemlich billig.

0: gleich haben wir es halb fünf. Halb sechs, wollte ich sagen. Die A4 Frankfurt-Dresden ist zwischen Bad Hersfeld und Friedewald wegen Brückenarbeiten weiterhin in beiden Richtungen gesperrt. Die A5 Basel Richtung Karlsruhe ist zwischen Lahr und Offenburg ebenfalls wegen Bauarbeiten weiterhin gesperrt. Die A14 Rheintal-Wallgau-Autobahn Bregenz-Lindau ist zwischen Bregenz und Pfändertunnel nach einem Unfall in beiden Richtungen gesperrt. Die A40 Duisburg-Essen ist zwischen Mülheim-Winkhausen und dem Dreieck Essen-Ost bis Donnerstag in beiden Richtungen gesperrt. Die A46 Düsseldorf nach Wuppertal ist zwischen Wuppertal-Barmen und Wichlinghausen bis Montag früh gesperrt und auch die A63 Kaiserslautern Richtung Mainz ist zwischen dem Dreieck Kaiserslautern und Sembach bis Montag früh gesperrt. Und die B51, B65 Osnabrück Richtung Diepholz ist zwischen der A33 Osnabrück-Widukindland und Hasterstraße in beiden Richtungen nach einem Unfall gesperrt. Allen unterwegs eine gute Fahrt.
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0: Mit Klaus Schröder-Grau, ich grüße Sie, schönen Sonntag. Und gleich schauen wir mal auf die prominenten Geburtstagskinder von heute. Two for Not the Commonwealth und Billy Idol.

0: 5.37 Uhr. Hier ist die ARD Hitnacht am Sonntagmorgen und wir schauen auf den Promi-Geburtstagskalender von heute am 26. Juli. Und da beginnen wir mit einem Comedian aus dem Ruhrpott. Er erinnert mich so ein bisschen an den verstorbenen Fips Asmussen. Der hat ja auch einen Kneipenwitz nach dem anderen rausgehauen. Und Markus Krebs, der Comedian, wird heute 56.
1: Bin wieder hier. Nee, hatte auch Glück gehabt. Ich kam hier am Bahnhof an in Köln. Hab so 20 Euro in einem Hut gefunden. Ja. Hör mal, da läuft mir einer mit der Gitarre hinterher, weißt du? Ne, im Moment ist ganz gut. Ich habe einen Nachbar angerufen, ich habe gesagt, hör mal, wenn du Sex mit deiner Freundin hast, kannst du mal ein bisschen ruhiger sein? Sagt er, wie, ich bin auf der Nachtschicht. Ich weiß noch, wo ich meine Ex-Frau kennengelernt habe. Ich war in dieser Kneipe und ich guckte rüber und ich sah diese wunderschöne Frau. Ne? Ja, und daneben stand halt meine Ex. Ah ja gut, dann nehme ich halt die. Die Anfangszeit war klasse, aber so nach 2 Tagen hatten wir schon Ärger. Musst du immer betrunken aus der Kneipe kommen? Sag, ne, mach ich freiwillig.
0: Ja? Ja, wer macht das nicht? Markus Krebs, er wird heute 56. Der britische Schauspieler Jason Statham, er wurde durch die Filmreihe Transporter berühmt und bekannt. Er wird heute 59. Die Schauspielerin Sandra Bullock feiert heute ihren 62. Ihn nannte man unfairerweise Quälix. Den Fußballtrainer Felix Magath. Er wird heute 73 und vom Fußball rasch zum Handball der Weltmeister Heiner Brandt. Der Trainer wird heute 74. Der Drummer von Queen, Roger Taylor, feiert heute seinen 77. Geburtstag. Ja, und bei ihm, da werden die Falten im Gesicht auch schon ein bisschen dichter, aber in dem Alter wollen wir ihm das mal nachsehen. Mick Jagger, er wird heute 83 und wir gratulieren.

Die ARD-Hitnacht ist auf der Zielgeraden. Ich hoffe, ich konnte Sie recht unterhaltsam durch diese Nacht bringen, trotz der erschreckenden und tragischen Ereignisse beim Christopher Street Day in Berlin. Darüber haben wir ja auch in dieser Sendung berichtet. Die Kollegen aus den Nachrichtenredaktionen der ARD halten Sie da auf dem neuesten Stand. Tschüss und ciao von Klaus Schröder-Grau, live aus dem Studio 1 des MDR in Erfurt. Schönen Sonntag.

0: Sonntag, heute der 26. Juli. Es ist 6 Uhr. Guten Morgen. Alle wichtigen Themen, die hören Sie jetzt von Karin Lukas.
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2: Beim Christopher Street Day in Berlin ist ein Fahrzeug in eine Menschenmenge gerast und hat mindestens einen Menschen getötet. 16 weitere wurden nach Angaben von Polizei und Feuerwehr im Tiergarten verletzt, 3 von ihnen lebensgefährlich. Die Polizei fahndet mit Hochdruck mit einem Großaufgebot nach dem Täter. Ein mutmaßlich islamistischer Tatverdächtiger sei identifiziert worden. Bundeskanzler Friedrich Merz verurteilte den Angriff als abscheuliche Tat. Berlins regierender Bürgermeister Kai Wegner sprach von einem Angriff auf die freie und weltoffene Gesellschaft. Bei einem Auffahrunfall auf der Autobahn 9 sind im Süden Thüringens 34 Menschen verletzt worden, darunter mehrere Kinder. Die Verletzungen seien allesamt leicht bis mittelschwer. In Lebensgefahr sei niemand, sagte ein Polizeisprecher. Der Fahrer eines Wohnmobils mit 2 Kindern an Bord hatte den Angaben zufolge am Abend ein Stauende zwischen den Ausfahrten Rudolfstein und Bad Lobenstein zu spät gesehen. Das Wohnmobil rammte mehrere Fahrzeuge, 9 wurden beschädigt, darunter 2 Kleinbusse, in denen 11 Kinder und 8 Betreuer saßen. Die Autobahn blieb am Abend in Fahrtrichtung Berlin für rund 5,5 Stunden gesperrt. Die Polizei schätzt den Sachschaden auf rund 350.000 Euro. Im September will sich die Thüringer Landesregierung mit einem zweiten Entlastungsgesetz zum Bürokratieabbau befassen. Ministerpräsident Mario Vogt kündigte an, dass der Gesetzentwurf dann noch vor Jahresende dem Landtag vorgelegt werden soll. Im Kern geht es laut Vogt in dem Gesetz um weniger Kontrollen und mehr risikobasierte Prüfungen. Handwerk und Mittelstand sollen mit schnelleren Genehmigungsverfahren entlastet werden. Außerdem sollen die Dokumentations- und Berichtspflichten reduziert und die Digitalisierung der Verwaltung vorangebracht werden. Ein erstes Thüringer Entlastungsgesetz hatte der Landtag Ende Juni beschlossen. Angesichts der beispiellosen Waldbrände nahe der Stadt Bordeaux im Südwesten Frankreichs haben die Behörden 55.000 weitere Menschen zur Evakuierung aufgefordert. Die Entscheidung sei angesichts des Wiederaufflammens des Brandes getroffen worden, teilten die Behörden mit. In ganz Frankreich waren laut Innenminister Nunes mehrere Brände weiter nicht unter Kontrolle. Auch in Spanien gab das Innenministerium aufgrund heftiger Waldbrände neue Evakuierungsaufrufe für die Provinz Toledo südwestlich der Hauptstadt Madrid heraus. 2 von 3 Bränden westlich von Madrid waren nach Behördenangaben zuvor zu einem Großfeuer verschmolzen. Sport. In der Fußballregionalliga startet heute auch der FC Carl Zeiss Jena in die neue Saison. Um 14 Uhr hat der FCC den FSV Zwickau zu Gast. Nach Platz 2 in der zurückliegenden Saison will der FC Carl Zeiss mit seinem neuen Trainer Marco Grote auch in dieser Spielzeit wieder oben mitspielen. Das waren die Nachrichten. 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
0: Dankeschön, Karin. Das Wetter für Thüringen heute. Zunächst erstmal viel Sonne, aber es gibt dann immer mehr Wolken und es kann ab dem späten Nachmittag vom Eichsfeld her Schauer geben. 31 Grad heute nochmal die Maximaltemperatur. Wer es nicht ganz so warm mag, morgen wird es da angenehmer. 25 Grad in der Spitze und morgen gibt es von allem was. Sonne, Wolken, auch Regen, teils kann es gewittern. Also morgen ist alles dabei. Dienstag schon nicht mehr, da haben wir es wieder trockener und wärmer. Die Zeit 6.04 Uhr. Hier sind die aktuellen Verkehrsmeldungen und da ist überhaupt nur Stoß auf unseren Straßen. Zum Glück keine Störungsmeldungen, freie Fahrt für Sie, auch keine Blitzer. Kommen Sie gut und sicher an.
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6.10 Uhr, Sonntagmorgen bei MDR Thüringen. Noch eine herrlich frische Luft zum Durchatmen, 13, 14 Grad oftmals. Aber nachher wird es wieder sehr heiß, 31 Grad ja heute die Maximaltemperatur. Man braucht das richtige Lebensmotto, selbst wenn man die Hitze jetzt nicht so ganz mag. Das richtige Lebensmotto, das entspannt in jeder Lage. Und Mark Twain hat es ja mal sehr klug festgestellt, dass es nämlich im Sommer viel zu heiß ist, um das zu tun, wozu es im Winter zu kalt war. In dem Sinne. Wunderschönen guten Morgen und einen entspannten Sommertag. Schönen Sonntag.

MDR Thüringen mit dem Verkehrszentrum. Da gibt es eine Warnmeldung. Passen Sie bitte gut auf. Vorsicht, A4 Richtung Frankfurt. Zwischen Gera Langenberg und Rüdersdorf. Da ist Öl auf der linken Fahrspur. A4 Richtung Frankfurt zwischen Gera Langenberg und Rüdersdorf. Öl auf der linken Fahrspur.

0: Der Engel 07. Einfach gute Musik von Robert K. hier bei MDR Thüringen. Es ist 6.17 Uhr. Guten Morgen.
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2: Wandelt als Kinder des Lichts. Diese Überschrift aus der Bibel steht über diesem Sonntag. Wandelt als Kinder des Lichts. Das ist nicht der schlechteste Hinweis angesichts so vieler Dunkelheiten und Finsternisse in der Welt. Ob der nicht enden wollende Krieg in der Ukraine, die täglich neuen Eskalationen aus dem Nahen Osten oder so manche Herausforderung im eigenen Land. Wandelt als Kinder des Lichts. Das heißt für mich, den Finsternissen und Dunkelheiten etwas entgegenstellen, der Verbitterung den Mut und die Hoffnung entgegenzuhalten, nicht einzustimmen in den Gesang des Untergangs, der Wut und der Lust an der Zerstörung mit Liebe und Güte begegnen. Kinder des Lichts haben viele Gesichter. Aber immer geht es um ein Verliebtsein in das Gelingen, das Wohl von Menschen vor Augen und nicht ihr Scheitern. Vor allem die Schwächsten unter uns nicht aus dem Blick zu verlieren, nach Gerechtigkeit zu streben, die Welt nicht aufzuteilen in Sieger und Verlierer, sondern miteinander Lösungen zu suchen, die für alle Menschen gut sind. Wandelt als Kinder des Lichts. Die Frucht des Lichts ist lauter Güte und Gerechtigkeit und Wahrheit. Das kann ganz klein beginnen. Ein unerwartetes Lächeln, ein gütiges Hinwegsehen über einen Fehler von anderen, eine Entschuldigung, die überrascht und eine Tür öffnet. Einen schönen Sonntag wünscht Pfarrer Ramon Seliger, Diakonie Weimar.
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1: Mit Corinna Ritter, guten Morgen. Leinefelde. Auf der Landesgartenschau können Besucher ihren persönlichen Gartenfavoriten wählen. Laut Stadt läuft das Voting auf der Internetseite der Landesgartenschau noch bis zum 30. September. 9 unterschiedliche Gärten thematisieren beispielsweise regionalen Genuss, nachhaltiges Gärtnern und das bewusste Erleben der Natur. Besonders beliebt sei bisher der Stadtacker. Erfurt Unbekannte haben im Ortsteil Büsleben in der Nacht zu Samstag einen Radlader von einem Firmengelände gestohlen. Dabei sei ein Schaden von 24.000 Euro entstanden, teilte die Polizei mit. Die Diebe hatten den Radlader mit Palettengabel offenbar mit einem Universalschlüssel gestartet und fuhren mit ihm in unbekannte Richtung davon. Die Polizei sucht Zeugen. Jena, der Südbadparkplatz, ist heute bis 17 Uhr gesperrt. Grund ist nach Angaben des Bäderbetriebs der Regionalliga-Auftakt des FC Carl Zeiss Jena. Erst danach stehe der Parkplatz wieder zur Verfügung. Südbad und Strandbar sind geöffnet. Das war das Wichtigste aus den Thüringer Regionen. 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
2: Dankeschön, Corinna. Das Wetter für Thüringen, das Sonntagswetter. Da ist es jetzt erstmal. Also es sieht jetzt momentan noch nach sehr viel Sonne aus und es wird auch erstmal sonnig und trocken bleiben. Aber die Wolken, die werden dichter und ab dem späteren Nachmittag vom Eichsfeld her, da kann es durchaus Schauer geben. Nochmal heiß heute bei bis zu 31 Grad. Morgen angenehme 25 Grad. Es gibt morgen von allem was. Sonne, Wolken, vor allem auch Regen und es kann vereinzelt gewittern. Dienstag ändert sich wieder, dann ab Dienstag wieder trockener und deutlich wärmer. Die Zeit 6.32 Uhr. Hier sind die aktuellen Verkehrsmeldungen. A4 Richtung Frankfurt zwischen Gera Langenberg und Rüdersdorf. Da sind 2 Fahrspuren wegen Reinigungsarbeiten gesperrt. Dort bitte gut aufpassen. A4 Richtung Frankfurt zwischen Gera Langenberg und Rüdersdorf. Das ist die einzige Störungsmeldung. Blitzer haben wir gar keine. 0800 218 16 00. Da erreichen Sie uns kostenlos im MDR Thüringen Verkehrszentrum. Kommen Sie gut und sicher an.
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0: 6.39 Uhr, der Sonntagmorgen bei MDR Thüringen. In den Thüringer Kirchgemeinden, da gibt es auch jetzt im Sommer sehr, sehr schöne Angebote, passend zur Urlaubs- und Ferienzeit. Neben Konzerten, die Open Air stattfinden, wird zum Beispiel auch Theater gespielt. Und als mobile Theatergruppe sind ab heute die Absolventen des Ausbildungsjahrgangs Theaterpädagogik der Evangelischen Kirche in Mitteldeutschland unterwegs. Genauso die Leute von der Spiel- und Theaterwerkstatt Erfurt. Start der Open-Air-Tournee ist am Abend im Pfarrgarten von Großfahner im Landkreis Gotha. Und inszeniert hat das Stück nach Wolfgang Herrndorf Bilder deiner großen Liebe Stefan Mahn. Guten Morgen, Herr Mahn. Grüßen Sie.
1: Einen schönen guten Morgen.
0: Worum geht es denn in dem Stück, in Ihrer Inszenierung?
1: In Bilder deiner großen Liebe von Wolfgang Herrndorf und in unserer Inszenierung für das Sommertheater 2026 geht es um Isa. Isa ist 14 Jahre alt. Sie ist aus einer Klinik geflohen und bewegt sich durch verschiedene Landschaften und trifft auf unterschiedliche Figuren. Es ist eine Figur, die unfassbar Lust aufs Leben hat und versucht zu begreifen, was das eigentlich bedeutet.
0: Okay, beschreiben Sie uns mal bitte, was uns als Zuschauer erwartet.
1: Das Publikum kann sich auf ein spielfreudiges, neunköpfiges Ensemble freuen. Alles TeilnehmerInnen der Ausbildung Theaterpädagogik, die alle Isa spielen und alle auf ihre eigene Art und Weise eine eigene Facette der Figur sichtbar machen.
0: Was sind denn die besonderen Herausforderungen Ihres mobilen Sommertheaters?
1: Eine besondere Herausforderung, wenn man es so sagen will, für unser mobiles Sommertheater, ist es natürlich, dass wir nach unserer Premiere heute in Großfahner noch die 6 folgenden Tage immer an einem anderen Ort auftreten werden und das in verschiedenen Pfarrgärten in Thüringen und Sachsen-Anhalt.
0: Okay, und gibt es da noch Karten für alle Vorstellungen? Wie viel kostet der Eintritt?
1: Es gibt keinen Vorverkauf, sondern nur eine Abendkasse und an einigen Orten der Tournee wird sogar erst am Ende der Aufführung bezahlt oder einen Hut rumgegeben. Wer rechtzeitig da ist, kann sich noch die besten Plätze aussuchen, um unser Sommertheater mitzuerleben.
0: Ah, gut zu wissen. Also Premiere vom Sommertheater Bilder deiner großen Liebe nach einem Fragment von Wolfgang Herrndorf ist heute Abend um 20 Uhr im Pfarrgarten von Großfahner. Karten gibt's an der Abendkasse zwischen 7 und 12 Euro. Viel Vergnügen Ihnen, Stefan Mahn, und natürlich den Absolventen der Theaterpädagogik. Und vielen Dank für die Informationen.
1: Vielen Dank für das Gespräch.

Bonjour, très bon. Mitte der 80er kam das hier damals raus. Die halbe Welt war sofort verliebt in Vanessa Paradis und in den Cha-Cha-Cha natürlich auch. Einfach gute Musik für einen schönen Sonntagmorgen. Willkommen im MDR Thüringen Wochenende.

0: Einen guten Start in den Sonntag mit MDR Thüringen. Es ist 7 Uhr. Alles Wichtige hören Sie jetzt von Karin Lukas.
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2: Beim Christopher Street Day in Berlin ist ein Fahrzeug in eine Menschenmenge gerast und hat mindestens einen Menschen getötet. Bei dem Opfer soll es sich um eine Frau handeln. 16 weitere Menschen wurden verletzt, mehrere davon lebensbedrohlich. MDR Thüringen-Reporter Tobias Möck.
3: Nach dem tödlichen Zwischenfall am Rande des CSD in Berlin hat die Polizei einen mutmaßlichen Tatverdächtigen identifiziert. Wie ein Polizeisprecher in der Nacht sagte, handelt es sich um eine polizeibekannte Person, die aus dem islamistischen Milieu in Berlin stamme. Sie sei weiter flüchtig. Bekannt ist bisher, dass kurz vor 22 Uhr ein Autofahrer mit einem weißen Fahrzeug in den Berliner Tiergarten eingefahren ist. Auf einem großen Weg des Parks soll der Täter dann mehrere Personen angefahren oder umgefahren und dabei verletzt haben.
2: Inzwischen gibt es erste Reaktionen auf den Angriff. Bundeskanzler Friedrich Merz verurteilte ihn als abscheuliche Tat. Merz stehe mit Bundesinnenminister Alexander Dobrindt im engsten Kontakt und werde von den Sicherheitsbehörden fortlaufend unterrichtet, erklärte ein Regierungssprecher. Berlins regierender Bürgermeister Kai Wegner sprach von einem Angriff auf die freie und weltoffene Gesellschaft. Im Saale-Orla-Kreis sind bei einem Auffahrunfall auf der Autobahn 9 9 Menschen verletzt worden, einer davon schwer. Die Polizei war am Abend zunächst sogar von 34 Verletzten ausgegangen. Nach einer medizinischen Kontrolle konnten die meisten von ihnen aber wieder entlassen werden, hieß es am Morgen von der Polizei. Nähere Einzelheiten zum Unfall von Corinna Ritter aus der MDR Thüringen Nachrichtenredaktion.
4: Es war kurz vor 7 gestern Abend, als der Fahrer eines Wohnmobils mit 2 Kindern an Bord zwischen den Anschlussstellen Rudolfstein und Bad Lobenstein ungebremst in ein Stauende fuhr. Sein Gefährt rammte mehrere Fahrzeuge, darunter auch 2 Kleinbusse, in denen 11 Kinder und 8 Betreuer saßen. Der Stau, in den das Wohnmobil fuhr, war 45 Minuten früher durch einen Unfall eines Pferdetransporters ausgelöst worden. Der Anhänger samt Tier war ins Schaukeln gekommen und schließlich umgekippt.
2: Im September will sich die Thüringer Landesregierung mit einem zweiten Thüringer Entlastungsgesetz zum Bürokratieabbau befassen. Ministerpräsident Mario Vogt kündigte an, dass der Gesetzentwurf dann noch vor Jahresende dem Landtag vorgelegt werden soll. Im Kern geht es laut Vogt in dem Gesetz um weniger Kontrollen und mehr risikobasierte Prüfungen. Handwerk und Mittelstand sollen mit schnelleren Genehmigungsverfahren entlastet werden. Waldbrände wüten nach wie vor in Frankreich und Spanien. In Frankreich forderten Behörden nahe der Stadt Bordeaux, weitere 55.000 Menschen auf, sich in Sicherheit zu bringen. Auch in Spanien gab das Innenministerium aufgrund heftiger Waldbrände neue Evakuierungsaufrufe für die Provinz Toledo südwestlich der Hauptstadt Madrid aus. Sport. In der Fußballregionalliga startet heute auch der FC Carl Zeiss Jena in die neue Saison. Um 14 Uhr hat der FCC den FSV Zwickau zu Gast. Das waren die Nachrichten. 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
0: Dank dir, Karin. Das Wetter für Thüringen, das Sommerwetter heute am Sonntag, also die erfrischende Luft, gerade die vertreibt auf jeden Fall die Müdigkeit. Zwischen 13 und 17 Grad haben wir oft und es wird wieder sehr, sehr warm bei bis zu 31 Grad in der Spitze. Erst dann was sonnig, später gibt es mehr Wolken und dann kann es auch etwas regnen. Morgen zum Wochenstart Sonne, Wolken und auch Regen bei 25 Grad. Das ist so schön. Ich freue mich über die 25 Grad, dass ich es gar nicht aussprechen kann. Ab Dienstag wieder trocken und dann, oder trockener, und dann wird es auch wieder wärmer. Es wird überhaupt eine sehr heiße Woche, die da vor uns liegt. Die Zeit 7.04 Uhr. Hier sind die aktuellen Verkehrsmeldungen. Die A4 Richtung Frankfurt zwischen Gera Langenberg und Rüdersdorf. Da sind 2 Fahrspuren gesperrt wegen Reinigungsarbeiten. Da war Öl auf der Fahrbahn. Sonst haben wir überhaupt nichts weiter, auch keine Blitze. Sollten Sie schon den ersten Sonntagsblitzer gesichtet haben oder vielleicht haben Sie auch einen Stau, dann sagen Sie uns Bescheid, kostenlos im MDR Thüringen Verkehrszentrum 0800 218 1600. Eine gute Fahrt und einen schönen Sonntagmorgen. Das wünscht Ihnen Romy Anders.
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0: Marcel bei MDR Thüringen. Einen schönen Start in den Sonntag wünschen wir Ihnen. Guten Morgen. Jetzt wird es bei uns abgefahren, im wahrsten Sinne. Wir reden nämlich über einen 16-Jährigen aus der Nähe von Coburg. Max heißt er. Und der erkundet Europa mit dem Zug. Mein Kollege, MDR Thüringen-Reporter Markus Wetterauer, hat mit Max gesprochen für seinen Podcast Abenteuer Eisenbahn. Und Markus, du musst uns jetzt mal sagen, was ist denn der Max für ein Typ?
1: Ein ganz normaler Jugendlicher, der einfach gern Zug fährt. Und zwar nicht nur nach Nürnberg oder Erfurt. Der war auch schon in Kroatien, in Bosnien, in Spanien, in Portugal oder in Großbritannien.
0: Mit 16. Wie ist er denn dazu gekommen?
1: Für ihn ist das Hobby. Er sagt, Zugfahren macht Spaß. Okay. Er plant seine Reisen auch selbst, tüftelt an den Verbindungen, sucht nach günstigen Fahrkarten und dann fährt er los. Letztes Jahr hat er über 13.000 Kilometer geschafft, fast 180 Stunden im Zug verbracht. Plus 18 Stunden Verspätung.
0: Was sagen denn seine Eltern dazu?
1: Ein bisschen nervös sind die schon. Und deshalb haben sie vereinbart, Max schreibt ihnen, wenn er im Zug sitzt, wo er gerade ist und wenn irgendwas schief geht. Und er hat auch immer eine Einverständniserklärung seiner Eltern dabei. Die braucht er manchmal an der Grenze. Oder falls er mal im Hotel übernachten muss. Einmal musste er das tatsächlich in Frankfurt mitten in der Nacht. Sein Zug sollte eigentlich um 21:30 abends ankommen, aber es war dann schon 2:30 morgens und da ging es dann einfach nicht mehr weiter bis nach Hause.
0: Hat der Max denn ein Eisenbahn-Lieblingsland?
1: Ja, die Schweiz. Da klappt alles auf die Sekunde, sagt er. Italien findet er eher ein bisschen chaotisch. Da weiß man manchmal nicht so genau, auf welchem Gleis der Zug dann abfahren soll. Im Podcast erzählt er übrigens auch, wie er an günstige Fahrkarten kommt. Mhm. Und es gibt Tipps für junge Leute, die vielleicht auch mal eine Tour auf eigene Faust machen wollen.
0: Na cool. Abenteuer Eisenbahn, die neue Folge von unserem MDR Thüringen Podcast, jetzt.

0: 7.19 Uhr, kurz nach Viertel 8, MDR Thüringen am Sonntagmorgen. Schreckliche Nachricht aus Berlin. Beim Christopher Street Day in Berlin ist ein Fahrzeug in eine Menschenmenge gerast und hat mindestens eine Person getötet. Weitere Menschen wurden nach Angaben von Polizei und Feuerwehr im Tiergarten verletzt. MDR Thüringen-Reporter Steve Neuwirth ist für uns in Berlin. Steve, was ist denn bisher zum Tatablauf und zu den Opfern bekannt?
1: Also gestern kurz vor 22 Uhr ist laut Polizei ein Fahrer mit einem weißen Kastenwagen in den Berliner Tiergarten eingefahren. Auf einem großen Weg des Parks soll der Täter dann mehrere Menschen angefahren haben und war anschließend gegen einen Baum im Tiergarten geprallt. Zu dieser Zeit lief gerade ein Bühnenprogramm des CSD am Brandenburger Tor. Bei der Tat erlitt eine Frau tödliche Verletzungen, mindestens 16 weitere Menschen wurden verletzt, drei davon lebensgefährlich. Der Täter sei ausgestiegen und geflüchtet, heißt es. Derzeit wird ermittelt, ob es eine zweite Tatphase nach dieser tödlichen Fahrt gab. Im Raum steht nach Angaben eines Polizeisprechers, ob er oder andere Täter auch noch Menschen mit Stichwaffen verletzt haben. Die Polizei prüft entsprechende Zeugenaussagen.
0: Was weiß denn die Polizei über den Tatverdächtigen?
1: Ja, es soll sich bei dem Tatverdächtigen um Abdul B. handeln. Der 21-Jährige soll wohl erst im Mai 2026 aus dem Jugendarrest entlassen worden sein und Familie in Berlin haben. Es steht natürlich der Verdacht eines Anschlags im Raum. Deswegen führen die Generalstaatsanwaltschaft Berlin und das Landeskriminalamt die weiteren Ermittlungen. Am Morgen wurde jetzt ein Fahndungsaufruf mit einem Bild des 21-Jährigen veröffentlicht. Unklar ist eben aber auch noch, ob es möglicherweise noch mehrere Täter gegeben hat. Die Polizei bittet in jedem Fall Zeugen um Mithilfe. Wer Fotos oder Videos zur Tat gemacht hat oder auch danach, soll sie über ein Hinweisportal zur Verfügung stellen.
0: Die Polizei fahndet also unter Hochdruck mit einem Großaufgebot nach dem Täter. Und natürlich halten wir sie auf dem Laufenden zu allem Neuen, was da passiert.
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2: Mit Corinna Ritter, guten Morgen. Bad Lobenstein. Bei einem Unfall auf der A9 sind am Abend 9 Menschen verletzt worden. Eine Person schwer. Die Polizei war zunächst von 34 Verletzten ausgegangen. Bei dem Unfall war der Fahrer eines Wohnmobils mit 2 Kindern an Bord zwischen den Anschlussstellen Rudolfstein und Bad Lobenstein ungebremst in ein Stauende gefahren. Er rammte dabei mehrere Fahrzeuge. Erfurt. Der Turm der St. Gotthard-Kirche im Ortsteil Marbach hat wieder Glocken. Laut evangelischem Kirchspiel wird am Nachmittag die Einweihung des neuen Glockenspiels mit einem ökumenischen Gottesdienst gefeiert. Die 2 neuen Glocken wurden in Passau gegossen. Außerdem gibt es noch eine Glocke aus dem Jahr 1703. Jena. In der Fußball-Regionalliga startet der FC Kaisersjena in die neue Saison. Um 14 Uhr hat der Verein den FSV Zwickau zu Gast. Nach Platz 2 wollen die Jena mit ihrem neuen Trainer Marco Grote wieder oben mitspielen. Das war das Wichtigste aus den Thüringer Regionen. 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
3: Dankeschön, Corinna. Und wir sind beim Thüringen Sommerwetter, bis 31 Grad ja heute wieder in der Spitze. Erst sonnig, später auch Wolkenfang und es konnte vom Eichsfeld her, da konnten ein paar Schauer dabei sein. Morgen am Montag, da soll es auf jeden Fall regnen, 25 Grad in der Spitze, Sonne, Wolken, Regen, morgen ist alles dabei. Ab Dienstag wieder trocken und sonnig und auch wärmer. Und die Zeit 7.31 Uhr. Hier sind die aktuellen Verkehrsmeldungen. Die A4 Richtung Frankfurt zwischen Gera Langenberg und Rüdersdorf, das sind 2 Fahrspuren gesperrt, da laufen Reinigungsarbeiten. Und das ist auch schon unsere einzige Störungsmeldung. Blitzer haben wir keine. 0800 218 16 00, da erreichen Sie uns kostenlos im MDR Thüringen Verkehrszentrum. Kommen Sie gut durch den Sonntagmorgen.
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1: Guten Morgen. Ein Kaffee, ein Lächeln und auf geht's in den Sonntag. Es ist 7.41 Uhr. MDR Thüringen hier. Wir gucken jetzt mal zurück in den Juli 1996. Besonders für Ostrock-Fans war das ein tiefschwarzer Tag. Alles war geplant. Das 7. Studioalbum mit dem hoffnungsvollen Titel Paradies. Die dazugehörige Tournee. Es sollte das große Comeback werden. Und dann kam alles anders. Am 22. Juli 1996 verstarb Tamara Danz viel zu früh. Im Alter von nur 43 Jahren. Als legendäre Frontfrau hinterlässt sie auch eine verwaiste Band. Ihre Männer von Zilli nämlich. Und auch Ehemann Uwe Hasberger.
2: Klar, ist sie bei uns. Ja, sie ist immer irgendwie, ich meine, wenn du einen Song wie Bataillon d'Amour im Kopf hörst, dann hörst du ihn wahrscheinlich mit Tamaras Stimme. Ne? Das ist normal, weil das ist sozusagen, hat sich eingebrannt. Oder Asyl im Paradies hört man mit Tamaras Stimme, ganz klar. Und insofern ist sie natürlich untrennbar, genauso untrennbar mit diesen Songs verbunden, wie wir mit den Songs verbunden sind. Insofern kleben wir zusammen. Wobei wir natürlich schon vor Jahren alleine laufen lernen mussten. Ne? Also es ist jetzt nicht so, dass man immer nur Tamara zu Rate ziehen kann und sich auf sie verlassen können muss. Man muss sich auf sich selbst verlassen, ja, und weitergehen. Und trotzdem sind wir stolz auf diese Vergangenheit mit ihr zusammen und auf die Zeit mit ihr zusammen.
1: Tamara Danz, 30. Todestag. Unser MDR-Fernsehen würdigt mit einem berühmten, sehr berührenden 90-Minuten-Dokumentar. Film Legenden, ein Abend für Tamara Danz, auch zu sehen übrigens bei uns in der ARD-Mediathek. Zilli bei MDR Thüringen. Einfach gute Musik. Asyl im Paradies. Bitteschön.

0: Und jetzt live aus dem MDR Thüringen Wetterstudio.
1: Guten Morgen, Josie Bächler im Wetterstudio. Grüße.
2: Guten Morgen, Romy.
1: Heute ist es ja nochmal ein sehr angenehmer Morgen mit sehr herrlicher Luft, sehr erfrischend.
2: Ja, also zum Teil war es auch ein bisschen frischer. Also Fachdorf im Süden Thürings hat 11 Grad
1: wow.
2: Aktuell noch. Ja, aber es gab natürlich auch viele Regionen, wo es nicht ganz so frisch war. Also Unstrut, da haben wir teilweise so 17 Grad aktuell, aber auch in vielen Regionen an der Saale gibt es 17 Grad, zum Beispiel in Frauenpriesnitz. Und es wird heute auch im Laufe des Tages ja eher sehr warm bis heiß, genau. Also in der Spitze schaffen wir da 26 Grad am Rennsteig, aber in tieferen Lagen doch örtlich auch bis 31 Grad.
1: Ja, komm, und das sind 17 Grad ja auch erfrischend, weißt du?
2: Genau, also da können wir jetzt nochmal schön durchlüften und die kühle Luft irgendwie versuchen reinzuholen.
1: Jetzt gibt es ja vom Eichsfeld her so im Laufe des Nachmittags, des Abends ein paar Regenwolken. Wo soll denn genau was runterkommen?
2: Genau, also ich würde dann lieber die Abkühlung im See suchen, denn die Wahrscheinlichkeit, dass dann ein Schauer gerade dort aufzieht, wo man selbst sich aufhält, ist natürlich ein bisschen geringer und wirklich dann erst zum späteren Nachmittag, auch eher Richtung Abend, zieht es dann von der Eichsfeld hinein, also vom Eichsfeld hinein. Das ist auch nur punktuell erstmal der Fall, wird uns aber dann vor allem in der kommenden Nacht beschäftigen. Also da sind doch einige Schauer unterwegs, können auch nochmal Gewitter unterwegs sein und ja, wir wissen ja auch, Gewitter können auch punktuell mal ein bisschen kräftiger sein. Der Wind wird dann auch zulegen und uns morgen auch mit starken Böen aus Nordwest beschäftigen.
1: Na, alle Leute wie ich, die sagen, Sommer bei 25 Grad ist perfekt. Die kommen ja auch morgen auf ihre Kosten.
2: Genau, also 21 bis 25 Grad hätten wir dann morgen zu bieten.
1: Ja.
2: Auch die erste Hälfte des Tages bringt auch noch einige Schauer und Gewitter, aber dann wird es sich auch wieder entspannen von der Richtung aus. Also da sieht es dann meistens trocken aus am Nachmittag und die Sonne kommt gut durch.
1: Du, da freuen wir uns auf morgen. Jetzt wünsche ich dir erstmal einen schönen Sonntag.
2: Danke, Romy.
1: Alles Liebe. Tschüssi.
2: Tschüss.
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0: Guten Morgen, es ist 8 Uhr. Alles, was heute am Sonntag wichtig ist, das hören Sie jetzt von Karin Lukas.
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2: Wegen des Verdachts eines Anschlags beim Christopher Street Day Berlin fahndet die Polizei nach einem 21-jährigen Tatverdächtigen. Die Polizei warnte davor, den mutmaßlich islamistischen Verdächtigen anzusprechen. Er sei möglicherweise bewaffnet und gefährlich. Bei der Tat erlitt mindestens eine Frau tödliche Verletzungen. Mindestens 16 weitere Menschen wurden verletzt, 3 davon lebensbedrohlich. MDR Thüringen-Reporter Steve Neuwirth.
3: Nach dpa-Informationen hat der 21-jährige Familie in Berlin und wurde erst im Mai 2026 aus dem Jugendarrest entlassen. In der Nacht habe es in diesem Zusammenhang erste Durchsuchungen gegeben. Bei dem Angriff gestern, kurz vor 22 Uhr, ist der Verdächtige nach bisherigen Erkenntnissen mit einem weißen Kastenwagen in den Berliner Tiergarten eingefahren. Auf einem breiten Parkweg soll der Täter dann mehrere Menschen angefahren haben und anschließend gegen einen Baum im Tiergarten gefahren sein.
2: Im Saale-Orla-Kreis sind bei einem Auffahrunfall auf der Autobahn 9 9 Menschen verletzt worden, einer davon schwer. Die Polizei war zunächst sogar von 34 Verletzten ausgegangen. Nach einer medizinischen Kontrolle konnten die meisten von ihnen aber wieder entlassen werden, hieß es am Morgen von der Polizei. Der Fahrer eines Wohnmobils mit 2 Kindern an Bord hatte den Angaben zufolge am Abend ein Stauende zwischen den Ausfahrten Rudolfstein und Bad Lobenstein zu spät gesehen. Das Wohnmobil rammte mehrere Fahrzeuge, darunter 2 Kleinbusse, in denen 11 Kinder und 8 Betreuer saßen. Beim weiteren Bürokratieabbau in Thüringen setzt die Landesregierung auf weniger Kontrollen und mehr Vertrauen. Wie Ministerpräsident Mario Vogt ankündigte, sollen Verwaltungen und Betroffene entlastet werden, indem nur noch dort kontrolliert wird, wo es auch ein wirkliches Risiko gibt. Wie die Regierung das Vorhaben umsetzen will, weiß Corinna Ritter aus der MDR Thüringen Nachrichtenredaktion.
4: Nach dem ersten soll es bald ein zweites Bürokratieentlastungsgesetz geben. Geht es nach dem CDU-Regierungschef, soll es möglichst noch vor Jahresende dem Landtag vorgelegt werden. Das Kabinett werde sich im September das erste Mal mit dem zweiten Gesetzentwurf befassen. Auch in der zweiten Runde gehe es darum, vor allem Handwerk und Mittelstand von Bürokratie zu entlasten. Das heißt, die Genehmigungsverfahren müssen schneller gehen. Geplant sind auch weniger Berichts- und Dokumentationspflichten.
2: Waldbrände wüten nach wie vor in Frankreich und Spanien. In Frankreich forderten Behörden nahe der Stadt Bordeaux, weitere 55.000 Menschen auf, sich in Sicherheit zu bringen. Auch in Spanien gab das Innenministerium aufgrund heftiger Waldbrände neue Evakuierungsaufrufe für die Provinz Toledo, südwestlich der Hauptstadt Madrid, aus. Sport. In der Fußballregionalliga startet heute auch der FC KZS Jena in die neue Saison. Um 14 Uhr hat der FCC den FSV Zwickau zu Gast. Das waren die Nachrichten. 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
0: Danke dir, Karin. Das Thüringen-Sommerwetter. Also jetzt passt aktuell noch ein heißer Kaffee. Später wäre dann wieder ein Eiskaffee von Vorteil, denn es wird heiß bei bis zu 31 Grad heute. Erst haben wir es sonnig, später dann ziemlich wolkenverhangen und es könnte hier und da auch mal kurz nass werden. Viel kommt heute am Sonntag nicht runter. Dafür in der Nacht und auch morgen am Montag. Da gibt es Schauer bei 25 Grad, sogar Gewitter können mit dabei sein morgen. Ab Dienstag dann nicht mehr. Da wird alles wieder ruhiger, es bleibt dann trocken, sonnig und wird auch wieder wärmer. Die Zeit, es ist 8.04 Uhr. Hier sind die aktuellen Verkehrsmeldungen. Vorsicht im Ilmkreis zwischen Herschdorf und Pennewitz, da ist eine Schafherde auf der Fahrbahn. Und wir haben auch schon Blitzer. Dankeschön fürs Bescheid geben. Auf der A38 Richtung Leipzig zwischen Leuna und dem Kreuzrippachtal wird geblitzt. Haben Sie noch eine Info von den Straßen, dann sagen Sie uns Bescheid, kostenlos im MDR Thüringen Verkehrszentrum 0800 218 16 00. Eine gute Fahrt und einen schönen guten Morgen, das wünscht Ihnen Romy Anders.
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0: Willkommen im Sonntag, MDR Thüringen um 8.11 Uhr. Guten Morgen. Wir fassen jetzt kurz zusammen, was los war in den vergangenen Tagen hier bei uns in Thüringen, in Deutschland und in der Welt. Unser Wochenrückblick, immer mit einer Brise Humor. Das macht dann alles ein bisschen mehr Spaß.
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2: Friedrich Merz baut sein Kabinett um, das ist doch der Hammer. Wer da aber jetzt auch alles für Aufbruch sorgen soll, die Nina. Nina wer?
3: Nina Wagen.
2: Ach ja, und wer noch?
3: Es freut mich, dass Carsten Linnemann meinen Bitte gefolgt ist.
2: Ah ja, genau, das ist der, der jetzt das machen kann, was er nicht kann.
4: Wenn Sie mich jetzt aufgestellt hätten, weiß ich nicht, als Gesundheitsminister wäre ich wahrscheinlich nicht erfolgreich gewesen.
2: Wahrscheinlich ja, aber der Kanzler holt auch Jürgen Klopp ins Team. Der wird zuständig sein für alle Bereiche der Regierung, die bisher ein bisschen untergegangen sind. Also für Menschen, für Motivation und für Medien. Er sagt dem Kanzler zum Beispiel künftig, ja, nun mach doch mal irgendwas mit Menschen.
5: Wir können das nicht ohne die Leute da draußen machen.
2: Oder der Kloppo, der motiviert das Land, wenn der Kanzler dafür mal keine Zeit hat. Dann sagt der Jürgen, macht mal alle die Augen zu und stellt euch vor, wir werden Weltmeister.
5: Und ich bin mir sicher, wenn wir das alle gemeinsam machen, dann stellen wir uns mal vor, das wäre so. Am nächsten Tag wäre der Nachbar nicht mehr so ein Arschbier. Wie im Moment vielleicht denken er ist. Oder das Wetter wäre nicht so schlecht. Oder Friedrich Merz wird nicht alles falsch machen, obwohl er versucht, alles richtig zu machen.
2: Und sich dann beklagen, dass die Medien seine Arbeit nicht ausreichend würdigen. Künftig sagt dann der Jürgen, hört mal Jungs.
5: Das ist eure Aufgabe, dass ihr nicht ständig missversteht.
2: Verstehen Sie? Und wenn der Kanzler dann einen ganz Jungen holt, bei dem jeder sagt, was, warum?
3: Philipp Amthor.
2: Darf der schon alleine Bus fahren? Dann verkauft das der Kloppo so.
5: Wir sind U17 Welt- und Europameister 2023 geworden. Wir gucken mal kurz auf die Uhr. Oh, das ist 26. Die müssen jetzt irgendwie 20 sein oder so.
3: Ich werde deshalb Philipp Amthor zum neuen Staatsminister im Kanzleramt ernennen.
2: Und schon sind alle begeistert. Merken Sie, wie der Jürgen den Friedrich besser machen kann und das ganze Land noch dazu? Aber, liebe Couch-Kanzler und Couch-Bundestrainer, es gibt ein kleines Problem. Beim Kloppo könnte es nämlich passieren, der steht plötzlich vor der Tür und sagt, ja, vielleicht quatscht er jetzt mal alle nicht nur, sondern macht irgendwie mal mit.
5: Jeder, der berechtigt ist, für die deutsche Nationalmannschaft zu spielen, der sollte sich da draußen jetzt ruhig mal ein bisschen Mühe geben, weil ich werde gucken.
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0: Sonntagsgrüße. Guten Morgen.
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0: Oh Mann, war das eine Aufregung. Stellen Sie sich vor, Sie denken, jemand ist im Sommerurlaub. Und dann sehen Sie, dass ein Auto durch die Straßen fahren. Ah, da wird man schon stutzig. Das ging

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3: Mit Corinna Ritter, guten Morgen. Bad Lobenstein. Im Saale-Oller-Kreis sind bei einem Unfall auf der A9 9 Menschen verletzt worden, eine Person schwer. Der Fahrer eines Wohnmobils hatte laut Polizei am Abend ein Stauende zwischen den Ausfahrten Rudolfstein und Bad Lobenstein zu spät gesehen. Betroffen waren auch zwei Kleinbusse, in denen 11 Kinder und 8 Betreuer saßen. Suhl. Vor dem Wochenende hat es in Südthüringen mehrere Einbrüche mit Sachschaden gegeben. Wie die Polizei erst jetzt mitteilte, brachen Unbekannte in die Vereinshütte des FSV Goldlauter ein und erbeuteten eine Motorsense. Auch in den Geräteschuppen der Kindertagesstätte Auenknirpse drangen Diebe ein, wie auch ins Waldbad Goldlauter. Sie stahlen Bargeld in dreistelliger Höhe und beschädigten den Kiosk. Auch in Zellameles brachen Diebe in mehrere Gartenhütten ein. Buttstedt. Heute fahren wieder Sonderzüge der Pfefferminzbahn. Wie der Verein Pfefferminzbahn mitteilte, pendeln sie zwischen Buttstedt und Großheringen. Ziel ist das Our World Festival in Auerstedt im Weimarer Land. Das war das Wichtigste aus den Thüringer Regionen. 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
4: Dankeschön, Corinna. Und wir sind beim Sonntagswetter für Thüringen. Heute haben wir erst noch ordentlich Sonne vielerorts, aber dann vom Eichsfeld her werden die Wolken dichter und es kann auch Regen geben. Die Temperaturen zwischen 26 und 31 Grad nochmal. Morgen ist es nicht mehr so heiß. Morgen 25 Grad in der Spitze und morgen ist alles mit dabei. Sonne, Wolken, Regen, vereinzelt sogar auch Gewitter. Dienstag dann nicht mehr, dann bleibt es wieder trocken, die Sonne kommt ganz oft raus und es wird dann von Tag zu Tag wärmer. Die Zeit 8.32 Uhr. Hier sind die aktuellen Verkehrsmeldungen. Vorsicht im Ilmkreis zwischen Herschdorf und Pennewitz, da läuft eine Schafherde. Und wir haben Blitzer auf der A38 Richtung Leipzig zwischen Leuna und dem Kreuz Ribbachtal. Also ein Blitzer, der uns gemeldet wurde. Haben Sie noch einen zweiten Blitzer gesehen? Dann sagen Sie uns Bescheid. Genauso bei den Staus natürlich oder wenn Gegenstände auf der Fahrbahn liegen. Ihr Anruf ist kostenlos im MDR Thüringen Verkehrszentrum 0800 218 1600. Ich bin Romy Anders und grüße Sie ganz herzlich. Ich wünsche Ihnen einen schönen guten Morgen, schönen Sonntag.
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0: Wir haben gestern Morgen schon drüber gesprochen hier bei MDR Thüringen. Superhelden, Manga, Comicfiguren und dazu echte Tiere und alles an einem Ort. Das geht ja gerade im Bärenpark Worbis. Seit gestern geht's ja bei der Cosplay-Convention dort zur Sache. Und mein geschätzter Kollege, MDR Thüringen-Reporter Thomas Born, hat sich das Ganze mal aus der Nähe angeguckt. Thomas, du findest das ja auch ganz gut. Erklär uns nochmal, Cosplay und Bärenpark, wie kann das zusammengehen?
1: Ja, es ist schon was ganz Besonderes. Auf der einen Seite die Bären und auf der anderen, also ich bin kaum drin im Bärenpark, da steht schon vor mir ein Ritter in Rüstung. So würde ich es jetzt mal nennen. Aber wer bist du in Wirklichkeit?
2: Janne.
1: Und du stellst da wen?
2: Wilder aus Elden Ring. Das ist ein Souls-like Action-RPG, I guess. Und die Charaktere sehr cool aussehen.
1: Also ein Videospiel?
2: Ja, ist ein Videospiel.
1: Und das Kostüm dazu hast du dir selber gefertigt?
2: Das habe ich komplett selber gefertigt, genau. Ja, es ist gemischt aus 3D-Druck und ja, Bettlaken, die ich zu einem Mantel zusammengenäht und bemalt habe.
1: Das ist so unheimlich viel Aufwand. Wie lange dauert das?
2: Boah, das Kostüm hat 4 Monate gedauert, immer mal on and off.
1: Und wie oft ist man da kurz vorm Verzweifeln?
2: Oft. Also bei dem Helm habe ich ein paar Mal fast aufgegeben. Das Schwert ist mir 2-mal zerbrochen beim Herstellen.
1: Und dann heute bei so tollem Wetter so eine komplette Kluft anzuhaben, aber das stört dich nicht?
2: Ja, ich habe eine Menge Deo drunter, ne?
1: So, jetzt habe ich wahrscheinlich die gruseligste aller Frauen hier heute entdeckt.
3: Anja, ich bin Animax.
1: Müssen wir jetzt allen erklären, die es nicht sehen können, weil wir im Radio sind. Du trägst eine Gasmaske, an der du dir noch so ein paar Piekser dran gemacht hast.
3: Mhm, zur Abwehr.
1: Wie kommt man da auf die Idee, das zu machen?
3: Indem man einfach ganz verrückt ist. Das Schöne ist, alles kann und nichts muss.
1: Es sind dann doch nicht nur Freunde des Cosplay hier. Haben Sie sich zufällig hier verirrt oder gehört das auch zu dem, was Sie so machen?
4: Wir wollten eigentlich was am Wochenende unternehmen und dann sind wir zum Bärenpark gekommen. Ja, wir waren schon erstaunt mit den ganzen Kostümen. Wir waren schon am Spekulieren.
1: Ist ja so ein japanischer Trend. Wäre das was für Sie?
4: Absolut nicht. Also wir sind schon offen oder ich bin offen, aber das wäre nichts für mich.
1: Aber trotzdem, was sagen Sie so zu den Kostümen, wie die alle so aussehen?
5: Super, also wirklich. Ich habe auch schon Bilder gemacht, also ist schon interessant.
1: Aber hallo, so kann ich es unterschreiben. Cosplay-Convention im Bärenpark in Worbis. Mal wirklich was anderes.
0: Also heute nochmal Cosplay-Convention dort im Bärenpark Worbis. Hier verbinden sich tolle Kostüme, Sie haben es gerade gehört, Kreativität mit dem Engagement für den Tierschutz. Das finden wir alle super und geben ein Like. Daumen hoch.

Dein ist mein ganzes Herz, Heinz Rudolf Kunze. Ihr Lieben, Sonntagmorgen, jetzt um kurz nach 8:45. Wir begrüßen den Sonnenschein. Nicht überall, aber doch vielerorts kommt die Sonne durch. Wir sagen Hallo zur Ferienzeit, Hallo zur Wärme. Urlaubsgefühl pur mit einfach guter Musik bei MDR Thüringen. Wir wünschen einen schönen Sommer.

0: Sonntag, heute der 26. Juli, es ist 9 Uhr. Guten Morgen. Alles, was heute am Sonntag wichtig ist, das hören Sie jetzt von Karin Lukas.
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2: Bei einem Angriff am Rande des Christopher Street Days ist eine Frau getötet worden. Außerdem wurden 16 Menschen nach Angaben der Polizei verletzt, zum Teil lebensgefährlich. Ein Mann war am Abend mit einem Auto in eine Menschengruppe im Berliner Tiergarten gefahren. Der Fahrer konnte fliehen und ist noch nicht gefasst. Die Polizei hat aber erste Informationen über einen Verdächtigen veröffentlicht. Er soll zum islamistischen Milieu in Berlin gehören. Nach dem 21 Jahre alten Mann wird inzwischen auch öffentlich mit einem Foto gefahndet. Bundeskanzler Friedrich Merz hat den Angriff als abscheuliche Tat verurteilt. Er stehe mit Bundesinnenminister Alexander Dobrindt in engstem Kontakt und werde von den Sicherheitsbehörden fortlaufend unterrichtet, erklärte ein Regierungssprecher. Weitere Einzelheiten von MDR Thüringen-Reporter Steve Neuwirth.
3: Derzeit wird noch ermittelt, ob es eine zweite Tatphase nach der tödlichen Fahrt gab. Im Raum steht nach Angaben eines Polizeisprechers, ob der Verdächtige Menschen mit Stichwaffen verletzt hat. Die Polizei prüft entsprechende Zeugenaussagen. Berlins regierender Bürgermeister Wegner war nach dem Angriff vor Ort und reagierte bestürzt auf die Tat. Nach einem friedlichen und bunten CSD sei die Versammlung für ein tolerantes und friedliches Berlin auf brutalste Art attackiert worden.
2: Im Saale-Orla-Kreis sind bei einem Auffahrunfall auf der Autobahn 9 Menschen verletzt worden, einer davon schwer. Die Polizei war am Abend zunächst sogar von 34 Verletzten ausgegangen. Nach einer medizinischen Kontrolle konnten die meisten von ihnen aber wieder entlassen werden, hieß es am Morgen von der Polizei. Nähere Einzelheiten zum Unfall von Corinna Ritter aus der MDR Thüringen Nachrichtenredaktion.
4: Es war kurz vor 7 gestern Abend, als der Fahrer eines Wohnmobils mit 2 Kindern an Bord zwischen den Anschlussstellen Rudolfstein und Bad Lobenstein ungebremst in ein Stauende fuhr. Sein Gefährt rammte mehrere Fahrzeuge, darunter auch 2 Kleinbusse, in denen 11 Kinder und 8 Betreuer saßen. Der Stau, in den das Wohnmobil fuhr, war 45 Minuten früher durch einen Unfall eines Pferdetransporters ausgelöst worden. Der Anhänger samt Tier war ins Schaukeln gekommen und schließlich umgekippt.
2: Im September will sich die Thüringer Landesregierung mit einem zweiten Entlastungsgesetz zum Bürokratieabbau befassen. Ministerpräsident Mario Vogt kündigte an, dass der Gesetzentwurf dann noch vor Jahresende den Landtag vorgelegt werden soll. Im Kern geht es laut Vogt in dem Gesetz um weniger Kontrollen und mehr risikobasierte Prüfungen. Handwerk und Mittelstand sollen mit schnelleren Genehmigungsverfahren entlastet werden. Heute beginnt in Rio de Janeiro die internationale AIDS-Konferenz. Zu dem 6-tägigen Forum werden in der brasilianischen Küstenmetropole bis zu 10.000 Teilnehmer aus Wissenschaft, Medizin und Politik erwartet. Sie sprechen unter anderem über neue Medikamente, Prävention und die Impfstoffforschung. Das waren die Nachrichten. 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
0: Dankeschön, Karin. Das Wetter für Thüringen, das Sonntagswetter. Heute nochmal zum Baden schön bei bis zu 31 Grad. Allerdings vom Eichsfeld her, da gibt es auch ein paar Regenwolken. Ist nicht viel, was darunter kommt in der Nacht und morgen am Montag, da soll es dann öfter regnen. Und es kann morgen sogar auch gewittern bei 25 Grad. Nicht mehr ganz so heiß, also sehr angenehm. Allerdings schon ab Dienstag wieder sonniger und wärmer. Und es soll auch die nächste Woche insgesamt eine schöne Sommerferienwoche werden, zumindest für die Kinder. Wenig Regen, dafür viel Sonne und auch Hitze bei 30 Grad. Und rüber. 9:04, hier sind die aktuellen Verkehrsmeldungen. Die aktuellen Verkehrsmeldungen. Vorsicht, A38 Richtung Leipzig zwischen Bleicherode und Großwechslungen. Da sind Metallteile und zwar die rechte Fahrspur ist betroffen. Aufpassen im Ilmkreis zwischen Herrstorf und Pennewitz, da kann immer noch eine Schafherde auf der Fahrbahn unterwegs sein. Und es wird geblitzt auf der A38 Richtung Leipzig zwischen Leuna und dem Kreuzrippachtal. 0800 218 16 00, da erreichen Sie uns kostenlos im MDR Thüringen Verkehrszentrum. Kommen Sie gut und sicher an.
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0: Einen schönen Start in den Sonntag wünschen wir.
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0: Für nachher, nach dem Frühstück, hätten wir noch zwei schöne Ausflugstipps. Einmal Wenigenaumer bei Zornruder, da ist ja heute große Pony-Show. 200 Pferdesportler präsentieren da ihre Tiere. Das geht los, 13.30 Uhr, halb zwei. Für sie 20 Euro Eintritt und Kinder bis 14 Jahre zahlen 10 Euro. Außerdem gibt es heute einen Familientag auf dem Schloss Elisabethenburg. Viel Musik und es können sogar selber Instrumente gebastelt werden, wie zum Beispiel Rasseln, ne, oder Panflöten. Das ist eine coole Sache. Anlässlich des Jubiläumsjahres, 200. Geburtstag vom Herzog Georg II., da wird er gefeiert. Und Sie und die Kinder erfahren heute mehr über die musikalische Leidenschaft vom Herzog. Beginn ist 11.15 Uhr, Treffpunkt der Museumsshop. Na und noch mehr schöne Tipps natürlich für Ihr schönes Wochenende. Für den schönen Sonntag heute finden Sie alles bei uns in der MDR Thüringen App. 9.12 Uhr, kurz nach Viertel 10. Guten Morgen.

0: Tausend und eine Nacht. Schöner Song, immer wieder und einfach gut. Das war Klaus Lage.
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2: Wandelt als Kinder des Lichts. Diese Überschrift aus der Bibel steht über diesem Sonntag. Wandelt als Kinder des Lichts. Das ist nicht der schlechteste Hinweis angesichts so vieler Dunkelheiten und Finsternisse in der Welt. Ob der nicht enden wollende Krieg in der Ukraine, die täglich neuen Eskalationen aus dem Nahen Osten oder so manche Herausforderung im eigenen Land. Wandelt als Kinder des Lichts. Das heißt für mich, den Finsternissen und Dunkelheiten etwas entgegenstellen, der Verbitterung den Mut und die Hoffnung entgegenzuhalten, nicht einzustimmen in den Gesang des Untergangs, der Wut und der Lust an der Zerstörung mit Liebe und Güte begegnen. Kinder des Lichts haben viele Gesichter. Aber immer geht es um ein Verliebtsein in das Gelingen, das Wohl von Menschen vor Augen und nicht ihr Scheitern. Vor allem die Schwächsten unter uns nicht aus dem Blick zu verlieren, nach Gerechtigkeit zu streben, die Welt nicht aufzuteilen in Sieger und Verlierer, sondern miteinander Lösungen zu suchen, die für alle Menschen gut sind. Wandelt als Kinder des Lichts. Die Frucht des Lichts ist lauter Güte und Gerechtigkeit und Wahrheit. Das kann ganz klein beginnen. Ein unerwartetes Lächeln, ein gütiges Hinwegsehen über einen Fehler von anderen, eine Entschuldigung, die überrascht und eine Tür öffnet. Einen schönen Sonntag wünscht Pfarrer Ramon Seliger, Diakonie Weimar.
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2: Mit Corinna Ritter, guten Tag. Bad Lobenstein, bei einem Unfall auf der A9 sind 9 Menschen verletzt worden, eine Person schwer. Der Fahrer eines Wohnmobils hatte laut Polizei am Abend ein Stauende zwischen den Ausfahrten Rudolfstein und Bad Lobenstein zu spät gesehen. Betroffen waren auch 2 Kleinbusse, in denen 11 Kinder und 8 Betreuer saßen. Dingelstädt im Eichsfeld können am Abend 2 Radfahrer ihre Fahrzeuge segnen lassen. Wie Pfarrer Roland Genau, MDR Thüringen, sagte, findet in der Kapelle Werdigeshausen anlässlich des Tags des heiligen Christophorus eine Andacht statt. Im ländlichen Eichsfeld hätten vor allem Jugendliche ein Moped, um mobil zu sein. Jena, bei der Anreise zum ersten Saisonspiel des FCC müssen Fans mehr Zeit einplanen. Laut Jenaer Nahverkehr ist die Stadioneintrittskarte nicht mehr kostenfreie Fahrkarte. Der Fußballclub hat aus wirtschaftlichen Gründen den Vertrag dafür gekündigt. Zudem wird derzeit rund um die Paradiesbrücke gebaut, weshalb nicht mehr alle Straßenbahnen direkt zum Stadion fahren. Das war das Wichtigste aus den Thüringer Regionen. 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
3: Dankeschön. Corinna. Das Thüringen-Wetter. Nach dem Frühstück dann eine Runde schwimmen gehen. Das passt. Bis 31 Grad heute. Auch die Sonne ist gut dabei. Klar, vom Eichsfeld her, da konnte es auch ein bisschen Regen geben. Aber heute kommt dann noch nicht so viel runter. Eher in der Nacht bzw. morgen am Montag. Da soll es mehr Regen geben. Es konnte sogar auch gewittern. Und es ist nicht mehr ganz so warm. Morgen bei 25 Grad. Angenehm. Ab Dienstag dann wieder trockener und auch wärmer. Heißer in der kommenden Woche. Die Zeit 9.32 Uhr. Hier sind die aktuellen Verkehrsmeldungen. Vorsicht im Ilmkreis zwischen Herschdorf und Pennewitz. Da kann immer noch eine Schafherde unterwegs sein. Das ist uns immer noch angezeigt. Ansonsten haben wir Blitzer auf der A38 Richtung Leipzig zwischen Leuna und dem Kreuzrippachtal. Und auf der A38 Richtung Göttingen in Höhe Dreieck Südharz. Haben Sie noch mehr Infos von den Straßen, Staus, Blitzer, sagen Sie uns Bescheid. Das kostet nichts im MDR Thüringen Verkehrszentrum. 0800 218 16 00. Vielen Dank und kommen Sie gut an.
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0: I got you, babe. 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Es ist 9.39 Uhr. Guten Morgen. Gleich ab 10. Da startet der Sonntagvormittag mit meiner lieben Kollegin Christiane Weber. Hallo Christiane.
1: Schönen guten Morgen, Romy. Du bist ja schon so hellwach. Ich muss mich erst noch so langsam eingrooven.
0: Du nach drei Kaffee. Das funktioniert, liebe Hörer hier bei uns.
1: Da hänge ich noch hinterher. Also ich bin jetzt gerade beim zweiten. Mal gucken, ob es hilft.
0: Da ist ja auch ein bisschen Zeit noch. Bei dir in der Sendung geht es unter anderem Tickets. Und zwar für einen ganz besonders tollen Musiker. Ich mag seine Musik.
1: Ja.
0: Johannes Oerding. Schau ich nicht links und rechts. Oh, heute Mittag haust du die Karten raus, Christiane?
1: Genau, und zwar kommt ja nicht nur Johannes Oerding, sondern eine ganz große Rolle spielt ja auch das Ambiente, nämlich wo er auftreten wird, nämlich im Innenhof von Schloss Friedenstein in Gotha. Das ist einfach eine traumhafte Open-Air-Bühne, wobei ich jetzt wirklich mal gestehen muss, leider habe ich es noch nie geschafft, dort zu sein bei einem Konzert. Warst du schon da?
0: Ja, ich war da schon. Und ich bin da auch dort, wenn es keine Konzerte gibt. Ich mag Gotha und ich mag das Schloss Friedenstein.
1: Ja, also das weiß ich natürlich, okay, wie das aussieht. Aber ich kenne wirklich immer nur die schönen Fotos von den Konzerten, weil wir haben ja schon öfter auch Tickets verlost für Schloss Friedenstein und die Gewinnerinnen und Gewinner, die sind da ja dann oft so nett und schicken dann mal ein schönes Foto, wie schön da die Atmosphäre ist. Ja. Und jetzt kommt Johannes Oerding eben am 15. August und das Tolle ist, er bringt ja nicht nur seine Band mit, sondern er spielt eben zusammen mit der Thüringen Philharmonie Gotha Eisenach aus seinem neuen Album Hotel seine neuen Songs. Also da geht es ums Ankommen und Aufbrechen und so dieses Gefühl. Überall ist es schöner, wo wir nicht sind. Also wenn man zu Hause ist, denkt man, ich möchte weg. Und wenn man dann weg ist, denkt man, ach, jetzt habe ich ein bisschen Heimweh. Ich glaube, dieses Gefühl kennen wir alle. Im Sommer ist das ja irgendwie auch jetzt, wenn Sommerferien sind. Ich habe heute Morgen gerade so einen Post von einer Autorin von Ediko von Kürti gelesen, die gesagt hat, sie ist jetzt hier zwei Wochen in Mallorca auf so einer Finca und hat gemerkt, so kann sie eigentlich gar nicht gut abschalten. Es war viel zu heiß. Sie sehnt sich nach ihrem Bett und all diese Dinge. Ich glaube, das verstehen wir sehr gut.
0: Also alle. Genau. Und dann die schon Tickets auch noch für Schloss Friedenstein, bei der auch nach den Konzerten gefragt hast. Man kann auch vor dem Konzert, da gibt es ein ganz tolles Café, wunderschön draußen sitzen, da kannst du essen und trinken, das Leben genießen. Du musst gar nicht weit wegfahren, sondern
1: Urlaub. Na, da kennst du dich eben dann sehr gut aus. Und die Tickets gibt's heute Mittag, kurz nach 12.
0: Genau. Christiane, schöne Sendung dann. Dank dir. Hello.

Grüße an den Frühstückstisch. Gleich haben wir es um 10. Das war's vom MDR Thüringen Morgen. Weiterhin gute Unterhaltung und natürlich einen schönen Sonntag. Das wünscht Ihnen Romy Anders. Wiederhören.

0: Es ist 10 Uhr, schönen Sonntagmorgen, alles Wichtige hat jetzt Karin Lukas für Sie.
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2: Wegen des Verdachts eines Anschlags beim Christopher Street Day in Berlin fahndet die Polizei nach einem 21-jährigen Tatverdächtigen. Die Polizei warnte davor, den mutmaßlich islamistischen Verdächtigen anzusprechen. Er sei möglicherweise bewaffnet und gefährlich. Er wird verdächtigt, mit einem Auto gegen 22 Uhr gestern Abend in eine Menschengruppe im Berliner Tiergarten gefahren zu sein. Dabei wurde mindestens eine Frau tödlich verletzt. Unter den 16 Verletzten schweben laut Polizei drei noch in Lebensgefahr. Bundeskanzler Friedrich Merz sprach von einer abscheulichen Tat. Beim weiteren Bürokratieabbau in Thüringen setzt die Landesregierung auf weniger Kontrollen und mehr Vertrauen. Wie Ministerpräsident Mario Vogt ankündigte, sollen Verwaltungen und Betroffene entlastet werden, indem nur noch dort kontrolliert wird, wo es auch ein wirkliches Risiko gibt. Im September wolle sich die Landesregierung mit einem zweiten Entlastungsgesetz zum Bürokratieabbau befassen. Noch vor Jahresende könnte das Gesetz dem Landtag vorgelegt werden, so Vogt. Vor allem Handwerk und Mittelstand sollen mit schnelleren Genehmigungsverfahren entlastet werden. In den meisten Thüringer Wäldern besteht mittlerweile eine hohe Brandgefahr. Die Landesforstanstalt weist die zweithöchste Warnstufe 4 in 17 Forstamtsbereichen aus. Gestern waren es noch 7. Im Bereich Hildburghausen besteht demnach sogar die höchste Gefahrenstufe 5. Das bedeutet, dass dort ganze Waldflächen gesperrt werden dürfen. Gebrannt hatte es gestern in Ostthüringen in einem Waldgebiet in Oberweißbach im Landkreis Saalfeld-Rudolstadt. Feuerwehrleute konnten ein Ausbreiten des Feuers schnell verhindern. In Frankreich und Spanien versuchen weiter tausende Feuerwehrleute, die verheerenden Waldbrände unter Kontrolle zu bringen. Die französische Regierung schickte weitere 500 Soldaten sowie ein Militärflugzeug vom Typ A400M in das Brandgebiet im Südwesten des Landes. Dort mussten inzwischen etwa 260.000 Menschen vor den Flammen in Sicherheit gebracht werden. Im Nachbarland Spanien 60.000. Der spanische Ministerpräsident Sanchez betonte, oberste Priorität sei es, Menschenleben zu retten und Ortschaften zu schützen. In der Nähe von Madrid hatten sich zwei Brände zu einem riesigen Feuer vereint. Heute beginnt in Rio de Janeiro die internationale AIDS-Konferenz. Zu dem sechstägigen Forum werden in der brasilianischen Küstenmetropole bis zu 10.000 Teilnehmer aus Wissenschaft, Medizin und Politik erwartet. Sie sprechen unter anderem über neue Medikamente, Prävention und die Impfstoffforschung. Das waren die Nachrichten. 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
0: Karin, vielen Dank. Und wir schauen auf unser Sonntagswetter. Da bekommen wir ein paar Wolken, zum Teil aber auch viel Sonne. Vom Eichsfeld her später auch ein paar Regenschauer bei 26 bis 31 Grad. Es ist dann zum Teil auch sehr windig. Und morgen haben wir ja immer noch Sommerferien in Thüringen. Da wird es wechselhaft mit Sonne, Wolken und Regen, 21 bis 25 Grad. Und zum Teil ist es auch morgen wieder sehr windig. Am Dienstag oft heiter und trocken. Und es wird dann auch schon wieder wärmer. 10 Uhr und 3 Minuten. Hier sind die aktuellen Verkehrsmeldungen. A9 Richtung München zwischen Marktschorgast und dem Dreieck Bayreuth-Kulmbach. Stockender Verkehr, dort brauchen Sie mittlerweile 10 Minuten mehr Zeit. Und geblitzt wird auf der A38 Richtung Leipzig zwischen Leuna und dem Kreuz Rippachtal, auf der A38 Richtung Göttingen in Höhe Dreieck Südharz und in Erfurt in der Nordhäuser Straße Höhe Klinik. Haben Sie vielleicht noch mehr gesehen, dann rufen Sie bitte an, wie immer, kostenfrei im MDR Thüringen Verkehrszentrum. Die Nummer ist die 0800 218 1600. Dankeschön und kommen Sie gut an. Ich bin Christiane Weber und wünsche einen schönen Sonntag.
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0: 10 Uhr und 15 Minuten am Sonntagvormittag.
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0: Im Berliner Tiergarten hat es gestern einen mutmaßlichen Anschlag gegeben. Am Rande des Christopher Street Days ist dabei eine Frau getötet worden. 16 Menschen wurden nach Angaben der Polizei verletzt, zum Teil lebensgefährlich. Ein Mann war in eine Menschengruppe gefahren. Noch konnte der 21 Jahre alte Verdächtige nicht gefasst werden. Für uns in Berlin ist Sebastian Schöbel. Sebastian, wie sieht es am Tatort im Tiergarten zurzeit aus?
2: Ja, jetzt ist es hier fast menschenleer. Ich stehe jetzt gerade an der südöstlichen Ecke des Tiergartens und hier ist überall rot-weißes Flatterband aufgespannt. Man kommt allerdings in Teile des Tiergartens auch schon wieder rein. Ich habe da auch schon Jogger laufen sehen und vereinzelt fahren hier auch schon wieder Autos vorbei, aber es ist trotzdem immer noch weitgehend abgesperrt. Die Polizei ist hier weiter im Einsatz. Man hört auch immer wieder Blaulicht. Hier ist wahnsinnig viel Polizei auch unterwegs, denn es läuft natürlich auch noch die Spurensicherung am Tatort. Man kommt nicht bis zu der Stelle vor, wo das mutmaßliche Tatfahrzeug, dieser weiße Transporter, an einen Baum geprallt ist. Also die Arbeiten werden hier noch eine ganze Weile weitergehen.
0: Und wie ist die Stimmung jetzt heute am Morgen danach in Berlin?
2: Vor wenigen Stunden haben hier tausende Menschen friedlich gefeiert. Und dann kam es eben zu diesem schrecklichen Anschlag, muss man ja inzwischen sagen, mutmaßlichem Anschlag. Ich habe hier ein Schild gefunden. Das haben offenbar CSD-Besucher noch in der Nacht eilig gemalt, auf einem Pappschild mit einem Stift, eine Botschaft an die Opfer dieses mutmaßlichen Anschlags. Get well soon, love is love und ihr seid nicht allein, steht da drauf geschrieben. Das hat man hier eilig an einen Baum gebunden. Und ich vermute mal, dass dann hier im Laufe des Tages auch noch weitere Menschen kommen werden, um zum Beispiel Blumen niederzulegen. Denn wir wissen ja inzwischen, leider ist eine Frau gestorben bei diesem Anschlag. 16 Menschen sind lebensgefährlich verletzt.
0: Und die Polizei fahndet ja noch nach dem mutmaßlichen Täter, der Verbindungen in die Islamistenszene hat. Ist schon bekannt, ob der Gesuchte jetzt auch der Fahrer des Wagens war?
2: Das weiß man nicht genau. Vermutlich ist das der mutmaßliche Fahrer dieses Fahrzeugs. Das kann aber auch sein. Ich habe jetzt bei einigen Medienportalen schon gelesen, dass das Auto eventuell auch ein Mietfahrzeug gewesen ist. Möglicherweise wurde es auf seinen Namen auch gemietet. Das sind alles Mutmaßungen. Wir wissen es nicht. Aber Fakt ist, nach dieser Person wird jetzt auch mit Foto und Name öffentlich gesucht. Und das heißt, die Polizei hat da wahrscheinlich sehr gute Hinweise, dass man da wohl an der richtigen Stelle ist.
0: Im Berliner Tiergarten hat es gestern Abend einen mutmaßlichen Anschlag im Umfeld des Kirchdorfer Street Days gegeben. Über die weiteren Entwicklungen halten wir Sie hier auf dem Laufenden.
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Also wenn Sie in Spanien im Urlaub waren, haben die Gypsy Kings jetzt sicher dabei geholfen, sich daran zu erinnern, wie schön das war. Und wir hören bei NDR Thüringen jetzt Ray Parker Jr. Musik aus dem Film Ghostbusters über die legendären Geisterjäger ist auch schon wieder über 40 Jahre her. 1984 war das, dass der Film zu diesem Song in den Kinos gelaufen ist. Seitdem glauben wir ja wieder ein bisschen mehr an Geister und hoffen, dass es lustige Geisterjäger gibt, die sie auch vertreiben.

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2: Und unser Sonntagswetter ist heute eigentlich ganz gut aufgelegt, können wir sagen. Es sind zwar ein paar Wolken da, aber auch zum Teil Sonne vom Eichsfeld her. Wird es später etwas regnen und Regen wird ja auch dringend gebraucht. Die Temperaturen sind sommerlich, 26 bis 31 Grad, aber es ist zum Teil eben auch sehr windig. Und morgen zum Wochenstart ist es wechselhaft mit Sonne, Wolken und Regenschauern, 21 bis 25 Grad und es bleibt windig. Am Dienstag ist es oft heiter, trocken und es wird wieder wärmer. Und die Belastung durch Beifußpollen ist heute schwach, durch Gräserpollen zum Teil mäßig. 10 Uhr und 31 Minuten. Hier sind die aktuellen Verkehrsmeldungen. A9 Richtung München. Zwischen Markt Schorgast und dem Dreieck Bayreuth-Kulmbach stockender Verkehr. Dort brauchen Sie 10 Minuten länger. Und geblitzt wird auf der A38 Richtung Leipzig zwischen Leuna und dem Kreuz Rüppachtal und nochmal auf der A38 Richtung Göttingen in Höhe Dreieck Südharz und in Erfurt in der Nordhäuser Straße Höhe Klinik. Das war's von unserer Seite. Haben Sie mehr gesehen? Dann rufen Sie bitte wie immer an, kostenfrei, im MDR Thüringen Verkehrszentrum. Die Nummer ist die 0800 218 1600. Dankeschön und kommen Sie gut an.
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unsere Familien, die können wir uns ja nicht aussuchen. Das hat schöne Seiten, weil man sich eben doch oft gut leiden kann und sich immer wieder zusammenrauft, auch wenn man sich mal ganz schön auf die Nerven geht. Es kann aber auch sehr schwierig werden. Da hilft es auch überhaupt nicht, wenn man reich und berühmt ist. Und wir fragen gleich nach heute Vormittag bei MDR Thüringen, warum die Kinder von Schauspieler Brad Pitt nicht mehr so heißen wollen wie ihr berühmter Vater.

0: finde es immer wieder schön, die Animals. House of the Rising Sun.
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0: Dass Kinder manchmal ein schwieriges Verhältnis zu ihrem Vater oder ihrer Mutter haben, das kommt wirklich überall vor und drückt sich bei den Kindern von Schauspieler Brad Pitt auch darin aus, dass sie nicht mehr so heißen wollen jetzt wie ihr Vater. Warum jetzt auch Sohn Maddox und Tochter Sahara nur noch wie ihre Mutter Jolie im Nachnamen heißen, darüber spreche ich jetzt mit MDR Thüringen Hollywood-Expertin Frances Schönberger. Hallo Frances.
2: Hallo.
0: Brad Pitt hat ja 6 Kinder mit Angelina Jolie. Die Trennung war sehr, sehr kompliziert. Warum distanzieren sich mittlerweile wirklich fast alle Kinder öffentlich von ihrem Vater?
2: Ja, das ist eine traurige Entwicklung. Nach der Trennung von mittlerweile 10 Jahren folgte ein jahrelanger Rosenkrieg um das Sorgerecht. Auslöser war ein Streit in einem Privatchat, bei dem Pitt alkoholisiert gewesen sein soll. Die Behörden wurden eingesetzt und haben aber keinen Grund zu einer Anklage gefunden. Trotzdem scheint dieser Vorfall das Verhältnis zu seinen Kindern nachhaltig belastet zu haben und haben mittlerweile sogar seinen Nachnamen offiziell abgelegt. Das ist natürlich ein sehr deutliches Signal dafür, wie tief der Familienkonflikt sitzt.
0: Ja, und welche Rolle spielt jetzt die Mutter, Angelina Jolie? Versucht sie vielleicht zu vermitteln?
2: Das wissen wir nicht. Öffentlich hat Angelina nie den Eindruck vermittelt, dass sie ihre Kinder gegen Brad Pitt aufhetzt. Sie sagt vielmehr, sie wolle ihre Familie schützen. Gleichzeitig stehen sie und Brad Pitt wegen ihres französischen Weinguts auch Jahre nach der Trennung noch immer vor Gericht. Das zeigt, wie belastet das Verhältnis zwischen den beiden bis heute ist. Ob und wie sich das auf die Kinder auswirkt, darüber können wir nur spekulieren.
0: Also ich stelle mir vor, für alle Beteiligten muss das wirklich sehr schmerzhaft sein. Hat Brad Pitt sich denn dazu mal geäußert?
2: Ja, Brad Pitt hat mehrfach gesagt, wie sehr ihn die Situation belastet. Er hat offen über seine Alkoholprobleme gesprochen, eine Therapie gemacht und betont, dass er ein besserer Vater sein möchte. Zu den Namensänderungen seiner Kinder hat er sich allerdings bis heute nicht öffentlich geäußert.
0: Frances, auch in scheinbar glücklichen Familien, wo die Eltern schon lange verheiratet sind, kommt es zu Beziehungsabbrüchen. Bekanntes Beispiel war zuletzt Brooklyn Beckham, der mit seinen berühmten Eltern Victoria und David Beckham nichts mehr zu tun haben will. Es geht aber auch anders. Denken wir mal an Heidi Klum. 4 Kinder von 2 verschiedenen Männern. Musiker Tom Kaulitz ist mittlerweile der Mann an ihrer Seite. Was macht Heidi Klum alles richtig?
2: Heidi Klum macht vieles anders. Sie hält Familienkonflikte aus der Öffentlichkeit heraus und stellt ihre Kinder konsequent in den Mittelpunkt. Ziel ist zwar Teil des Lebens seiner Kinder, doch Heidi scheint den Familienalltag weitgehend allein gemeistert zu haben. Heute wirkt ihre Patchwork-Familie mit Tom Kaulitz sehr harmonisch.
0: Ja, also diese Patchwork-Familie ist ein echtes Erfolgsmodell. Dankeschön, Frances Schönberger in Hollywood.

Captain of Promises hier am Sonntagvormittag bei in der Thüringer. Jetzt kommen wir zu Schauspieler Don Johnson. Sie erinnern sich vielleicht, das war der sehr gut aussehende Johnny Crockett in der Fernsehserie Miami Vice. Und der war ja so durch und durch 80er. Ich habe mir da jetzt mal Fotos angeguckt. Also die Outfits, sensationell. Die bunten Jacketts mit Schulterpolster, Buntfaltenhosen, die bunten T-Shirts, die Sonnenbrille. Und oft hat er ja Schuhe ohne Socken an. Ich meine, die Serie spielt in Miami, da ist es ja auch meistens warm. Und nicht zu vergessen die blonden Strähnchen im Haar. Einfach wunderbar, der Mann. Dann war er ja gleich zweimal verheiratet mit Schauspielerin Melanie Griffith, also schon auch ein bisschen ungewöhnlich. Die beiden haben auch eine mittlerweile sehr, sehr erfolgreiche Tochter zusammen, Schauspielerin Dakota Johnson. Ach ja, singen kann er auch noch. Tell it like it is. Don Johnson.

0: Es ist 11 Uhr, schönen Sonntagvormittag. Alles Wichtige hat jetzt Karin Lukas für Sie.
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2: Bei einem Angriff am Rande des Christopher Street Days in Berlin ist eine Frau getötet worden. Außerdem wurden 16 Menschen nach Angaben der Polizei verletzt, zum Teil lebensgefährlich. Ein Mann war am Abend mit einem Auto in eine Menschengruppe im Berliner Tiergarten gefahren. Der Fahrer konnte fliehen und ist noch nicht gefasst. Die Polizei hat aber erste Informationen über einen Verdächtigen veröffentlicht. Er soll zum islamistischen Milieu in Berlin gehören. Nach dem 21 Jahre alten Mann wird inzwischen auch öffentlich mit einem Foto gefahndet. In den meisten Thüringer Wäldern besteht mittlerweile eine hohe Brandgefahr. Die Landesforstanstalt weist die zweithöchste Warnstufe 4 in 17 Forstamtsbereichen aus. Gestern waren es noch 7. Im Bereich Heldburg im Landkreis Hildburghausen besteht demnach sogar die höchste Gefahrenstufe 5. Das bedeutet, dass dort ganze Waldflächen gesperrt werden dürfen. In Ostthüringen haben Feuerwehren gestern bereits mehrere Feldbrände gelöscht. Laut Rettungsleitstelle Gera waren bei Tanner, Meuselwitz und Ronneburg aus noch ungeklärter Ursache abgeerntete Getreidefelder in Brand geraten. Bei Oberweißbach brannte laut Rettungsleitstelle Jena ein Waldstück. Das Feuer wurde ebenfalls gelöscht. In Arnstadt ist ein Streit zwischen mehreren jungen Männern eskaliert. Laut Polizei griff ein angetrunkener 24-Jähriger einen 21-Jährigen dabei unvermittelt mit einer Machete an. Der Jüngere blieb demnach unverletzt, weil der Hieb daneben ging, wie es von der Polizei hieß. Atem-Alkoholtests hätten bei beiden Männern Werte von 1,8 und 0,9 Promille ergeben. Die Beamten stellten die Machete sicher. Im Saale-Oller-Kreis sind bei einem Auffahrunfall auf der Autobahn 9 9 Menschen verletzt worden, einer davon schwer. Wie die Polizei mitteilte, hatten der Fahrer eines Wohnmobils mit 2 Kindern an Bord am Abend ein Stauende zwischen den Ausfahrten Rudolfstein und Bad Lobenstein zu spät gesehen. Das Wohnmobil rammte mehrere Fahrzeuge, darunter 2 Kleinbusse, in denen 11 Kinder und 8 Betreuer saßen. Der Stau, in den das Wohnmobil fuhr, war 45 Minuten früher durch einen Unfall eines Pferdetransporters ausgelöst worden. Der Anhänger mitsamt des Tieres war ins Schaukeln gekommen und schließlich umgekippt. Die Autobahn blieb am Abend in Fahrtrichtung Berlin für rund 5,5 Stunden gesperrt. Die Polizei schätzt den Sachschaden auf rund 350.000 Euro. In Frankreich und Spanien versuchen weiter tausende Feuerwehrleute, die verheerenden Waldbrände unter Kontrolle zu bringen. Die französische Regierung schickte weitere 500 Soldaten sowie ein Militärflugzeug in das Brandgebiet im Südwesten des Landes. Dort mussten inzwischen etwa 260.000 Menschen vor den Flammen in Sicherheit gebracht werden. Im Nachbarland Spanien 60.000. Der spanische Ministerpräsident Sanchez betonte, oberste Priorität sei es, Menschenleben zu retten und Ortschaften zu schützen. In der Nähe von Madrid hatten sich 2 Brände zu einem riesigen Feuer vereint. Das waren die Nachrichten. 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
0: Karin, vielen Dank. Unser Sonntagswetter ist heute zum Teil wolkig, aber die Sonne spielt auch schon eine größere Rolle. Vom Eichsfeld her bekommen wir aber auch ein paar Regenschauer bei 26 bis 31 Grad. Ist es zum Teil sehr windig und morgen, der Montag, ist wechselhaft. Das heißt Sonne, Wolken, Regenschauer 21 bis 25 Grad und viel Wind. Am Dienstag ist es dann oft heiter, trocken und es wird wieder wärmer. 11 Uhr und 4 Minuten. Hier sind die aktuellen Verkehrsmeldungen A9 Richtung München. Zwischen Markt Schorgast und dem Dreieck Bayreuth-Kulmbach Stau und stockender Verkehr. Dort brauchen Sie mittlerweile 20 Minuten länger. Und geblitzt wird auf der A38 Richtung Leipzig zwischen Leuna und dem Kreuz-Rippach-Tal. Nochmal auf der A38 Richtung Göttingen in Höhe Dreieck Südharz und in Erfurt in der Nordhäuser Straße Höhe Klinik. Melden Sie auch bitte, wie immer, Staus oder Blitzer kostenfrei im MDR Thüringen Verkehrszentrum. Die Nummer ist die 0800 218 1600. Dankeschön. Ich bin Christiane Weber. Wünsche Ihnen gute Fahrt und natürlich einen sehr schönen Sonntag. Hallo.
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Joel, The Longest Time, hier bei MDR Thüringen am Sonntag. Und wenn Sie Schottland mögen, also die grünen Landschaften, Männer in Röcken, Dudelsäcke, dann müssen Sie an diesem Wochenende gar nicht nach Schottland fahren. Die Thüringer Rhön. Die Thüringer Rhön, die geht auch. Und wir sind gleich bei den Highland Games in Birks hier bei MDR Thüringen.

0: Das nehme ich Sie mal mit ins kleine Örtchen Birks in der Thüringer Rhön.
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0: Ja, die Birkser, die sind ganz klar Schottenfans und haben ihre eigenen Highland Games jetzt fast schon seit 10 Jahren. Alle packen damit an, alle feiern mit und die haben auch sehr, sehr viel Spaß. Gestern waren die ersten Wettkämpfe und MDR Thüringen Reporter Tino Geist war für uns mittendrin.
2: Wenn Männer und Frauen im Schottenrock auf den Birkser Sportplatz marschieren, dann ist es wieder soweit. Die Rhöner Highland Games sind mittlerweile fest etabliert. Entstanden ist das Event in einem kreativen Brainstorming nach der Dorfkirmes, erzählt der organisatorische Leiter Patrick Engelmann.
3: Bei Bier und Schnaps sind Ideen gekommen. Uns haben die Highland Games, die schottischen Highland Games gefallen, wollten aber nie das abkupfern, sondern wollten immer unser Ding draus machen. Dass das jetzt natürlich draus geworden ist, ist gigantisch.
2: Mittlerweile kommen hunderte Fans der Highland Games aus ganz Deutschland. 30 Teams treten in 10 Disziplinen an. Vom Strohballenrollen über Bierkisten stapeln bis zum Leiterslalom ist alles dabei. Daniel Greiner hat diesmal vor dem Baumstammwerfen am meisten Respekt, denn die Veranstalter haben einen gut 6 Meter langen, aber verhältnismäßig dünnen Stamm ausgewählt.
4: Das Gewicht ist kein Problem, aber das Problem ist die Kraft auf diesen Stamm, weil er ist nur wirklich 10 cm oder so und das ist wenig.
2: Der sportliche Ehrgeiz ist immer mit dabei, aber es geht um viel mehr, sagt Ron Bastuppe.
5: Ja, das ist hier so ein bisschen mittlerweile wie Familie. Wenn ich mich daran erinnere, vor 7, 8 Jahren, wo wir hier das erste Mal mit waren, da haben wir Freitagabend am Bierwagen gestanden, wirklich mit 20 Mann. Ja, der hatte Kern und der ist halt immer noch da. Ich denke, das macht es auch so ein bisschen aus, der Zusammenhalt hier oben.
2: Ohne den geht es nicht, auch beim Organisationsteam. Patrick Engelmann braucht alle Birkser. 150 Helfer sind im Einsatz.
3: Genau, das ist das komplette Dorf. Wir haben nur 160 Einwohner. Also am Ende muss schon fast jeder einfach mitziehen. Jede Familie ist irgendwie involviert.
2: Rund um den Sportplatz laden viele Händler zum Schlendern und Verweilen ein. Es lohnt ein Besuch in Kleinschottland, in Birks in der Rhön.
0: Ja, und das Schöne ist, heute Nachmittag ist auch noch viel los, denn ab 13.15 Uhr starten die Kinder Highland Games und schon jetzt wird da ganz viel Musik gemacht und getanzt.

0: Scooters mit Are You Zombies?
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0: Jetzt kommen wir zu Barbara Streisand. Und sie ist ja nicht nur eine großartige Sängerin, die aber viele Jahre nicht auftreten konnte, weil sie wirklich so schreckliches Lampenfieber und

0: Schauen auf unser Sonntagswetter, sieht eigentlich ganz nett aus. Ein paar Wolken sind da, aber auch Sonne. Später bekommen wir vom Eichsfeld auch etwas Regen bei 26 bis 31 Grad. Es ist windig und windig bleibt es zum Teil auch morgen zum Wochenstart. Es ist wechselhaft mit Sonne, Wolken und Regen bei 21 bis 25 Grad. Und der Dienstag ist dann oft heiter und trocken und wird wieder etwas wärmer. 11 Uhr und 32 Minuten haben wir es jetzt. Hier sind die aktuellen Verkehrsmeldungen. Vorsicht bitte auf der A9 Richtung München zwischen Eisenberg und Bad Klosterlausnitz. Dort befindet sich eine ungesicherte Unfallstelle auf der linken Fahrspur. Schön aufpassen. Und A9 Richtung München zwischen Markt Schorgast und dem Dreieck Bayreuth-Kulmbach. Stau und stockender Verkehr. Dort brauchen Sie 20 Minuten länger. Und die B81 ist zwischen Hasselfelde und Netzkrater nach einem Unfall gesperrt. Und geblitzt wird auf der A38 Richtung Leipzig zwischen Leuna und dem Kreuzrippachtal und nochmal auf der A38 Richtung Göttingen in Höhe Dreieck Südharz und in Erfurt in der Nordhäuser Straße Höhe Klinik. Melden Sie auch bitte, wie immer, Staus oder Blitzer kostenfrei im MDR Thüringen Verkehrszentrum. Die Nummer ist die 0800 218 16 00. Dankeschön.
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Kaum haben wir uns an die Namen gewöhnt, müssen wir uns schon wieder umgewöhnen. So ist das, wenn ein Kabinett umgebildet wird. Da kommt für uns auch ein bisschen Gehirntraining dabei heraus. Die neuen Namen, den lernen wir gleich zusammen im MDR Thüringen Wochenrückblick mit Thomas Becker.

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1: Friedrich Merz baut sein Kabinett um, das ist doch der Hammer. Wer da aber jetzt auch alles für Aufbruch sorgen soll? Die Nina. Nina wer?
2: Nina Wagen.
1: Ach ja, und wer noch?
2: Es freut mich, dass Carsten Linnemann meiner Bitte gefolgt ist.
1: Ah ja, genau, das ist der, der jetzt das machen kann, was er nicht kann.
3: Wenn Sie mich jetzt aufgestellt hätten, weiß ich nicht, als Gesundheitsminister wäre ich wahrscheinlich nicht erfolgreich gewesen.
1: Wahrscheinlich ja, aber der Kanzler holt auch Jürgen Klopp ins Team. Der wird zuständig sein für alle Bereiche der Regierung, die bisher ein bisschen untergegangen sind. Also für Menschen, für Motivation und für Medien. Er sagt dem Kanzler zum Beispiel künftig, ja, nun mach doch mal irgendwas mit Menschen.
4: Wir können das nicht ohne die Leute da draußen machen.
1: Oder der Kloppo, der motiviert das Land, wenn der Kanzler dafür mal keine Zeit hat. Dann sagt der Jürgen, macht mal alle die Augen zu und stellt euch vor, wir werden Weltmeister.
4: Und ich bin mir sicher, wenn wir das alle gemeinsam machen, dann stellen wir uns mal vor, das wäre so. Am nächsten Tag wäre der Nachbar nicht mehr so ein Arsch, wie wir im Moment vielleicht denken, er ist. Oder das Wetter wäre nicht so schlecht. Oder Friedrich Merz wird nicht alles falsch machen, obwohl er versucht, alles richtig zu machen.
1: Und sich dann beklagen, dass die Medien seine Arbeit nicht ausreichend würdigen. Künftig sagt dann der Jürgen, hört mal Jungs.
4: Das ist eure Aufgabe, dass ihr nicht ständig missversteht.
1: Verstehen Sie? Und wenn der Kanzler dann einen ganz Jungen holt, bei dem jeder sagt, was, warum?
2: Philipp Amthor.
1: Darf der schon alleine Bus fahren? Dann verkauft das der Kloppo so.
4: Wir sind U17 Welt- und Europameister 2023 geworden. Wir gucken mal kurz auf die Uhr. Oh, da ist 26. Das, die müssen jetzt irgendwie 20 sein oder so.
2: Ich werde deshalb Philipp Amthor zum neuen Staatsminister im Kanzleramt ernennen.
1: Und schon sind alle begeistert. Merken Sie, wie der Jürgen den Friedrich besser machen kann und das ganze Land noch dazu? Aber, liebe Couch-Kanzler und Couch-Bundestrainer, es gibt ein kleines Problem. Beim Kloppo könnte es nämlich passieren, der steht plötzlich vor der Tür und sagt, ja, vielleicht quatscht ja jetzt mal alle nicht nur, sondern macht irgendwie mal mit.
4: Jeder, der berechtigt ist, für die deutsche Nationalmannschaft zu spielen, der sollte sich da draußen jetzt ruhig mal ein bisschen Mühe geben, weil ich werde gucken.
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Chris Remit mit Josephine. Am Sonntagvormittag bei MDR Thüringen. Jetzt kommen wir zu einer Band, die war nie so in der ersten Reihe sehr aktiv. Die Sutherland Brothers sind eher so eine Band, die nie den großen Lärm gesucht haben. Gavin und Ian Sutherland, also die klangen immer so, finde ich, nach ganz viel Landschaft, nach Wind, über der Küste, nach Gitarren und einfach auch nach Songs, die sich bei uns so ins Ohr hineinschleichen. Und da bleiben die dann auch. Und so einen Song hören wir jetzt. Arms of Mary, die Sutherland Brothers.

0: ist 12 Uhr, schönen Sonntagmittag. Und Karin Lukas bringt uns jetzt auf den aktuellen Stand.
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2: Mit Entsetzen haben Politiker in Deutschland auf den Angriff am Rande des Christopher Street Days in Berlin reagiert. Bundeskanzler Friedrich Merz sprach von einer abscheulichen Tat. Berlins regierender Bürgermeister Kai Wegner erklärte, nach einem friedlichen und bunten CSD wurde die Versammlung für ein tolerantes und friedliches Berlin auf brutalste Art attackiert. Ein Mann war am Abend mit einem Auto in eine Menschengruppe im Berliner Tiergarten gefahren. Dabei wurde eine Frau tödlich verletzt. Mindestens 16 weitere Menschen wurden verletzt, 3 davon lebensbedrohlich. Auch Bundespräsident Frank-Walter Steinmeier hat sich inzwischen zu Wort gemeldet.
3: Diese Tat ist ein Angriff auf unsere offene Gesellschaft, auf unsere Art zu leben und zusammenzuleben. Meine Damen und Herren, meine und ich glaube unsere alle Gedanken sind heute bei den Angehörigen und Freunden der beim Anschlag getöteten Frau und den zum Teil schwer Verletzten, denen wir vollständige Genesung wünschen.
2: Die Polizei fahndet jetzt nach einem 21-jährigen Tatverdächtigen. Er sei möglicherweise bewaffnet und gefährlich. Was weiß man noch über den mutmaßlichen Täter, MDR Thüringen-Reporter Marc-Anton Schmidt?
4: Ja, im Moment ist immer noch unklar, ob es ein Einzeltäter oder tatsächlich mehrere Täter waren. Gefahndet wird nach Abdul B., einem 21-Jährigen. Die Berliner Polizei hat inzwischen auch ein Fahndungsfoto veröffentlicht. Er soll zur Tatzeit einen schwarzen Hoodie und eine weiße Hose getragen haben. Abdul B. ist Polizei bekannt. Er wird der Islamistenszene zugerechnet. Und er ist, nach Informationen des Berliner Tagesspiegel, erst vor wenigen Wochen im Mai aus einer Arresthaft entlassen worden. Es gab bei seiner Wohnanschrift im Berliner Stadtteil Schöneberg dann gegen 1 Uhr heute Nacht einen SEK-Einsatz. Die Wohnung wurde gestürmt, aber es wurde niemand angetroffen. Heißt, Abdul B. ist nach wie vor auf der Flucht und die Berliner Polizei warnt davor, sich ihm zu nähern oder ihn anzusprechen.
2: Beim weiteren Bürokratieabbau in Thüringen setzt die Landesregierung auf weniger Kontrollen und mehr Vertrauen. Wie Ministerpräsident Mario Vogt ankündigte, sollen Verwaltungen und Betroffene entlastet werden, indem nur noch dort kontrolliert wird, wo es auch ein wirkliches Risiko gibt. Wie die Regierung das Vorhaben umsetzen will, weiß Stefan Heiner aus der MDR Thüringen Nachrichtenredaktion.
5: Nach dem ersten soll es bald ein zweites Bürokratieentlastungsgesetz geben. Geht es nach dem CDU-Regierungschef, soll es möglichst noch vor Jahresende dem Landtag vorgelegt werden. Im September werde sich das Kabinett erstmals mit dem zweiten Gesetzentwurf befassen. Auch in der zweiten Runde geht es vor allem darum, Handwerker und Mittelständler von Bürokratie zu entlasten. Das heißt, die Genehmigungsverfahren müssen schneller gehen. Geplant sind auch weniger Berichts- und Dokumentationspflichten. Das erste sogenannte Thüringer Entlastungsgesetz war Ende Juni vom Parlament beschlossen worden. Darin wurde unter anderem die Bauordnung geändert. Künftig können Handwerksmeister und staatlich geprüfte Techniker bei bestimmten Bauvorhaben selbst Bauanträge einreichen. Außerdem gelten für kleinere öffentliche Aufträge nun höhere Schwellenwerte. Dadurch können Behörden häufiger vereinfachte Vergabeverfahren nutzen.
2: In den meisten Thüringer Wäldern besteht mittlerweile eine hohe Brandgefahr. Die Landesforstanstalt weist die zweithöchste Warnstufe 4 in 17 Forstamtsbereichen aus. Gestern waren es noch 7. Im Bereich Heldburg im Landkreis Hildburghausen besteht demnach sogar die höchste Gefahrenstufe 5. Das bedeutet, dass dort ganze Waldflächen gesperrt werden dürfen. In Ostthüringen haben Feuerwehren gestern bereits mehrere Feldbrände gelöscht. Laut Rettungsleitstelle Gera waren bei Tanner, Meusel und Ronneburg aus noch ungeklärter Ursache abgeerntete Getreidefelder in Brand geraten. Bei Oberweißbach brannte laut Rettungsleitstelle Jena ein Waldstück. Das Feuer wurde ebenfalls gelöscht. Im Saale-Orla-Kreis sind bei einem Auffahrunfall auf der Autobahn 9 Menschen verletzt worden, einer davon schwer. Die Polizei war am Abend zunächst sogar von 34 Verletzten ausgegangen. Nach einer medizinischen Kontrolle konnten die meisten von ihnen aber wieder entlassen werden, hieß es am Morgen von der Polizei. Nähere Einzelheiten zum Unfall von Corinna Ritter aus der MDR Thüringen Nachrichtenredaktion.
6: Es war kurz vor 7 gestern Abend, als der Fahrer eines Wohnmobils mit 2 Kindern an Bord zwischen den Anschlussstellen Rudolfstein und Bad Lobenstein ungebremst in ein Stauende fuhr. Sein Gefährt rammte mehrere Fahrzeuge, darunter auch 2 Kleinbusse, in denen 11 Kinder und 8 Betreuer saßen. Der Stau, in den das Wohnmobil fuhr, war 45 Minuten früher durch einen Unfall eines Pferdetransporters ausgelöst worden. Der Anhänger samt Tier war ins Schaukeln gekommen und schließlich umgekippt. Die Autobahn blieb am Abend in Fahrtrichtung Berlin für rund 5,5 Stunden gesperrt. Die Polizei schätzt den Sachschaden auf rund 350.000 Euro.
2: In Arnstadt ist ein Streit zwischen mehreren jungen Männern eskaliert. Laut Polizei griff ein angetrunkener 24-Jähriger einen 21-Jährigen dabei unvermittelt mit einer Machete an. Der Jüngere blieb demnach unverletzt, weil der Hieb daneben ging, wie es von der Polizei hieß. Atem-Alkoholtests hätten bei beiden Männern Werte von 1,8 und 0,9 Promille ergeben. Bei der Auseinandersetzung sei außerdem eine 27 Jahre alte Frau von einem bislang unbekannten Mann geschlagen worden. Der Tatverdächtige flüchtete noch vor dem Eintreffen der Polizei. Die Beamten stellten die Machete sicher. In Frankreich und Spanien versuchen weiter tausende Feuerwehrleute, die verheerenden Waldbrände unter Kontrolle zu bringen. Die französische Regierung schickte weitere 500 Soldaten sowie ein Militärflugzeug in das Brandgebiet im Südwesten des Landes. Aus Bordeaux berichtet MDR-Thüringen-Reporter Kai Rienecker.
7: Das Feuer schreitet weiter schnell und mit unkontrollierbarer Wucht voran. Die Präfektur des Département Gironde spricht von einer ungünstigen Entwicklung. Die ganze Nacht über wurden weitere Ortschaften mit 55.000 Einwohnern zwischen dem Becken von Arcachon und der Stadt Bordeaux evakuiert. Der Brand rückt näher heran an den Großraum Bordeaux mit seinen rund 1 Million Einwohnern. Starker Brandgeruch liegt über einem Großteil der Stadt. Über 200.000 Menschen wurden in der Region bereits in Sicherheit gebracht von den Behörden. Der französische Innenminister Nunez sprach von der größten zivilen Evakuierungsoperation, die Frankreich außerhalb von kriegerischen Konflikten bisher gekannt habe. Es werde noch lange dauern, bis das Feuer bekämpft sei und die Evakuierten zurückkehren könnten. Bürgermeister aus dem Brandgebiet berichten von erschöpften Feuerwehrleuten. Präsident Macron sprach von einer schweren Probe für Frankreich. Auch im Hinterland der Côte d'Azur im Département Var brennt es weiter. Insgesamt sind in Frankreich zurzeit über 20 Feuer aktiv.
2: Auch in Spanien brennen die Wälder. Über die aktuelle Lage dort berichtet MDR-Thüringen-Reporter Hans-Günther Kellner.
8: Die Waldbrände in Spanien sind weiter außer Kontrolle. Zu den 3 Bränden im Großraum Madrid mit 45.000 Hektar verbrannter Fläche ist nun ein Feuer im Val d'Uixó der Region Valencia hinzugekommen, wo die Löschmannschaften Flammen auf einer Front von 21 Kilometern bekämpfen. Die Bürgermeisterin des Orts Laval, Tania Baños, erklärte, das Feuer sei völlig außer Kontrolle. 16.000 Menschen seien evakuiert worden. Wer nicht evakuiert wurde, soll seine Wohnung nicht verlassen. Der spanische Ministerpräsident Pedro Sanchez hat unterdessen die spanischen Parteien zu einem, so wörtlich, Staatspakt gegen den Klimanotstand aufgerufen. Bis Juli seien in Spanien bereits mehr als 130.000 Hektar Wald verbrannt. Der heiße August stehe erst noch bevor. Das Land müsse sich besser auf die veränderten Klimabedingungen einstellen. Dazu sei es notwendig, dass die gegenwärtig linke Zentralregierung und die meist konservativen Regionen eng zusammenarbeiteten, erklärte der spanische Ministerpräsident.
2: Das waren die Nachrichten. 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
0: Dankeschön, Karin. Unser Sonntagswetter bietet heute einige Wolken, aber auch ein bisschen Sonne und später vom Eichswald her dann auch etwas Regen. Zum Teil ist es sehr windig bei 26 bis 31 Grad. Morgen geht es eigentlich so ähnlich weiter. Es ist nicht ganz so warm, 21 bis 25 Grad, wechselhaft mit Wolken, Sonne und Wind. Und am Dienstag ist es oft heiter trocken und es wird wieder etwas wärmer. 12 Uhr und gleich 9 Minuten. Hier sind die aktuellen Verkehrsmeldungen. A4 Richtung Frankfurt zwischen Chemnitz-Ost und Chemnitz-Glöser. Dort liegt ein Fahrrad auf der Fahrbahn. A9 Richtung München zwischen Naumburg und Eisenberg 3 Kilometer Stau. Dort brauchen Sie eine Viertelstunde länger. Und A9 Richtung München zwischen Bad Schorgast und dem Dreieck Bayreuth-Kulmbach 5 Kilometer Stau und stockender Verkehr, kostet Sie 20 Minuten mehr Zeit. Und die B7 ist zwischen Nora und Weimar nach einem Unfall Fall gesperrt und die B81 ist zwischen Hasselfelde und Netzkarter auch nach einem Unfall gesperrt. Und in Schleusingen ist die Eisfelder Straße ab dem Abzweig Ratscher nach einem Unfall gesperrt. Es wird geblitzt auf der A38 Richtung Göttingen am Dreieck Südharz, zwischen Bad Hennstedt und Klettstedt am Urlebener Kreuz in beiden Urleberkreuz. Muss man schon, so viel Zeit muss sein. Urleberkreuz in beiden Richtungen und in Erfurt in der Nordhäuser Straße Höhe Klinik. Haben Sie noch mehr gesehen? Dann machen Sie es bitte wie immer und rufen an bei uns. Kostenfrei im MDR Thüringen Verkehrszentrum. Die Nummer ist die 0800 218 16 00. Dankeschön. 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
1: Ach, Sie waren doch sicher auch schon mal in einem Hotel oder vielleicht einer schönen Ferienwohnung und haben dann gedacht, als es wieder losgehen sollte und weitergehen, ach, hier könnte ich eigentlich noch gut bleiben. Oder vielleicht auch genau das Gegenteil. Mensch, jetzt ist es wieder schön, Koffer zu packen und vielleicht direkt weiter zum nächsten Abenteuer. Genau dieses Gefühl zwischen Ankommen und Aufbrechen hat Johannes Oerding zu seinem neuen Album inspiriert. Und das heißt Hotel und ist in diesem Frühling erschienen.
2: Zwischen Fernweh und Heimweh, mein Leben ist wie ein Hotel.
3: Und Hotel erzählt ein bisschen eben von dieser Reise, die man so im Leben macht, vor allen Dingen meine Reise. Natürlich verbunden mit Einsamkeit, aber eben auch verbunden mit vielen Begegnungen.
1: Ja, und es ist ein sehr, sehr persönliches Album von Johannes Oerding. Und genau das macht es ja auch so interessant und bringt dann eben diese besondere Stimmung jetzt auch live zu uns nach Thüringen. Am 15. August, da spielt Johannes Oerding im Innenhof von Schloss Friedenstein in Gotha vor dieser fantastischen Kulisse. Und das auch noch gemeinsam mit der Thüringen Philharmonie Gotha-Eisenach. Also seine Hits und die neuen Songs vom Album Hotel treffen dann in diesem Fall auf den sehr kraftvollen Sound eines großen Orchesters und alles ist extra für diesen Abend neu arrangiert worden. 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
2: Also es ist so zu spüren, dass die Sonne sich irgendwie durchkämpfen möchte durch die Wolken. Also zum Teil ist sie da, später bekommen wir vom Eichsfeld heute ein paar Regenschauer. Und windig ist es auch noch bei 26 bis 31 Grad. Geht eigentlich morgen so ähnlich weiter. Es ist nicht mehr ganz so warm, 21 bis 25 Grad. Aber es ist wechselhaft mit Sonne, Wolken, Regenschauern und Wind. Und am Dienstag ist es oft heiter, trocken und es wird etwas wärmer. 12 Uhr. Und 32 Minuten. Hier sind die aktuellen Verkehrsmeldungen. Vorsicht bitte auf der A4 Richtung Frankfurt. Zwischen Erfurt Ost und Erfurt West, dort liegt ein Plastikteil auf der linken Fahrspur. A9 Richtung München. Zwischen Dreußig und Eisenberg 4 Kilometer stockender Verkehr. A9 Richtung München nochmal. Zwischen Marktschorgast und dem Dreieck Bayreuth-Kulmbach 5 Kilometer Stau und stockender Verkehr. Dort brauchen Sie 20 Minuten länger. Und die B81 ist zwischen Rotacker und im Abzweig Stiege nach einem Unfall gesperrt. In Schleusingen ist die Eisfelder Straße ab dem Abzweig Ratscher nach einem Unfall auch gesperrt. Und geblitzt wird auf der A72 Richtung Hof zwischen Treuen und Plauen Ost, auf der A38 Richtung Göttingen am Dreieck Südharz. Dann haben wir noch einen Blitzer zwischen Bad Tennstedt und Klettstedt am Urleber Kreuz in beiden Richtungen und in Erfurt in der Nordhäuser Straße Höhe Klinik. Melden Sie auch bitte, wie immer, Staus oder Blitzer kostenfrei im MDR Thüringen Verkehrszentrum. Die Nummer ist die 0800 218 16 00. Dankeschön.
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Ist wirklich ein Phänomen. Madonna hat ja gerade ein neues Album rausgebracht. Und sie wird gefeiert, vor allen Dingen auch von jungen Musikerinnen. Papa Don't Preach, das war einer ihrer ersten großen Hits. Haben wir gehört hier bei NDR Thüringen.

0: immer ein guter Plan für den Sonntag vor allen Dingen. Take me where the sun is shining. Koleske.
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0: Und vom 14. bis zum 29. August verwandelt sich der Innenhof von Schloss Friedenstein wieder in eine atemberaubende Open-Air-Bühne. Freuen Sie sich wirklich auf ganz tolle Konzerte unter freiem Himmel. So erwartet Sie zum Beispiel ein ganz besonderes Highlight am Samstag, den 15. August. Natürlich sofort erkannt, Johannes Oerding kommt. Er steht gemeinsam mit dem großen Orchester der Thüringen Philharmonie auf der Bühne. Hier trifft also mitreißender Pop auf gewaltigen Klassik-Sound. Und Achtung, jetzt wird's besonders schön. Heike Poppitz aus Dornheim ist dabei. Herzlichen Glückwunsch, Frau Poppitz.
2: Ja, herzlichen Dank. Ich bin sehr überrascht. Hätte nicht gedacht, dass das so klappt und freue mich riesig.
0: Weil Sie kein Glückspilz sind, deswegen haben Sie das gedacht oder dachten Sie, Sie kommen jetzt nicht durch die Leitung?
2: Das genau. Ist ja meistens schwierig, die Anruferei.
0: Ist das nicht eine schöne Überraschung, dass manchmal
2: super.
0: Auch was klappt?
2: Super.
0: Was mögen Sie so an Johannes Oerding? Vielleicht auch nachdenkliche Männer. Ich finde, er wirkt ja auch immer so ein bisschen nachdenklich.
2: Ja, und er hat super schöne Musik und wir hören die schon sehr lange. Wir haben das ja auch mit der Ina Müller immer gehört zusammen. Und er ist selber ein toller Geschichtenerzähler und einfach eine tolle Musik. Hört man immer wieder gern.
0: Absolut. Und Sie sagen wir. Wer ist denn damit eingeschlossen? Wer
2: ja, ist denn mein Mann, der natürlich dazugehört und der garantiert mitgeht.
0: Sehr schön. Und mögen Sie Männer mit Hut? Weil Johannes Oerding letzter Zeit, wenn ich ihn gesehen habe, auch in Talkshows, hat er immer einen Hut aufgehabt.
2: Ja, ist immer was anderes, ne?
0: Ja, genau.
2: Besser als diese blöden Mützen, die mag ich nicht. Aber einen Hut finde ich cool.
0: Ach, sehr schön. Trägt Ihr Mann auch manchmal Hut?
2: Manchmal ja.
0: Ach ja, sehr gut, dann passt das ja wunderbar.
2: Ja, absolut.
0: Der Sonntag ist also schon mal gut gelaufen bis jetzt. Wie geht's denn bei Ihnen heute weiter, Frau Poppitz?
2: Ja, wir haben heute ein bisschen Wind und ein bisschen angenehme Wärme. Wir werden dann mit unserem Hund eine große Runde drehen und dann ein bisschen Eiskaffee auf den Balkon schlürfen, was man eben so macht am Sonntag. Und heute Abend kochen wir uns was Schönes.
0: Beneidenswert. Also den Eiskaffee haben Sie auch schon kalt gestellt.
2: Kaffee ja,
0: schon,
2: klar, ach, logisch.
0: Sie sind also auch noch gut organisiert. Also bei allem, was Sie heute machen an diesem Sonntag, wünsche ich Ihnen ganz viel Spaß, aber natürlich besonders bei Johannes Oerding am 15. August in Gotha auf Schloss Friedenstein.
2: Das ist so super. Also ich freue mich doll.
0: Und für Sie und Ihren Mann habe ich jetzt mal zum Einstimmen schon eine ganz wunderbare Live-Version von Johannes Oerding. Da singt er zusammen mit Peter Maffay. Das ist auch ein tolles Duett.
2: Ja, absolut.
0: Hören wir uns das an. So schön. Schönen Sonntag.
2: Dankeschön.

ist ein Hit aus der Zeit, als noch viele Briefe geschrieben wurden. The Letter, also der Brief von Boxtop hier bei MDR Thüringen. 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

0: Ach, war das schön mit einer Dolbesser Burning. Es ist 13 Uhr, schönen Sonntag und alles Wichtige hat jetzt Paul Andreas Freier für Sie.
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2: Mit Entsetzen haben Menschen auf den Angriff am Rande des Christopher Street Days gestern Abend in Berlin reagiert. Bundeskanzler Friedrich Merz sprach von einer abscheulichen Tat. Berlins regierender Bürgermeister Kai Wegner sagte, nach einem friedlichen und bunten CSD wurde die Versammlung für ein tolerantes und friedliches Berlin auf brutalste Art attackiert. Ein Mann war am Abend mit einem Auto in eine Menschengruppe im Berliner Tiergarten gefahren. Dabei kam eine Frau ums Leben. Mindestens 16 weitere Menschen wurden verletzt, 3 davon lebensbedrohlich. Die Polizei fahndet noch immer nach dem 21-jährigen Tatverdächtigen. Der mutmaßlich islamistische Verdächtige sei möglicherweise bewaffnet und gefährlich. Beim weiteren Bürokratieabbau in Thüringen setzt die Landesregierung auf weniger Kontrollen und mehr Vertrauen. Wie Ministerpräsident Mario Vogt sagte, sollen Verwaltungen, das Handwerk und der Mittelstand entlastet werden, indem nur noch dort kontrolliert wird, wo es auch ein wirkliches Risiko gibt. Im September wollte sich die Landesregierung mit einem zweiten Entlastungsgesetz zum Bürokratieabbau befassen. Noch vor Jahresende könne das Gesetz dem Landtag vorgelegt werden, sagte Vogt. Im Saale-Orla-Kreis sind bei einem Auffahrunfall auf der Autobahn 9 9 Menschen verletzt worden, einer davon schwer. Wie die Polizei mitteilte, hatte der Fahrer eines Wohnmobils mit 2 Kindern an Bord gestern Abend ein Stauende zwischen den Ausfahrten Rudolfstein und Bad Lobenstein zu spät gesehen. Das Wohnmobil rammte mehrere Fahrzeuge, darunter 2 Kleinbusse, in denen 11 Kinder und 8 Betreuer saßen. Der Stau, in den das Wohnmobil fuhr, war durch einen Unfall eines Pferdetransporters ausgelöst worden. Der Anhänger mit Pferd hatte sich aufgeschaukelt und war dann umgekippt. Die Autobahn wurde in Fahrtrichtung Berlin für 5,5 Stunden gesperrt. Die Polizei schätzt den Sachschaden auf 350.000 Euro. In Arnstadt ist ein Streit zwischen mehreren jungen Männern eskaliert. Laut Polizei hat ein angetrunkener 24-Jähriger einen 21-Jährigen unvermittelt mit einer Machete angegriffen. Der Jüngere blieb unverletzt, weil der Hieb daneben ging. Atem-Alkoholtests hätten bei beiden Männern Werte von 1,8 und 0,9 Promille ergeben. Die Beamten stellten die Machete sicher. In den meisten Thüringer Wäldern besteht eine hohe Brandgefahr. Laut Landesforstanstalt gilt die zweithöchste Warnstufe 4 in 17 Forstamtsbereichen. Gestern waren es noch 7. Im Bereich Heldburg im Landkreis Hildburghausen besteht demnach sogar die höchste Gefahrenstufe 5. Das bedeutet, dass dort ganze Waldflächen gesperrt werden dürfen. In Ostthüringen hat die Feuerwehr gestern mehrere Feldbrände gelöscht. Bei Tanna, Meuselwitz und Ronneburg waren abgeerntete Getreidefelder in Brand geraten. Bei Oberweißbach löschten Feuerwehrleute ein brennendes Waldstück. In Frankreich und Spanien versuchen tausende Einsatzkräfte, die Waldbrände unter Kontrolle zu bringen. Die französische Regierung schickte weitere 500 Soldaten in das Brandgebiet bei Bordeaux im Südwesten des Landes. Dort mussten inzwischen etwa 260.000 Menschen vor den Flammen in Sicherheit gebracht werden. Im Nachbarland Spanien 60.000. Der spanische Ministerpräsident Sanchez sagte, oberste Priorität sei es, Menschenleben zu retten und Ortschaften zu schützen. In der Nähe von Madrid hatten sich 2 Brände zu einem riesigen Feuer vereinigt. Das waren die Nachrichten. 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
0: Dankeschön, Paul Andreas. Oh, sieht eigentlich gar nicht so verkehrt aus. Wir haben es mit ein paar Wolken zu tun, aber auch mit Sonne und Wind. Später kommt vom Eichsfeld noch Regen mit dazu. Die Temperaturen sind wirklich sehr sommerlich, 26 bis 31 Grad. Und morgen, der Montag, ist wechselhaft Sonne, Wolken, Regen und auch wieder Wind bei 21 bis 25 Grad. Also morgen nicht mehr ganz so heiß. Dafür dann am Dienstag oft heiter, trocken und schon wieder wärmer. 13 Uhr und 4 Minuten. Hier sind die aktuellen Verkehrsmeldungen. A9 Richtung München zwischen Dreußig und Eisenberg, 4 Kilometer stockender Verkehr. Dort brauchen Sie 10 Minuten mehr Zeit. A9 Richtung München nochmal zwischen Markt Schorgast und dem Dreieck Bayreuth-Kulmbach. 5 Kilometer Stau und stockender Verkehr kostet Sie 20 Minuten Zeit. In Schleusingen ist die Eisfelder Straße ab dem Abzweig Gratscher nach einem Unfall gesperrt. Und geblitzt wird auf der A38 Richtung Göttingen am Dreieck Südharz, auf der A72 Richtung Hof zwischen Treuen und Plauen Ost. Zwischen Bad Hennstedt und Klettstedt wird geblitzt am Urleber Kreuz in beiden Richtungen und dann auch noch in Erfurt in der Nordhäuser Straße Höhe Klinik. Haben Sie noch mehr gesehen? Dann bitte anrufen, wir immer kostenfrei im MDR Thüringen Verkehrszentrum. Die Nummer ist die 0800 218 16 00. Dankeschön und gute Fahrt. Ich bin Christiane Weber und wünsche Ihnen noch einen schönen Sonntag.
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1: Der Christopher Street in Berlin endete gestern plötzlich und mit Schrecken. Hunderttausende hatten zuvor friedlich gefeiert. Dann am späten Abend fuhren Kastenwagen im Tiergarten in die Menschenmenge. Eine Frau ist an ihren Verletzungen gestorben. 16 weitere Menschen wurden verletzt, 3 davon schwer und schweben in Lebensgefahr. Für MDR Thüringen ist Helena Dehler in Berlin. Helena, wie ist denn die aktuelle Lage und wo genau bist du?
2: Ja, ich stehe hier im Tiergarten, nicht weit vom Tatort entfernt, mit sehr vielen anderen Journalistinnen und Journalisten und vielen Menschen, die hierher kommen, um Blumen niederzulegen. Es gibt schon einige Plakate hier auf dem Boden, auf denen die Menschen ihre Trauer und Wut darüber ausdrücken, was hier passiert ist. Es kommen immer wieder Menschen her, die fassungslos und mit gesenkten Köpfen hier stehen bleiben. Und man kann von hier über ein rot-weißes Absperrband auch direkt zu dem Ort des Geschehens schauen. Dort sieht man auch das weiße Fahrzeug, mit dem der mutmaßliche Täter in die Menschenmenge gefahren ist. Der ist dort gegen einen Baum gefahren. Die Airbags haben sich ausgelöst und von dort aus ist er dann geflohen. Was man hier ebenfalls beobachten kann, in einem Waldstück direkt neben dem Tatort, sind viele Polizeibeamte, die immer wieder den Wald durchkämmen auf der Suche nach Spuren, die hier möglicherweise noch auszuwerten sind. Und hier warten, wie gesagt, auch viele Journalistinnen und Journalisten auf die nächsten Statements der Polizei. Und ungefähr in einer Stunde sollen hier auch Bundesinnenminister Alexander Dobrindt und der regierende Bürgermeister von Berlin, Kai Wegner, auftauchen für ein Statement, nachdem sie sich das hier alles angeschaut haben.
1: Was weiß man denn bis jetzt über den Verdächtigen?
2: Also mittlerweile ist bekannt, dass er deutscher Staatsangehöriger ist und dass er wohl versucht hatte, zum IS auszureisen. Er wurde daraufhin im Libanon festgenommen und war dort bis letzten Oktober in Haft und ist im November dann wohl nach Deutschland zurückgekehrt. Hier wurde er sofort festgenommen, kam dann aber im Mai wieder frei. Das sind Informationen, die wir derzeit haben. Und es gibt mittlerweile auch Informationen zu einer zweiten Person, einem zweiten Mann, der mit dem Fahrzeug hier verknüpft wird. Es soll sich dabei um einen Iraner handeln. Er wurde festgenommen heute Nacht. Wie genau aber die beiden zusammenspielen, das ist noch nicht klar.
1: Beim Christopher Street in Berlin ist am Abend ein Fahrzeug in eine Menschenmenge gerast und hat mindestens eine Frau getötet. Weitere 16 Menschen wurden nach Angaben von Polizei und Feuerwehr schwer verletzt.
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0: Mondklamotten mit Silly hier bei MDR Thüringen am Sonntag. Und jetzt wechseln wir sozusagen die Stimmung bei uns hier am Sonntag, denn es geht ja so um eine französische Komödie, die in dieser Woche bei uns in den Kinos angelaufen ist. Und die heißt Cherie, ich komme. Die Erfindung der Lust, es geht um Liebe und Leidenschaft und ist inspiriert von der wahren Geschichte. Alles hat eben damit angefangen, dass der bayerische Ingenieur und Tüftler Michael Lenke vor gut 10 Jahren über eine Statistik gestolpert ist, dass laut einer amerikanischen Studie über 50% der Frauen keinen Orgasmus haben. Da war sein Erfindergeist geweckt und er hat ein ziemlich geniales und mittlerweile auch sehr erfolgreiches Sexspielzeug erfunden. Orgasmus so gut wie garantiert. Seine Frau hat alle Versuche immer getestet, bis sie dann eben zufrieden war. Und im Film geht es damit los, dass Fanny sich nach 20 Jahren Ehe einer Therapeutin öffnet.
1: Wie kann ich Ihnen helfen?
2: Ich hatte noch nie einen Orgasmus.
1: Sagen Sie das nochmal lauter.
2: Haben Sie mich nicht gehört?
1: Doch, aber sagen Sie es bitte lauter.
3: Ich hatte noch nie einen Orgasmus.
4: Wer kommen will, muss dran arbeiten.
5: Ja, ja, ja.
4: Lassen Sie Ihre Schuldgefühle los.
5: Ich will einen Orgasmus haben.
4: Und dann reden sie mit ihrem Mann.
0: Ja, und das macht sie dann auch. Und dieser Ehemann reagiert ganz offen und ist ganz in seinem Element als Ingenieur.
6: Ich habe eine Überraschung. Ich habe dir ein Sexspielzeug gebaut.
0: Ja, und die Geschichte wird uns jetzt ganz charmant erzählt, gar nicht vulgär, vielleicht ein bisschen albern manchmal. Aber bei Alexandra Lamy und François Cluzet, den kennen Sie wahrscheinlich aus Ziemlich beste Freunde, da stimmt einfach die Chemie. Und wie aus Fanny und ihrem Mann nach 20 Jahren Ehe wirklich so ein Hammer-Team wird, im Bett und geschäftlich, das ist einfach sehr sympathisch und auch sehr witzig. Und toll ist ja auch, dass praktisch eine deutsche Erfindung, also Made in Germany, eine französische Regisseurin zu einem heiteren Wohlfühlfilm inspiriert hat. Lohnt sich also, wenn Sie sagen, Sie wollen mal sich ein bisschen amüsieren, dann gehen Sie in die französische Komödie Cherie, ich komme. Ich komme, sag ich schon. Die Erfindung der Lust. Ich komme, heißt es.

0: Und bevor ich gleich mit den Kollegen vom MDR Wetterstudio ausführlich auf unser Wetter schaue, gebe ich Ihnen mal eine Kurzfassung. Also heute Wolken, Sonne, später vom Eichsfeld Regen bei 26 bis 31 Grad. Ist es auch noch ordentlich windig und so ähnlich geht es morgen weiter. Sonne, Wolken, Regen, Wind 21 bis 25 Grad, nicht mehr ganz so warm. Dafür wird es am Dienstag schon wieder wärmer und es ist oft heiter und trocken. 13 Uhr und 30 Minuten. Hier sind die aktuellen Verkehrsmeldungen. A9 Richtung München zwischen Dreußig und Eisenberg. 4 Kilometer stockender Verkehr. A9 Richtung München nochmal zwischen Markt Schorgast und dem Dreieck Bayreuth-Kulmbach. 5 Kilometer Stau und stockender Verkehr. Dort brauchen Sie eine Viertelstunde länger. Und geblitzt wird auf der A38 Richtung Göttingen am Dreieck Südharz. Auf der A72 Richtung Hof zwischen Treuen und Plauen Ost. Zwischen Bad Hennstedt und Klettstedt am Urleber Kreuz in beiden Richtungen und dann auch noch in Erfurt in der Nordhäuserstraße Höhe Klinik. Melden Sie uns auch bitte Staus oder Blitzer kostenfrei im MDR Thüringen Verkehrszentrum. Die Nummer ist die 0800 218 1600.
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36 Minuten. Achtung, ich habe eine Meldung wegen eines Falschfahrers aus dem MDR Thüringen Verkehrszentrum. Auf der A73 Suhl-Bamberg zwischen Lichtenfels Nord und Bad Staffelstein ist ein Falschfahrer unterwegs. Bitte fahren Sie äußerst rechts und überholen Sie nicht. Wir geben Ihnen dann Bescheid, wenn die Gefahr vorüber ist. Ich sage es nochmal, da ist ein Falschfahrer unterwegs auf der A73 Suhl-Bamberg zwischen Lichtenfels Nord und Bad Staffelstein.

0: schöner Pop aus den 90ern, Erasure mit A Little Respect.
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0: Ja, und mit Wetter kennt sich Diana Weise bestens aus. Hallo Diana.
2: Hallo Christiane.
0: Also ich finde es ja verrückt, im Moment am Himmel sieht es ja so ein bisschen trübe aus, oft, ne, wolkig und grau, aber es täuscht, es ist richtig warm. Die Kollegen, die hier reinkommen, sagen alle, es wäre so warm da draußen.
2: So ist es, ja. Also mich nur vom Himmelsbild beeinflussen lassen, was die Kleidung betrifft. Denn Wolken haben wir schon ein paar, aber teilweise auch noch viel Sonne. Vom Vogtland bis zum Altenburger Land überwiegt der Sonnenschein noch. Die Luft ist sehr warm. Also Meiningen hat 26 Grad, Klein-Neuhausen im Kreis Sommerdahr hat schon knapp 30 Grad und so ein, zwei Grad geht es auch noch hoch. Allerdings werden die Wolken schon im Laufe des Nachmittags immer mehr zunehmen und wahrscheinlich dann so Richtung Abend werden uns auch Schauer überziehen. Im Eichsfeld kann es schon ein bisschen eher losgehen, dass es mal tröpfelt, da sind die Schauer schon recht nah.
0: Sag mal, und was ist mit dem Wind? Da beobachte ich immer mit Argusaugen unseren Sonnenschirm auf dem Balkon, der ja einmal auch schon weggeflogen ist dieses Jahr.
2: Ja.
0: Was ist denn damit? Da kommt schon auch wieder was auf uns zu.
2: Wir haben stark Bögen Südwestwind, der eben diese warme Luft mitbringt und den Sonnenschirm, den würde ich heute schon zumachen oder reinholen, denn es können ja auch ein paar Gewitter am Abend dabei sein, auch in der Nacht noch Schauer und Gewitter und in so einem Gewitter kann es auch mal Schirmböen geben. Also da ja, ist nicht so günstig, so lockere Sachen draußen zu haben. Die Tiefstwerte der Nacht auch noch recht warm, 17 bis 12 Grad.
0: Wir haben ja noch Sommerferien, Diana. Wie sieht's denn aus? Siehst du irgendwo Schwimmbadwetter?
2: Das wird ab Dienstag massiv wieder wärmer. Morgen noch nicht. Vielleicht noch so ein Päuschen machen, vielleicht auch mal wandern gehen. Da gibt es ein paar Schauer und viele Wolken und 21 bis 25 Grad. Dienstag sind wir schon wieder bei 29 Grad und die letzten Julitage, die werden nochmal extrem heiß. Also da rätseln wir, ob wir die 40 Grad nochmal schaffen oder nicht ganz.
0: Und da werden jetzt wahrscheinlich ganz viele auch jetzt schon gleich eine Hitzewallung bekommen. Ja. Dankeschön, Diana. Dann genießen wir heute die bis zu 30 Grad. Ne? Das reicht ja auch erstmal. Dankeschön.
2: Bitteschön.
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so ein schöner, nachdenklicher Song von Gordon Lightfoot. If you could read my mind, wenn du meine Gedanken lesen könntest. Ich glaube, das ist sehr gut, dass das eigentlich nicht geht mit diesem Gedankenlesen. Ich bin Christiane Weber. Ich wünsche Ihnen jetzt noch einen schönen Sonntag. Nach den 14 Uhr Nachrichten wird hier bei NDR Thüringen Tobi Breuer für Sie da sein.

0: einfach gute Musik von Billy Idol am Sonntagnachmittag. Es ist 14 Uhr, alles Wichtige jetzt mit Paul Andreas Freier.
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2: Mit Entsetzen haben Menschen auf den Angriff am Rande des Christopher Street Days gestern Abend in Berlin reagiert. Bundeskanzler Friedrich Merz sprach von einer abscheulichen Tat. Berlins regierender Bürgermeister Kai Wegner sagte, nach einem friedlichen und bunten CSD sei die Versammlung für ein tolerantes und friedliches Berlin auf brutalste Art attackiert worden. Ein Mann war am Abend mit einem Auto in eine Menschengruppe im Berliner Tiergarten gefahren. Dabei kam eine Frau ums Leben. Mindestens 16 weitere Menschen wurden verletzt, 3 davon lebensbedrohlich. Die Polizei fahndet noch immer nach dem 21-jährigen Tatverdächtigen. Der mutmaßlich islamistische Verdächtige sei möglicherweise bewaffnet und gefährlich. Ministerpräsident Mario Vogt hat sich für einen differenzierten Umgang mit der Thematik Leihmutterschaft ausgesprochen. Das Verbot in Deutschland solle grundsätzlich bestehen bleiben, sagte er im Deutschlandfunk. Einem Verbot von Leihmutterschaften auch im Ausland nach italienischem Vorbild erteilte er aber eine Absage. Das sei bisher in Deutschland nicht beschlossen, sagte Vogt. Die Parteien würden eine Leihmutterschaft im Ausland sehr unterschiedlich diskutieren. Im Saale-Orla-Kreis sind bei einem Auffahrunfall auf der Autobahn 9 gestern Abend 9 Menschen verletzt worden, einer davon schwer. Wie die Polizei mitteilte, hatte der Fahrer eines Wohnmobils mit 2 Kindern an Bord ein Stauende zwischen den Ausfahrten Rudolfstein und Bad Lobenstein zu spät gesehen. Das Wohnmobil rammte mehrere Fahrzeuge, darunter 2 Kleinbusse, in denen 11 Kinder und 8 Betreuer saßen. Der Stau, in den das Wohnmobil fuhr, war durch den Unfall eines Pferdetransporters ausgelöst worden. Der Anhänger mit Pferd hatte sich aufgeschaukelt und war dann umgekippt. Die Autobahn wurde in Fahrtrichtung Berlin für 5,5 Stunden gesperrt. Die Polizei schätzt den Sachschaden auf 350.000 Euro. In Arnstadt ist ein Streit zwischen mehreren jungen Männern eskaliert. Laut Polizei hat ein angetrunkener 24-Jähriger einen 21-Jährigen unvermittelt mit einer Machete angegriffen. Der Jüngere blieb unverletzt, weil der Hieb daneben ging. Atem-Alkoholtests hätten bei beiden Männern Werte von 1,8 und 0,9 Promille ergeben. Die Beamten stellten die Machete sicher. In den meisten Thüringer Wäldern besteht eine hohe Waldbrandgefahr. Laut Landesforstanstalt gilt die zweithöchste Warnstufe 4 in 17 Forstamtsbereichen. Gestern waren es noch 7. Im Bereich Heldburg im Landkreis Hildburghausen besteht demnach sogar die höchste Gefahrenstufe 5. Das bedeutet, dass dort ganze Waldflächen gesperrt werden dürfen. In Ostthüringen hat die Feuerwehr gestern mehrere Feldbrände gelöscht. Bei Tanna, Meuselwitz und Ronneburg waren abgeerntete Getreidefelder in Brand geraten. Bei Oberweißbach löschten die Feuerwehrleute ein brennendes Waldstück. In Frankreich und Spanien versuchen weiter tausende Einsatzkräfte, die verheerenden Waldbrände unter Kontrolle zu bringen. Die französische Regierung schickte weitere 500 Soldaten in das Brandgebiet bei Bordeaux im Südwesten des Landes. Dort mussten inzwischen etwa 260.000 Menschen vor den Flammen in Sicherheit gebracht werden. Im Nachbarland Spanien 60.000. Der spanische Ministerpräsident Sanchez sagte, oberste Priorität sei es, Menschenleben zu retten und Ortschaften zu schützen. In der Nähe von Madrid hatten sich 2 Brände zu einem riesigen Feuer vereinigt. Das waren die Nachrichten. 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
0: Dankeschön, Paul Andreas. Kleiner Blick aufs Wetter. Heute Nachmittag Sonne und Wolken im Wechsel. Später ziehen von Nordwesten her einzelne Schauer auf bei 26 bis 31 Grad. Morgen ist es dann wieder wechselhaft mit Sonne, Wolken und einigen Schauern. Es wird ein bisschen kühler, maximal 25 Grad. Und am Dienstag wird es wieder wärmer, 2:04. Hier sind die aktuellen Verkehrsmeldungen. A4 Richtung Frankfurt zwischen Gera und Gera-Langenberg sind die rechte und mittlere Fahrspur wegen Reinigungsarbeiten gesperrt. A9 Richtung München zwischen Dreußig und Eisenberg 4 Kilometer stockender Verkehr. A9 Richtung München zwischen Markt Schorgast und dem Dreieck Bayreuth-Kulmbach 5 Kilometer Stau und stockender Verkehr. Hier sollten Sie eine Viertelstunde länger einplanen als gewohnt. Die Blitzer stehen auf der A72 Richtung Hof zwischen Treuen und Plauen Ost und zwischen Bad Tennstedt und Klettstedt am Urleberkreuz in beiden Richtungen. Und wenn Sie noch was sehen, sagen Sie gerne Bescheid. Wir melden es weiter. 0800 218 1600. Das ist unsere kostenfreie Nummer für Sie ins MDR Thüringen Verkehrszentrum. Ich bin Tobi Breuer und wünsche einen schönen Sonntagnachmittag.
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0: Sie gut durch den Sonntagnachmittag. Es ist 14:15 Uhr.
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0: Stellen Sie sich vor, Sie sind im Pflegeheim, sitzen im Sessel und warten, dass der Tag rumgeht. Muss nicht sein, immer mehr Heime machen neue Angebote. Eins davon heißt Gärtnern und davon profitieren nicht nur die Senioren, hat MDR Thüringen-Reporterin Ria Weber in Elxleben im Ilmkreis erfahren.
2: Es sind nur ein paar kleine Schritte heraus aus dem Pflegeheim an die Hochbeete, aber sie entfalten große Wirkung. Kaum stehen die alten Damen und ihre Betreuerin an Salbei, Thymian und Co., wird gerochen, probiert, geschwatzt.
3: Das ist eine sehr schöne Abwechslung, ja. Denn wir können ja nun nicht mehr allzu viel machen. Und mit diesen Hochbeeten ist das auch sehr günstig.
4: Man hat mehr Spaß am Tag, wenn man rauskommt und die Frischluft. Das macht einen irgendwie mobil.
5: Ja, ich mache das wirklich sehr gerne. Habe auch hier mit gepflanzt, alles mitgemacht.
2: Sichtlich Spaß hat auch Katrin Danze. Die Betreuungskraft trägt extra einen Blumenhut.
6: Wenn ich glücklich bin, kann ich das Glück auch weitergeben. Und so sehe ich das hier.
2: Genau darum dreht sich das Projekt Pflegeacker im Seniorenheim. Hier in Elxleben startete es im Frühjahr. Das Unternehmen Landhaus und die Ackerkompanie bieten es den Bewohnern und Mitarbeitern in insgesamt 8 Einrichtungen im Freistaat an. Betreut werden sie dabei von Experten wie der Gärtnerin und Gartentherapeutin Andrea Riedl-Frobenius.
7: Also das Pflegeacker-Konzept wendet sich nicht nur in der Demenzprävention an die Bewohner. Es soll auch einen Ausgleich darstellen für die Mitarbeitenden, die einfach in der Arbeit am Hochbeet mit den Bewohnern auch noch mal runterfahren können, Natur genießen können mit den Bewohnern zusammen, wo dann auch eine ganz tolle Stimmung kommt.
2: Unterstützt wird der Pflegeacker deshalb als Präventionsprojekt von der Techniker Krankenkasse. Und was angebaut wird, wird auch verputzt. Heute machen sie Salbeisirup als Limonadenzusatz für die heißen oder Hustensaft für die kalten Tage.
0: Und schöne Bilder gibt's auch für Sie online auf mdrthüringen.de.

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2: Mit Pia Wagner, ich wünsche einen schönen Sonntagnachmittag. Ja, Saisonauftakt heute endlich auch für den FC Carl Zeiss Jena. Für die Rot-Weißen aus Erfurt ging es ja schon am Freitagabend los. Und die Jena, die erwarten heute gleich einen starken Gegner, den Vorjahresdritten aus Zwickau. Und es ist das Pflichtspieldebüt an der Seitenlinie für den neuen Trainer. Christian Müller ist für uns vor Ort. Christian, was hat der denn bisher gesehen?
3: Ja, Pia, der hat bisher ein Spiel gesehen, in dem sich beide Teams noch nicht so recht viel zutrauen in dieser ersten halben Stunde. Jetzt hat aber mal Burmeister eine Chance für. Ja, und wenn ich das sage, da fällt das 1:0. Ja, besser konnte es ja nicht klappen mit dieser Einblendung. 1:0 für Carl Zeiss Jena. Und soll ich Ihnen sagen, wer es gemacht hat oder dir, liebe Pia? Es ist Emilio Munsa, der Nachwuchsspieler aus der eigenen U19-Mannschaft, der Gewinner der Vorbereitung, der es hier in dieses Team geschafft hat. Und warum? Das hat er genau in dieser 30. Minute gezeigt. Nach Pass von Burmeister steht er frei im Strafraum und vollendet mit links zum 1:0 für Carl Zeiss Jena. Das war im Grunde die erste richtige Torchance in diesem Spiel. Denn bis dahin, wie gesagt, viel abtasten, viel, Vorsicht erstmal, um zu schauen, wo man hier steht. Jena mit 3 Neuzugängen auf dem Platz. Einen hatte ich genannt, Emilio Munzer. Dann haben wir noch Dian Ayvazi, der Neuzugang von Hertha BSC. Und natürlich Elias Löder, auf den sie alle hoffen, dass er seine Tore macht. Aber es ist ja auch schön, wenn sie andere machen. Und bei Zwickau spielt einer, der lange bei Rot-Weiß Erfurt war, nämlich Abwehrchef Ben Luka Moritz. Also eine halbe Stunde gespielt. Ich denke mal, hier 9000 Zuschauer sind heute mit dabei. Und aus Jenaer Sicht läuft es in die richtige Richtung, würde ich sagen.
2: Dankeschön, Christian. Ja, das ist Reporterglück. Und so kann man es machen wie der junge Mann. Christian, ich habe gehört, ihr habt eine Trinkpause gemacht. Ist das richtig?
3: Hydration Break natürlich. Nicht nur bei der WM, sondern jetzt auch in der Regionalliga. Man soll es nicht glauben, tatsächlich.
2: Aber wir halten den Spielern zugute. Es ist heute sehr warm, gell?
3: Es ist wirklich warm. Man schwitzt selbst auf der Tribüne hier oben.
2: Gut, danke schön, Christian. Bis in einer Stunde, dann hören wir dich wieder. Die Finals gestern Abend, da gab es noch ein paar Entscheidungen mit Thüringer Sportlern. Silber gab es im Teamwettbewerb mit dem Plankbogen für die privilegierte SG Gera mit Susan Schumann, Sandra Löditscher und Eden Klotz. Im Ausscheidungsfahren, da wurde Lena Charlotte Reisner ebenfalls aus Gera Dritter. Im Keirin, da hat Lara Sofiega aus Erfurt die Medaille knapp verpasst und wurde Vierte. Ja, und die erhoffte Medaille verpasst hat auch Thomas Röhler. Er wurde mit dem Speer Vierter mit 79,12 Meter und ebenfalls Vierter der Erfurter Robin Müller über die 3000 Meter Hindernis. Und was heute auf dem Programm stand und steht, das weiß MDR Thüringen-Reporterin Anne von Eickels.
4: Am letzten Wettkampftag der Finals in Hannover geht es für viele deutsche Topathleten um die Medaillen in ihren Sportarten. Triathlon-Olympiasieger Lasse Lürs gewann Gold beim Wettkampf am Steinhuder Meer. Auch eine der besten deutschen Turnerinnen überzeugte nach einer langen Verletzungspause. Helen Keveritsch gewann heute Gold auf dem Schwebebalken und damit bereits ihren zweiten Titel bei den Finals. Am Nachmittag strebt Olympiasiegerin Daya Waffelomejew in den Gerätefinals der rhythmischen Sportgymnastik ebenfalls ihren

0: zweiten Sieg an. Nach den sehr sonnigen Tagen zuletzt ist das Wetter in Hannover heute eher durchwachsen. Es gibt immer wieder Regenschauer und diese beeinträchtigen die Wettbewerbe draußen. Beim Speedklettern gab es zwischenzeitlich eine Regenpause.
1: Dankeschön, Anne, und Dankeschön auch Pia. Sonne und Wolken wechseln sich heute Nachmittag ab und von Nordwesten her ziehen einzelne Schauer auf bei 26 bis 31 Grad. In der Nacht ist es dann meist stark bewölkt mit einigen Schauern und Gewittern bei Tiefstwerten zwischen 17 und 14 Grad. Auf dem Rennsteig kann es bis 11 Grad kalt werden. Morgen ist es dann wieder wechselhaft mit Sonne, Wolken und einigen Schauern bei 21 bis 25 Grad. Also noch ein bisschen kühle Entspannung, bis es am Dienstag dann wieder thermometertechnisch nach oben geht. 3:04. Hier sind die aktuellen Verkehrsmeldungen. A4 Richtung Frankfurt. Zwischen Gera und Gera-Langenberg sind die rechte und mittlere Fahrspur wegen Reinigungsarbeiten gesperrt. A9 Richtung München. Zwischen Markt Schorgast und dem Dreieck Bayreuth-Kulmbach. 5 Kilometer Stau und stockender Verkehr. Hier sollten Sie ungefähr eine Viertelstunde mehr einplanen als sonst. Die Blitzer stehen auf der A72 Richtung Hof zwischen Treuen und Plauen Ost und zwischen Bad Tennstedt und Klettstedt am Urleberkreuz in beiden Richtungen. Und wenn Sie noch was sehen, geben Sie einfach Bescheid. Wir sagen es weiter. 0800 218 1600. Das ist unsere kostenfreie Nummer für Sie ins MDR Thüringen Verkehrszentrum. Ich bin Tobi Breuer und wünsche eine gute Fahrt durchs Wochenende.
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0: Einfach gute Musik von Joe Cocker am Sonntagnachmittag um 2:45. Und es ist ja immer wieder interessant, mal nicht nur die Songs so zu hören vom Klang her, sondern auch ein bisschen mehr über sie zu erfahren.
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2: In der Bundesrepublik und in der DDR. Nirgendwo wollen wir auch nur eine einzige Rakete sehen.
3: Ein legendäres Konzert, das seine Spuren hinterlassen hat. Udo Lindenberg singt erstmals im Palast der Republik. Und die Band Rigueira bringt den Sommerhit Vamos a la Playa heraus.
4: Vamos a la Playa, oh, oh, oh.
3: Es ist an Skurrilität kaum zu überbieten. Zwei waschechte Italiener singen auf Spanisch den Sommerhit des Jahres und zeigen sich im supergrellen Musikvideo in bunten Schlipsen am Strand. Noch vor Monaten wagten es Stefano Rota und Stefano Righi nicht von der großen Musikkarriere zu träumen. Bastelten in ihrem kleinen Heimstudio an eigenen Songs, ganz im Disco- und Synthie-Pop-Stil britischer Bands wie Soft Cell oder OMD. Doch erst eine schicksalhafte Begegnung bringt die beiden tatsächlich auf die Erfolgsstraße. Durch Zufall lernen Rota und Righi die beiden Erfolgsproduzenten Michelangelo und Carmelo La Bionda kennen, die in den 70ern mit One For You, One For Me einen Hit hatten. Gemeinsam produzieren sie den Song, der alles verändert. Zu einer beschwingten Heimorgelmelodie trällert das Duo von einer nuklearen Katastrophe an einem Strand. Und verrückterweise lässt der Erfolg dieses schrägen Mixes nicht lange auf sich warten. Vamos a la Playa wird ein Hit und katapultiert Rota und Righi an die Spitze der europäischen Charts.
1: Der Text.
3: Die Zeilen entstehen in Zeiten, als der Kalte Krieg allgegenwärtig war, sind daher sehr zynisch und handeln von der Explosion einer Atombombe am Mittelmeer. Wir gehen an den Strand, alle mit Hut. Der radioaktive Wind zerzaust die Haare.
1: In den Charts.
3: Vamos a la Playa ist vor allem im deutschsprachigen Raum erfolgreich. Platz 3 in den deutschen Singlecharts. Damals auf der 1, Laid Back, Sunshine Reggae.
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3: Vamos a la Playa war ein totaler Überraschungserfolg, den die Band so nicht wiederholen konnte. Einen kleineren Hit konnten sie nur mit dem Song No Tengo Dinero ein Jahr später landen.
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0: Gute Musik von Chaka Khan am Sonntagnachmittag. Es ist 15 Uhr, alles Wichtige jetzt mit Ulf Dube.
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2: Bundesinnenminister Alexander Dobrindt stuft den Angriff auf den Christopher Street Day gestern in Berlin als islamistischen Terroranschlag ein. Auf eine derartige Motivation des Tatverdächtigen deute alles hin, sagte der CSU-Politiker in Berlin. Der mutmaßliche Täter, ein 21-jähriger Deutscher mit libanesischem Hintergrund, sei weiter flüchtig. Dobrindt sprach von Gefahren für weitere Großveranstaltungen. Die Polizei sei erheblich im Einsatz an Bahnhöfen, Flughäfen und Grenzen. Bei der Tat gestern Abend wurde eine Frau getötet, 29 Menschen wurden Dobrindt zufolge teilweise schwerst verletzt. Zunächst fuhr ein Transporter in die Menschenmenge am Berliner Tiergarten, anschließend verletzte der Täter vermutlich mit einer Machete eine weitere Frau. In Arnstadt ist gestern Abend ein Streit zwischen mehreren jungen Männern eskaliert. Laut Polizei hat ein angetrunkener 24-Jähriger einen 21-Jährigen unvermittelt mit einer Machete angegriffen. Der Jüngere blieb unverletzt, weil der Hieb daneben ging. Atemalkoholtests hätten bei den Männern Werte von 1,8 und 0,9 Promille ergeben, so die Polizei. Die Beamten stellten die Machete sicher. Weitere Hintergründe wurden nicht genannt. Ministerpräsident Mario Vogt hat sich für einen differenzierten Umgang mit der Thematik Leihmutterschaft ausgesprochen. Das Verbot in Deutschland sollte grundsätzlich bestehen bleiben, sagte der CDU-Politiker im Deutschlandfunk. Einem Verbot von Leihmutterschaften auch im Ausland, nach italienischem Vorbild, erteilte er eine Absage. Das sei bisher in Deutschland nicht beschlossen, sagte Vogt. Die Position der Union sei klar und werde es auch bleiben. In den meisten Thüringer Wäldern besteht weiter eine hohe Brandgefahr. Laut Landesforstanstalt gilt die zweithöchste Warnstufe 4 in 17 Forstamtsbereichen. Gestern waren es noch 7. Im Bereich Heldburg im Kreis Hildburghausen besteht sogar die höchste Gefahrenstufe 5. Dort dürfen ganze Waldflächen gesperrt werden. Eine mittlere Gefahr mit der Warnstufe 3 gilt demnach nur noch im Raum Jena, im Eichsfeld und im Thüringer Wald. In Frankreich und Spanien versuchen weiter tausende Einsatzkräfte, die verheerenden Waldbrände unter Kontrolle zu bringen. Die französische Regierung schickte weitere 500 Soldaten in das Brandgebiet bei Bordeaux im Südwesten des Landes. Dort mussten inzwischen etwa 260.000 Menschen vor den Flammen in Sicherheit gebracht werden. Im Nachbarland Spanien waren es 60.000. In der Nähe von Madrid hatten sich zwei Brände zu einem riesigen Feuer vereinigt. Das waren die Nachrichten. 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
0: Dankeschön, Ulf. Heute Nachmittag gibt es Sonne und Wolken im Wechsel und es ziehen von Nordwesten her einzelne Schauer übers Land bei 26 bis 31 Grad. Auch in der Nacht soll es nicht ganz trocken bleiben, bei Tiefstwerten zwischen 17 und 14 Grad. Morgen ist es dann ähnlich wie heute, mal Sonne, mal Wolken bei Höchstwerten zwischen 21 und 25 Grad. Am Dienstag ist es dann wieder trocken und es wird wieder wärmer. 3:03. Hier sind die aktuellen Verkehrsmeldungen. A9 Richtung München zwischen Marktschorgast und dem Dreieck Bayreuth-Kulmbach. 5 Kilometer Stau und stockender Verkehr. Hier dauert es 15 Minuten länger als gewohnt. Die Blitzer stehen auf der A72 Richtung Hof zwischen Treuen und Plauen Ost und zwischen Bad Tennstedt und Klettstedt am Urleberkreuz in beiden Richtungen. Wenn Sie noch was sehen, geben Sie es bitte uns, dann können wir es weitergeben. 0800 280 16:00, das ist unsere kostenfreie Nummer für Sie ins MDR Thüringen Verkehrszentrum. Ich bin Tobi Breuer und wünsche Ihnen einen schönen Sonntagnachmittag.
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0: einfach gute Musik von Ronan Keating um 3:45.
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0: So, jetzt wird's abgefahren im wahrsten Sinne des Wortes. Wir sprechen über einen 16-Jährigen aus der Nähe von Coburg, Max, und der erkundet Europa mit dem Zug. MDR Thüringen-Reporter Markus Wetterauer hat mit Max gesprochen für seinen Podcast Abenteuer Eisenbahn. Markus, was ist Max für ein Typ?
2: Ein ganz normaler Jugendlicher, der einfach gern Zug fährt. Und zwar nicht nur nach Nürnberg oder Erfurt. Der war auch schon in Kroatien, in Bosnien, in Spanien, in Portugal oder in Großbritannien.
0: Mit 16, wie ist er denn dazu gekommen?
2: Für ihn ist das Hobby. Er sagt, Zugfahren macht Spaß. Er plant seine Reisen auch selbst, tüftelt an den Verbindungen, sucht nach günstigen Fahrkarten und dann fährt er los. Letztes Jahr hat er über 13.000 Kilometer geschafft, fast 180 Stunden im Zug verbracht, plus 18 Stunden Verspätung.
0: Puh, und was sagen seine Eltern dazu?
2: Ein bisschen nervös sind die schon und deshalb haben sie vereinbart, Max schreibt ihnen, wenn er im Zug sitzt, wo er gerade ist und wenn irgendwas schief geht. Und er hat auch immer eine Einverständniserklärung seiner Eltern dabei. Die braucht er manchmal an der Grenze oder falls er mal im Hotel übernachten muss. Einmal musste er das tatsächlich in Frankfurt mitten in der Nacht. Sein Zug sollte eigentlich um 9:30 abends ankommen, aber es war dann schon 2:30 morgens und da ging es dann einfach nicht mehr weiter bis nach Hause.
0: Hat Max denn ein Eisenbahn, ich sag mal, Lieblingsland?
2: Ja, die Schweiz, da klappt alles auf die Sekunde, sagt er. Italien findet er eher ein bisschen chaotisch, da weiß man manchmal nicht so genau, auf welchem Gleis der Zug dann abfahren soll. Im Podcast erzählt er übrigens auch, wie er an günstige Fahrkarten kommt und es gibt Tipps für junge Leute, die vielleicht auch mal eine Tour auf eigene Faust machen wollen.
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1: Mit Pierre Wagner. Saisonauftakt heute für den FC Carl Zeiss Jena. Und zu Gast im Ernst-Abbe-Sportfeld ist an diesem ersten Spieltag der FSV Zwickau. Christian, das ist der erwartet schwere Gegner.
2: Ja, natürlich. Das ist heute nicht so einfach wie am Freitag vielleicht noch für Rot-Weiß Erfurt gegen den BFC Dynamo. Denn die Zwickauer, die waren in der vergangenen Saison Dritter, also nur einen Platz hinter Jena in der Endabrechnung. Und das sieht man eben, dass das eine starke Mannschaft ist, die fast zusammengeblieben ist. Nur ein Neuzugang, der heute auf dem Platz steht, nämlich der Ex-Erfurter Ben-Luka Moritz, der in der Abwehr spielt. Und die Zwickauer Abwehr, sie hält seit dem 1:0 für Jena, das wir ja vorhin live geschildert haben, lässt keine großen Chancen weiter zu. Aber die Zwickauer, sie wurden dann immer torgefährlicher und schafften nach einem Eckball in der 40. Minute den Ausgleich. Und das Tor hat ausgerechnet ein Ex-Jenaer gemacht, nämlich Sezar, Cemal Sezar, der ja hier auch in Jena anderthalb Jahre gespielt hat und dann keinen neuen Vertrag bekam und nach Zwickau gegangen ist. Er heute mit dem Kopfballtreffer zum 1:1. So steht es auch aktuell nach jetzt gespielten 71 Minuten. Es gab in der zweiten Halbzeit noch ein, zwei Möglichkeiten für Jena. Eine davon fast unfreiwillig, eine Rückgabe des Zwickauer Torwarts auf Löder. Und der stand da plötzlich frei vorm Tor und wusste gar nicht, wie ihm geschieht. Da lag das 2:1 für Jena in der Luft. Und dann nochmal eine Chance für Kevin Lenkfort mit einem Schuss aus 25 Metern, aber übers Zwickauer Tor. Und seitdem plätschert das Spiel so ein bisschen hin. Jetzt mal wieder Elias Löder über die rechte Seite. Schaut da in der Mitte auf Burmeister, aber kriegt den Ball nicht an der Zwickauer Abwehr vorbei. Also die Jena-Angreifer, sie tun sich heute noch ein bisschen schwer. Beide haben natürlich Angst, gleich den Saisonauftakt zu vergeigen. Das will hier keiner. Der Schiedsrichter hat auch manchmal ein paar komische Auffassungen, was so sein Pfeifen angeht. Deswegen pfeift jetzt das Stadion. Aber wir halten beim Spielstand von 1:1 fest, noch 20 Minuten zu gehen.
1: Dankeschön, Christian. Und so langsam geht's auch für die Bundesligisten wieder los bei RB Leipzig. Da gibt's zum Beispiel morgen den obligatorischen Leistungstest. Und dazu wird auch Jan Diomande erwartet. Aber für wie lange der nach Leipzig zurückkehrt, ist weiter unklar. Seine Berater sind sich angeblich sowohl mit Champions-League-Sieger Paris Saint-Germain als auch mit dem spanischen Rekordmeister Real Madrid grundsätzlich einig. RB hat aber bisher alle Angebote abgelehnt. Angeblich auch eine 100-Millionen-Offerte der Spanier. Und da gucken wir zur Fecht-WM in Hongkong. Und da hat Säbelfechterin Larissa Eifler sensationell Gold gewonnen. MDR Thüringen Sportreporter Jan Günther berichtet.
3: 16 Jahre hat das deutsche Fechten auf Einzelgold bei Weltmeisterschaften warten müssen. Damals siegte Peter Joppich mit dem Florett, dieses Mal also Larissa Eifler mit dem Säbel. Die 27 Jahre alte Psychologiestudentin aus Köln, Weltranglisten 33. setzte sich im Finale von Hongkong mit 15:10 gegen die Französin Balsère durch. Zunächst hatte Eifler mit 0:5 zurückgelegen. Auf ihrem Weg ins Finale hatte die gebürtige Hessin unter anderem die Olympiasiegerin und die Olympiazweite von Paris bezwungen. Eifler ist die erste deutsche Fechtweltmeisterin seit Britta Heidemann 2007.
1: Zweimal Bronze hat es bei den Finals in Hannover für Thüringer gegeben. Der Erfurter Nils Dunkel hat Bronze im Sprung geholt und im Mixed mit dem olympischen Bogen.

0: Da ist der Erfurter Bastian Kropp zusammen mit Elena Idensee ebenfalls Dritter geworden.
1: Dankeschön, Pia. 26 bis 31 Grad sind es heute Nachmittag. Dazu gibt es einen Wechsel aus Sonne und Wolken und von Nordwesten her ziehen einzelne Schauer übers Land. Ich gucke schon immer mal draußen. Ist irgendwie anscheinend noch nicht hier angekommen. Aber vielleicht ja in der Nacht, da kann es auch schauern und gewittern bei Tiefstwerten zwischen 17 und 14 Grad. Morgen ist es dann wieder ja ein Mix aus Sonne und Wolken. Es kühlt ein bisschen ab, 21 bis 25 Grad. Am Dienstag ist es dann wieder trocken und es geht temperaturtechnisch aufwärts. 4 Minuten nach 4. Hier sind die aktuellen Verkehrsmeldungen. Vorsicht auf der A4 Richtung Frankfurt. Zwischen Apolda und Weimar liegt ein toter Fuchs auf der linken Fahrspur. A9 Richtung München zwischen Markt Schorgast und dem Dreieck Bayreuth-Kulmbach. 5 Kilometer Stau und stockender Verkehr. 20 Minuten sollten Sie hier mehr Zeit mitbringen als gewohnt. Und die Blitzer stehen auf der A72 Richtung Hof zwischen Treuen und Plauen Ost und zwischen Bad Tennstedt und Klettstedt am Urleberkreuz in beiden Richtungen. Wenn Sie noch was sehen, sagen Sie einfach Bescheid. Wir geben es weiter. 0800 218 1600. Das ist unsere kostenfreie Nummer für Sie ins MDR Thüringen Verkehrszentrum. Ich bin Tobi Breuer und wünsche Ihnen einen angenehmen Sonntagnachmittag.
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0: Kommen Sie gut durch den Sonntagnachmittag mit Manfred Mann um 3:15.
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0: An diesem Wochenende sind im Norden von Weimar wieder Kinderträume wahr geworden. Aber eigentlich war es ein Fest für die ganze Familie. 1000 Menschen und noch mehr sind bis jetzt zum Eisenbahn-Sommerfest gekommen, um die Kolosse und Wunderwerke der Ingenieurstechnik zu bestaunen. MDR Thüringen-Reporter Peter Sommer hat für uns dort vorbeigeguckt.
2: So klingt es, wenn 1100 PS eine V100 Diesellok in Bewegung setzen. Die Lok ist eine von insgesamt 40 Lokomotiven, Straßenbahnen und Waggons, die der Thüringer Eisenbahnverein in Weimar sein eigen nennt und die er heute voller Stolz präsentiert, sagt der Vorsitzende Ingo Teubner.
3: Wir haben die erste Mehrsystem-E-Lok hier und die erste Drehstromlokomotive der Reichsbahn. Unsere ältesten Lokomotiven sind fast 100 Jahre alt, wie hier vorne 204011. Baujahr 34, also die ist schon 92 Jahre alt.
2: Von Anfang an hat sich der Verein auf das Sammeln von E- und Dieselloks aus den Beständen der Deutschen Reichsbahn spezialisiert. Dampfloks gab es heute auch zu sehen, aber wegen der Brandgefahr mussten sie im Schuppen bleiben. Dort konnten sie aber eingehend fotografiert und betastet werden, wie von diesem Mann, der aus seiner Begeisterung keinen Hehl macht.
4: Die alte Technik, das ist doch bewundernswert noch, ne? Wie die noch gearbeitet haben. Alles mit Handbetrieb, große Klasse.
2: Und natürlich durfte auf den Loks auch unter Aufsicht herumgeklettert, durften Hupen, Schalter und Kurbeln bedient werden. Lange Schlangen gab es am Bahnsteig 1 des Freigeländes, wo eine E-Lok zum Mitfahren im Führerhaus einlud, was bei diesem Jungen Eindruck hinterlassen hat.
5: Als der Junge uns gezeigt hat, wie es da drin funktioniert und was das ist.
2: Während der Sohnemann ein paar Minuten Lokführer spielen durfte, schaute sich der Papa sachkundig ganz spezielle Schienenfahrzeuge an.
6: Was mir halt ganz gut gefallen hat, sind halt die Straßenbahnen von den Erfurter Verkehrsbetrieben, weil ich halt selber dort Mitarbeiter bin. Was halt auch sehr interessant ist, halt zum Beispiel hier dieser Schienenbus, dann halt noch diverse andere Schienenfahrzeuge, die sehr bekannt sind.
2: Und wer Züge und Waggons lieber in der Miniaturausführung mag, für den gab es in der alten Lokhalle einen großen Flohmarkt zum Kaufen und Tauschen.
0: Das Eisenbahn-Sommerfest noch bis um 5 sind die Türen in der Weimarer Rosenthalstraße geöffnet. Also wenn Sie sich beeilen, können Sie heute noch mal staunen.
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0: Schönen Sonntagnachmittag, es ist 16 Uhr. Alles Wichtige jetzt mit Ulf Dube.
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2: Bundesinnenminister Alexander Dobrindt stuft den tödlichen Angriff auf den Christopher Street Day gestern in Berlin als islamistischen Terroranschlag ein. Auf eine derartige Motivation des Tatverdächtigen deute alles hin, sagte der CSU-Politiker in Berlin. Die Polizei fahndet Dobrindt zufolge in Berlin und bundesweit nach dem mutmaßlichen Täter. MDR Thüringen-Reporter Sebastian Schöbel.
3: Dobrindt bestätigte Augenzeugenberichte aus der Nacht, wonach der Täter auch mit einer Stichwaffe auf CSD-Besucher losgegangen sei, nachdem er mit seinem weißen Transporter an einen Baum im Tiergarten gefahren war. Er hatte das Fahrzeug zuvor mit hoher Geschwindigkeit in den Tiergarten gelenkt und dort mehrere Menschen erfasst. Eine Frau starb noch am Tatort. Insgesamt gibt es laut Bundesinnenminister Dobrindt weitere 29 Verletzte und Schwerstverletzte. Der mutmaßliche Täter wird mit einer Großfahndung gesucht. Es soll sich um den 21-jährigen Abdul B. handeln, einen deutschen Staatsbürger, dessen Familie aus dem Libanon stamme.
2: In Berlin berät zur Stunde der Senat in einer Sondersitzung über die Lage nach dem Anschlag auf den CSD. Laut regierendem Bürgermeister Kai Wegner will sich die Landesregierung mit den Sicherheitsbehörden austauschen. In Kürze sind ein Trauergottesdienst und danach ein Trauermarsch zum Brandenburger Tor geplant. Auch bundesweit sind weitere Gedenkveranstaltungen vorgesehen. In Erfurt etwa soll es um 18 Uhr am Hauptbahnhof eine Mahnwache geben. Ministerpräsident Mario Vogt hat sich für einen differenzierten Umgang mit der Thematik Leihmutterschaft ausgesprochen. Das Verbot in Deutschland sollte grundsätzlich bestehen bleiben, sagte der CDU-Politiker im Deutschlandfunk. Einem Verbot von Leihmutterschaften auch im Ausland, nach italienischem Vorbild, erteilte er eine Absage. Das sei bisher in Deutschland nicht beschlossen, sagte Vogt. Die Position der Union sei klar und werde es auch bleiben. In den meisten Thüringer Wäldern besteht weiter eine hohe Brandgefahr. Laut Landesforstanstalt gilt die zweithöchste Warnstufe 4 in 17 Forstamtsbereichen. Gestern waren es noch 7. Im Bereich Heldburg im Kreis Hildburghausen besteht sogar die höchste Gefahrenstufe 5. Dort dürfen ganze Waldflächen nun gesperrt werden. Eine mittlere Gefahr mit der Warnstufe 3 gilt demnach nur noch im Raum Jena, im Eichsfeld und im Thüringer Wald. Sport. Der FC Carl Zeiss Jena ist mit einer Heimniederlage in die neue Saison gestartet. Der Fußballregionalliga unterlag der FC Carl Zeiss Jena vor rund 9000 heimischen Zuschauern dem FSV Zwickau mit 1:2. Das waren die Nachrichten. 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
0: Dankeschön, Ulf. Die Höchstwerte heute Nachmittag 26 bis 31 Grad. Sonne und Wolken wechseln sich ab und es kann hier und da auch mal schauern. Übrigens auch in der Nacht dann bei Tiefstwerten zwischen 17 und 14 Grad Schauer. Mancherorts auch mal ein kleines Gewitter. Morgen ist es dann wieder wechselhaft mit Sonne, Wolken und ein paar Schauern bei 21 bis 25 Grad. Und am Dienstag geht es dann wieder steil nach oben in Sachen Temperaturen. 3 Minuten nach 4. Hier sind die aktuellen Verkehrsmeldungen. A9 Richtung München zwischen Markt Schorgast und Dreieck Bayreuth-Kulmbach. 5 Kilometer Stau. Jederorts aktuell eine halbe Stunde länger als normal. Und dann Vorsicht auch zwischen Suhl und Schmiedefeld am Rennsteig. Sind Pferde auf der Fahrbahn. Die Blitzer stehen auf der A72 Richtung Hof zwischen Treuen und Plauen-Ost und zwischen Bad Tennstedt und Klettstedt am Urleberkreuz in beiden Richtungen. Wenn Sie was sehen, was ich nicht gesagt habe, weil es keiner gesehen hat, rufen Sie einfach an 0800 218 1600. Das ist unsere kostenfreie Nummer für Sie ins MDR Thüringen Verkehrszentrum.
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0: Irene Cara am Sonntagnachmittag. Einfach gute Musik um 16:45.
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0: Das Thüringen-Journal. Heute mit Susanne Reichenbach um 19 Uhr. Worum geht's bei euch heute? Ich müsste vielleicht dein Mikrofon aufmachen.
2: Das ist offen, jetzt hört man mich, oder?
0: Ja, genau.
2: Sehr gut. Wir haben ganz, ganz viele Themen. Unter anderem machen wir das, was vielleicht dieses Wochenende ja einige gemacht haben, nämlich Familientreffen. Bietet sich ja an so einem Sommerwochenende. Und da meine ich jetzt nicht nur Eltern und Kinder, sondern eine größere Sause mit Geschwistern, Tanten, Onkeln. Kennst du ja vielleicht.
0: Kenne ich, aber leider viel zu wenig.
2: Ja, das ist wahrscheinlich bei vielen so. Aber wir sind bei einem ganz besonderen Familientreffen dabei. Auch deshalb besonders, weil die wirklich dran festhalten, das mindestens einmal im Jahr zu machen. Kann man sich vielleicht ein Beispiel dran nehmen. Es sind 7 Geschwister, die inzwischen deutschlandweit verstreut wohnen und die sich jedes Jahr einmal treffen, und zwar auf einem Schloss. Warum auf diesem Schloss? Und wo das Ganze liegt und stattfindet, das dann heute bei uns.
0: Um 19 Uhr im Thüringen-Journal. Schöne Sendung, Susanne.
2: Ich danke dir.

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0: Naja, Pia, was soll man sagen? In der ersten Halbzeit war Jena die bessere Mannschaft, ganz klar, und war auch verdient in Führung gegangen durch das Tor von Emilio Munsa. Und dann musste Kevin Lenkfort eigentlich das zweite Tor machen. Und dann hätte ich gern mal Zwickau gesehen heute bei 29 Grad, zwei Tore aufzuholen. Das wäre wahrscheinlich schwer geworden. Aber so kassierten sie eben vor der Pause den Ausgleich durch Cemal Sezer. In der zweiten Halbzeit waren dann beide ein bisschen schlapp, haben nicht mehr so sehr viel für den Angriff getan. Die Zwickauer verlegten sich aufs Kontern. Und einer dieser Konter, der führte eben in der 83. Minute zum entscheidenden 2:1 durch Philipp Harand, der da eine Lücke in der Jenaer Abwehr fand und dann allein aufs Tor marschierte und Marius Liesegang im Jenaer Kasten keine Abwehrchance ließ. Jena bemühte sich dann zwar hinten raus noch irgendwie zum Ausgleich zu kommen, aber es war heute nicht so das typische Angriffsspiel des FCK Zeiss. Es fehlten die Ideen, es fehlte die Schnelligkeit und es fehlten die Torabschlüsse und deswegen hat Zwickau wahrscheinlich am Ende sogar verdient mit 2:1 gewonnen. Und für Jena ging unter dem neuen Trainer Marco Grote der viel erhoffte Sieg zum Saisonauftakt erstmal in die Grütze.
1: Dankeschön, Christian. Die Bilder gibt's heute Abend natürlich im MDR Thüringen-Journal. Zweimal Bronze gab's für Thüringer Sportler bei den Finals in Hannover. Der Erfurter Turner Nils Dunkel holte Bronze im Sprung und im Mixed mit dem olympischen Bogen. Da gewann der Erfurter Bastian Kropp zusammen mit Elina Idensen ebenfalls Bronze. Bei der Fecht-WM in Hongkong, da hat Säbelfechterin Larissa Eifler sensationell Gold geholt. Die 27-jährige gebürtige Hessin zwang auf ihrem Weg ins Finale die aktuelle Olympiasiegerin, die Olympia-Zweite und die zweifache Weltmeisterin und im Finale dann die Französin Sarah Balzer mit 15:10. Da hatte also eine einen Lauf. Glückwunsch, denn für den Deutschen Fechterbund ist es das erste Einzelgold bei Weltmeisterschaften seit 2010. Und Pascal Wehrlein, der hat im Kampf um den WM-Titel in der Formel E den nächsten Rückschlag kassiert. Im drittletzten Rennen der Saison kam der Porsche-Pilot in Tokio nur auf den 15. Platz und ist in der Gesamtwertung nur noch Dritter. Aktuell auf Weltmeisterkurs ist der Brite Jack Dennis, der wurde heute Dritter.
2: Dankeschön, Pia. Sonne und Wolken gibt's heute Nachmittag im Wechsel. Auch der ein oder andere Schauer ist drin, denn von Nordwesten her ziehen Regenwolken auf. Die Temperaturen pendeln zwischen 26 und 31 Grad. In der Nacht ist es dann meist stark bewölkt mit einigen Schauern und Gewittern bei Tiefstwerten zwischen 17 und 14 Grad. Am Rennsteig liegen die Tiefstwerte so um die 11 Grad. Morgen dann wechselhaft mit Sonne, Wolken und einigen Schauern bei 21 bis 25 Grad. Am Dienstag ist es wieder trocken und es wird wärmer. Und damit 3:05. Hier sind die aktuellen Verkehrsmeldungen. A9 Richtung München zwischen Markt Schorgast und dem Dreieck Bayreuth-Kulmbach. 5 Kilometer Stau. Es dauert ungefähr 15 Minuten länger als normal. Und dann Vorsicht zwischen Suhl und Schmiedefeld am Rennsteig. Dort sind Pferde auf der Fahrbahn. Blitzer stehen auf der A72 Richtung Hof zwischen Treuen und Plauen Ost und zwischen Bad Tennstedt und Klettstedt am Urleberkreuz in beiden Richtungen. Und wenn Sie noch was sehen, geben Sie einfach Bescheid. Wir sagen es weiter. 0800 218 1600. Das ist unsere kostenfreie Nummer für Sie ins MDR Thüringen Verkehrszentrum. Ich bin Tobi Breuer und wünsche eine gute Fahrt durchs Wochenende.
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0: Oldies am Sonntagnachmittag. Und Sonntag ist ja immer so ein Tag, da ist die Woche zu Ende.
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2: Friedrich Merz baut sein Kabinett um, das ist doch der Hammer. Wer da aber jetzt auch alles für Aufbruch sorgen soll? Die Nina. Nina wer?
3: Nina Wagen.
2: Ach ja, und wer noch?
3: Es freut mich, dass Carsten Linnemann meiner Bitte gefolgt ist.
2: Ah ja, genau. Das ist der, der jetzt das machen kann, was er nicht kann.
4: Wenn Sie mich jetzt aufgestellt hätten, weiß ich nicht. Als Gesundheitsminister wäre ich wahrscheinlich nicht erfolgreich gewesen.
2: Wahrscheinlich, ja. Aber der Kanzler holt auch Jürgen Klopp ins Team. Der wird zuständig sein für alle Bereiche der Regierung, die bisher ein bisschen untergegangen sind. Also für Menschen, für Motivation und für Medien. Er sagt dem Kanzler zum Beispiel künftig, ja, nun mach doch mal irgendwas mit Menschen.
5: Wir können das nicht ohne die Leute da draußen machen.
2: Oder der Kloppo, der motiviert das Land, wenn der Kanzler dafür mal keine Zeit hat. Dann sagt der Jürgen, macht mal alle die Augen zu und stellt euch vor, wir werden Weltmeister.
5: Und ich bin mir sicher, wenn wir das alle gemeinsam machen, dann stellen wir uns mal vor, das wäre so. Am nächsten Tag wäre der Nachbar nicht mehr so ein Arsch, wie wir im Moment vielleicht denken, er ist. Oder das Wetter wäre nicht so schlecht. Oder Friedrich Merz wird nicht alles falsch machen, obwohl er versucht, alles richtig zu machen.
2: Und sich dann beklagen, dass die Medien seine Arbeit nicht ausreichend würdigen. Künftig sagt dann der Jürgen, hört mal Jungs.
5: Das ist eure Aufgabe, dass ihr nicht ständig missversteht.
2: Verstehen Sie? Und wenn der Kanzler dann einen ganz Jungen holt, bei dem jeder sagt, was, warum?
3: Philipp Amthor.
2: Darf der schon alleine Bus fahren? Dann verkauft das der Kloppo so.
5: Wir sind U17 Welt- und Europameister 2023 geworden. Wir gucken mal kurz auf die Uhr. Oh, da ist 26. Die müssen jetzt irgendwie 20 sein oder so.
3: Ich werde deshalb Philipp Amthor zum neuen Staatsminister im Kanzleramt ernennen.
2: Und schon sind alle begeistert. Merken Sie, wie der Jürgen den Friedrich besser machen kann und das ganze Land noch dazu? Aber, liebe Couch-Kanzler und Couch-Bundestrainer, es gibt ein kleines Problem. Beim Kloppo könnte es nämlich passieren, der steht plötzlich vor der Tür und sagt, ja, vielleicht quatscht ihr jetzt mal alle nicht nur, sondern macht irgendwie mal mit.
5: Wer der berechtigt ist, für die deutsche Nationalmannschaft zu spielen, der sollte sich da draußen jetzt ruhig mal ein bisschen Mühe geben, weil ich werde gucken.
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3: Es ist 17 Uhr, schönen Sonntagnachmittag. Alles Wichtige jetzt mit Ulf Dube.
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4: Nach dem tödlichen Anschlag auf den Christopher Street Day in Berlin wird die Bundesanwaltschaft die Ermittlungen übernehmen. Das hat Bundesjustizministerin Stefanie Hubig angekündigt. Zuvor hatte Innenminister Alexander Dobrindt die Tat als islamistischen Terroranschlag eingestuft. Gefahndet wird inzwischen bundesweit nach einem 21-jährigen deutschen Staatsbürger mit libanesischem Hintergrund. Der mehrfach verurteilte Straftäter soll gestern den Transporter in die Menschenmenge am Berliner Tiergarten gesteuert haben. Eine Frau wurde getötet, 29 Menschen wurden verletzt, auch mit einer Machete. Laut Berliner Polizei schwebt keiner der Schwerstverletzten mehr in Lebensgefahr. In der Berliner Marienkirche hat ein Trauergottesdienst für das Todesopfer und die Verletzten des gestrigen Anschlags begonnen. Kurz vor Beginn rief Bundeskanzler Friedrich Merz vor der Kirche alle Teilnehmer des Christopher Street Day auf, sich nicht einschüchtern zu lassen. Man werde nicht zulassen, so Merz wörtlich, dass das Gift des Terrorismus, das Gift gegen die Freiheit, weiter um sich greife. Nach dem Gottesdienst soll es einen Trauermarsch zum Brandenburger Tor geben. Auch bundesweit sind mehrere Gedenkveranstaltungen geplant. In Thüringen hat das CSD-Bündnis für 18 Uhr zu einer Mahnwache am Erfurter Hauptbahnhof aufgerufen. Ministerpräsident Mario Vogt hat sich für einen differenzierten Umgang mit der Thematik Leihmutterschaft ausgesprochen. Das Verbot in Deutschland sollte grundsätzlich bestehen bleiben, sagte der CDU-Politiker im Deutschlandfunk. Einem Verbot von Leihmutterschaften auch im Ausland, nach italienischem Vorbild, erteilte er aber eine Absage. Das sei bisher in Deutschland nicht beschlossen, sagte Vogt. Die Position der Union sei klar und werde es auch bleiben. In Arnstadt hat sich ein mit Haftbefehl gesuchter Mann der Polizei widersetzt und den Bahnverkehr vorübergehend lahmgelegt. Wie die Polizei heute mitteilte, wollten die Beamten den 36-Jährigen bereits gestern am Bahnhof Arnstadt verhaften. Der Mann floh aber und wurde über mehrere Gleise verfolgt. Der Bahnverkehr musste deshalb stillstehen. Der Mann warf mit Steinen nach den Polizisten. Am Ende überwältigten ihn die Beamten mit Reizgas. Er kam in eine JVA. Der Grund für seinen Haftbefehl ist nicht bekannt. Sport. In der Formel 1 hat der Brite Lando Norris den großen Preis von Ungarn gewonnen. Es ist der erste Sieg des vormaligen Weltmeisters seit vergangenem November. Platz 2 belegte der Belgier Max Verstappen vor WM-Spitzenreiter Kimi Antonelli aus Italien. In der Fußball-Regionalliga ist der FC Carl Zeiss Jena mit einer Heimniederlage in die neue Saison gestartet. Die Jena unterlagen dem FSV Zwickau 1:2 vor rund 9.000 Zuschauern im Ernst-Abbe-Sportfeld. Das waren die Nachrichten. 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
3: Dankeschön, Ulf. Heute Nacht und auch jetzt erstmal in den nächsten Stunden kann es hier und da mal schauern und in der Nacht dann bei Tiefstwerten zwischen 17 und 14 Grad. Zumindest ist es stark bewölkt und es ziehen Regenwolken übers Land. Morgen dann auch nicht ganz trocken. Die Sonne wechselt sich mit Wolken ab und es wird etwas kühler, 21 bis 25 Grad. Am Dienstag ist es dann wieder trocken und es wird wärmer, 3:05. Hier sind die aktuellen Verkehrsmeldungen. A9 Richtung München zwischen Markt Schorgast und dem Dreieck Bayreuth-Kulmbach. 4 Kilometer Stau. Eine Viertelstunde länger brauchen Sie dort, um vorbeizukommen. Und ein Blitzer steht in Bad Tennstedt und Klettstedt. Zwischen Bad Tennstedt und Klettstedt am Urleberkreuz in beiden Richtungen. Wenn Sie noch was sehen, rufen Sie einfach an, kostenfrei im MDR Thüringen Verkehrszentrum unter 0800 218 16 00. Ich bin Tobi Breuer und ich wünsche eine gute Fahrt in Richtung Sonntagabend.
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0: wünschen Ihnen einen angenehmen Sonntagnachmittag. Ein mutmaßlicher Anschlag überschattet ja den Berliner Christopher Street Day. Am Rande der Veranstaltung ist gestern Abend ein Transporter in eine Menschenmenge gefahren. Eine Frau kam dabei ums Leben. 29 weitere wurden verletzt. Die Polizei, die sucht mit einem öffentlichen Fahndungsaufruf nach dem Verdächtigen. Nach aktuellen Erkenntnissen soll er der islamistischen Szene angehören. Politiker haben bestürzt auf die Tat reagiert und aus dem ARD-Hauptstadtstudio berichtet für MDR Thüringen Philipp Eckstein.
1: Am Bundestag in Berlin wehen die Deutschlandflaggen und die Flagge der Europäischen Union auf Halbmast. Julia Klöckner, Bundestagspräsidentin, hat die Trauerbeflaggung angeordnet. Bundespräsident Frank-Walter Steinmeier äußerte sich:
2: erschüttert und entsetzt über den mutmaßlichen Anschlag auf den Christopher Street Day in Berlin.
1: Hunderttausende Menschen aus aller Welt hätten dort friedlich feiern wollen und ein Zeichen setzen.
2: Für Toleranz und Vielfalt, für ein selbstbestimmtes und gleichberechtigtes Leben.
1: Und Bundespräsident Steinmeier betonte:
2: diese Tat ist ein Angriff auf unsere offene Gesellschaft, auf unsere Art zu leben und zusammenzuleben.
1: Bundeskanzler Friedrich Merz spricht von einer abscheulichen Tat und einem Angriff auf unsere Gesellschaft. Auch er drückte, wie viele, den Betroffenen und Angehörigen seine Anteilnahme aus. Zudem kündigte der Kanzler an, die Tat werde aufgeklärt und mit aller Härte verfolgt. Bundesinnenminister Alexander Dobrindt sagte am Tatort im Berliner Tiergarten:
3: alles, was wir hier sehen, deutet darauf hin, dass wir es mit einem islamistischen Terroranschlag zu tun haben.
1: Der mutmaßliche Täter Abdul B. ist 21 Jahre alt, deutscher Staatsbürger. Die Fahndung läuft.
3: Sowohl der Berliner Polizei als auch der Bundespolizei, nicht nur in der Stadt Berlin, sondern an den Bahnhöfen, an den Flughäfen, an den Grenzen.
1: Die Betroffenheit über den Anschlag ist über Parteigrenzen hinweg groß. Linken Politiker Ramelow nennt das, was in Berlin passiert ist, einen Anschlag auf eine offene Welt. AfD-Chefin Alice Weidel teilt mit, ihre Gedanken seien bei den Opfern und Hinterbliebenen. Bei dem Anschlag in Berlin wurde eine Frau getötet, 29 Menschen teils schwerst verletzt. Bundesinnenminister Dobrindt bestätigte am Nachmittag, dass der Täter nicht nur sein Fahrzeug als Waffe nutzte, sondern auch noch mit einer Hieb- und Stichwaffe, vermutlich einer Machete, Menschen angegriffen hat.
0: Philipp Eckstein aus Berlin. Die Ermittlungen, die dauern noch an. Und mehr Infos gibt's bei uns natürlich stündlich in den Nachrichten.
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0: drehten dann durch Tore in der 39. und der 82. Minute noch das Spiel. Ja, und was sagt der neue Trainer Marco Grote dazu?
1: Ja, sah am Anfang gut aus, aber ein Spiel dauert halt, hat mal irgendjemand gesagt, der eine ganze Menge Ahnung hat, 90 beziehungsweise sogar auch mal 95, 96 Minuten. Und wir müssen es eben auch zu Ende spielen. Das haben wir in der letzten Konsequenz und Überzeugung nicht geschafft. Ich fand die erste Halbzeit sehr in Ordnung. Geht trotzdem auch nur mit dem 1-1 in die Pause. Aber dann bleiben ja trotzdem auch noch 45 Minuten Zeit. Und in der zweiten Halbzeit haben wir dann doch schon das eine oder andere an Konsequenz, Überzeugung. So wahnsinnig viele Torchancen, glaube ich, hatten wir da auch nicht. Ein Stück weit vermissen lassen, sind da passiver geworden. Dann wird es auch schwierig, ein Spiel dann tatsächlich zu gewinnen.
0: Ja, und auf die Frage, was er seinen Spielern nach der Partie mitgegeben hat, sagte Grote das.
1: Noch gar nichts. Also ich bin jetzt ja gerade bei euch und vorher war ich auch woanders noch ein bisschen am Reden und bin jetzt auch kein so ein wahnsinnig großer Freund davon. Ich glaube, dass da jeder auch immer mal sowohl bei Sieg als auch Niederlagen ein Stück weit selber mit sich zu tun hat. Dann gibt es ja hier auch ein paar Fans, wo man auf alle Fälle sich auch noch mal kurz zeigen sollte. Das machen wir dann alles Stück für Stück in aller Ruhe, nicht direkt danach, wenn es vielleicht an der einen oder anderen Stelle auch noch emotional ist. Enttäuscht werden eh alle gerade sein.
0: Neuer Trainer in Jena, neue Töne. Ich finde, das klingt alles ganz sympathisch. Nun muss nur noch der Erfolg her, am besten schon nächsten Freitag auswärts in Babelsberg. Bei den Finals in Hannover, da ist der Erfurter Tiger Five deutscher Meister im Breakdance geworden. Bronze ging an den Erfurter Turner Nils Dunkel im Sprung und Bronze ging auch an den Erfurter Bastian Korb zusammen mit Elina Idensen im Mixed mit dem olympischen Bogen. Jetzt gucken wir uns zur Formel 1. Da hat Weltmeister Lando Norris den großen Preis von Ungarn gewonnen. Aus Budapest berichtet Lena Bergmann.
2: Lando Norris hat den Fluch besiegt. Der McLaren-Pilot ist der erste Pole-Setter in Budapest seit 6 Jahren, der auch das Rennen gewinnt. Der aktuelle Weltmeister fuhr zum ersten Saisonsieg für McLaren, der beinahe ein Doppelsieg gewesen wäre. Doch Teamkollege Oscar Piastri musste das Rennen wegen technischer Probleme vorzeitig beenden. Max Verstappen im Red Bull wurde dank einer cleveren Strategie Zweiter. Dahinter kämpfte sich Mercedes-Pilot Kimi Antonelli auf Platz 3. Vor den beiden Ferrari, die überraschend das Podium verpassten. Eine Premiere feiert Nico Hülkenberg. Der Deutsche sammelte als 9. seine ersten Punkte für Audi. Nach einer 4-wöchigen Sommerpause kehrt die Formel 1 am vorletzten Augustwochenende zurück mit dem Grand Prix in Sandford.
0: Ja, und eine Viertelstunde, da startet die 21. und letzte Etappe bei der Tour de France. Die wurde ja kurzfristig um knapp 50 Kilometer eingekürzt, weil die Sicherheitsleute abgezogen wurden und bei den schlimmen Waldbränden im Land helfen sollen. Also geht's heute nur mehrfach über die Champs-Élysées. Und dabei fährt der Slowake Tadej Pogacar zu seinem 5. Gesamtsieg. 6,5 Minuten hinter ihm der Belgier Remco Evenepoel. Und voraussichtlich auch auf dem Podest heute Abend in Paris der Mexikaner Isaac del Toro.
3: Dankeschön, Pia. Sonne und Wolken noch, solange die Sonne scheint, wechseln sich ab bei 26 bis 31 Grad, also eigentlich noch schönes Grillwetter. Aber von Nordwesten her ziehen immer mehr Schauer auf. Es muss nicht gerade bei Ihnen runterkommen, aber es kann irgendwo in Thüringen runterkommen, auch in der Nacht. Dann bei Tiefstwerten zwischen 17 und 14 Grad. Morgen ist es dann ähnlich wie heute, ein Mix aus Sonne und Wolken und einigen Schauern bei 21 bis 25 Grad. Das war dann nochmal die Ruhe vor dem Sturm, denn am Dienstag ist es wieder trocken und es wird um einiges wärmer. 6:04. Hier sind die aktuellen Verkehrsmeldungen. A9 Richtung München zwischen Markt Schorgast und dem Dreieck Bayreuth-Kulmbach. 4 Kilometer Stau. Hier sollten Sie eine Viertelstunde mehr einplanen als gewohnt. Ansonsten freie Fahrt. Wenn Sie was sehen, rufen Sie an 0800 218 1600. Das ist unsere kostenfreie Nummer für Sie ins MDR Thüringen Verkehrszentrum. Ich bin Tobi Breuer und wünsche eine gute Fahrt in den Sonntagabend.
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0: Einfach gute Musik von der Spencer Davis Group am Sonntagnachmittag um 5:45.
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0: Erfurt hat in diesem Jahr wieder einmal eine Stadtschreiberin. Sie heißt Lena Schette. Seit April wohnt sie in einer kleinen Wohnung in der Altstadt. Allerdings nur noch wenige Tage. Ihre Zeit in Erfurt geht nämlich zu Ende. Offenbar eine schöne Zeit. Lena Schette hat MDR Thüringen in einem Interview gesagt, sie habe sich ein bisschen verliebt in die Stadt.
2: Ich bin eigentlich ein richtiges Dorfmädchen. Ich bin an einem ganz kleinen Ort aufgewachsen. Das heißt, ich bin zwar jetzt viel in Großstädten unterwegs, aber ich habe immer ein großes Ruhebedürfnis. Und mir gefällt auch Anonymität nicht so sehr. Ich suche immer nach der Verbindung mit den Menschen und dem Ort. Und ich finde, Erfurt ist der perfekte Spagat zwischen großer Stadt und groß genug für Kultur, aber klein genug für Verbindung und für Zufälle. Das fand ich ganz schön.
0: Warum Lena Schette ihre Zeit als Stadtschreiberin in Erfurt unterbrochen hatte, um nach Österreich zu reisen, was sie auch dort erlebt hat und was sie hier in Erfurt getan hat, das alles erfahren Sie im Interview in der Kultur am Sonntagabend ab 18 Uhr.

Einfach gute Musik von Chris Rea am Sonntagnachmittag und um 18 Uhr startet wieder unsere Kultur am Sonntag. Nadine Witt freut sich schon auf Sie. Ich bin Tobi Breuer und wünsche Ihnen morgen einen schönen Start in die neue Woche.

0: Es ist 18 Uhr, jetzt alle wichtigen Meldungen von Ulf Dube.
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2: In Berlin haben hunderte Menschen an einem Trauergottesdienst für das Todesopfer und die Verletzten des gestrigen Anschlags beim Christopher Street Day teilgenommen. Unter den Teilnehmern war auch Bundeskanzler Friedrich Merz. Er wandte sich kurz vor Beginn an die Öffentlichkeit, berichtet MDR Thüringen-Reporterin Silvia Tieks.
3: Wir sind mehr, wir sind stärker und wir halten in diesem Land zusammen. Mit diesen eindringlichen Worten wandte sich der Bundeskanzler kurz vor dem Trauergottesdienst an die Öffentlichkeit. Die Bundesregierung werde alles tun, den oder die Täter so schnell wie möglich zu fassen. Bei dem Anschlag gestern am späten Abend im Berliner Tiergarten war ein Lieferwagen in eine Menschenmenge gefahren und hatte eine Frau getötet, 29 weitere Personen wurden verletzt. Verdächtigt wird der polizeibekannte Deutsche Abdul B. Nach ihm wird nach wie vor gefahndet.
2: Nach dem Anschlag auf den Christopher Street Day hat das CSD-Bündnis bundesweit zum Gedenken aufgerufen. Am Erfurter Hauptbahnhof soll in diesen Minuten eine Mahnwache beginnen. Die Gedanken seien bei der getöteten Frau, ihren Angehörigen und Freunden, bei den Verletzten und bei allen Menschen, die die Ereignisse miterleben mussten, teilte das Thüringer CSD-Bündnis im Vorfeld mit. Bundesinnenminister Alexander Dobrindt hat die Todesfahrt von Berlin inzwischen als islamistischen Terroranschlag eingestuft. Justizministerin Stefanie Hubig hat außerdem angekündigt, dass der Generalbundesanwalt die Ermittlungen übernehmen wird. Ministerpräsident Mario Vogt hat sich für einen differenzierten Umgang mit der Thematik Leihmutterschaft ausgesprochen. Das Verbot in Deutschland sollte grundsätzlich bestehen bleiben, sagte der CDU-Politiker im Deutschlandfunk. Einem Verbot von Leihmutterschaften auch im Ausland, nach italienischem Vorbild, erteilte er eine Absage. Das sei bisher in Deutschland nicht beschlossen, sagte Vogt. Die Position der Union sei klar und werde es auch bleiben. Die USA und der Iran haben ihre gegenseitigen Angriffe ausgesetzt. Zunächst hatte das US-Militär seine Angriffe gegen den Iran am Freitag gestoppt. Von US-Seite hieß es, Präsident Trump wolle der Diplomatie eine Chance geben. Als Reaktion kündigte die iranische Armee an, ihre Angriffe ebenfalls auszusetzen. Die iranische Strategie beruhe im Wesentlichen auf Angriff für Angriff. Wenn die Attacken aufhörten, werde auch der Iran seine Einsätze einstellen, hieß es aus Teheran. Sport. In der Formel 1 hat der Brite Lando Norris den großen Preis von Ungarn gewonnen. Es ist der erste Sieg des vormaligen Weltmeisters seit vergangenem November. Platz 2 belegte der Belgier Max Verstappen vor WM-Spitzenreiter Kimi Antonelli aus Italien. In der Fußball-Regionalliga ist der FC Carl Zeiss Jena mit einer Heimniederlage in die neue Saison gestartet. Die Jena unterlagen dem FSV Zwickau 1:2 vor rund 9000 Zuschauern im Ernst-Abbe-Sportfeld. Das waren die Nachrichten. 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
0: Dankeschön, Ulf. Wir schauen aufs Wetter. Heute Abend wechselnd bis stark bewölkt. Gebietsweise gibt es ein paar Schauer und auch einzelne Gewitter bei 20 bis 25 Grad noch. Dazu weht ein stark böiger Westwind. In der Nacht wechselnd bewölkt, weitere Schauer und Gewitter. Die Temperaturen sinken auf 17 bis 12 Grad. Morgen dann zeitweise dichte Wolken und Schauer, gelegentlich aber dann später im Tagesverlauf Sonne. 21 bis 25 Grad und morgen haben wir es auch mit einem stark böigen Nordwestwind zu tun. Am Dienstag anfangs noch Wolken im Tagesverlauf. Verlauf immer freundlicher, trocken dann auch und die Temperaturen, die steigen auf 25 bis 29 Grad. Damit ist es jetzt 4 Minuten nach um 6. Und hier sind die aktuellen Verkehrsmeldungen. A9 Richtung Berlin. Vorsicht, zwischen Bad Lobenstein und Schleiz liegt ein Stuhl auf der rechten Fahrspur. A9 Richtung München, zwischen Marx-Schorgast und Dreieck bei Reut-Kulmbach, stockender Verkehr, 15 Minuten Wartezeit. Geblitzt wird aktuell nicht mehr. Sollten Sie was gesehen haben, dann gerne anrufen bei uns, kostenfrei im MDR Thüringen Verkehrszentrum 0800 218 16 00. Vielen Dank, gute Fahrt. Ich bin Nadine Witt und Sie hören die Kultur am Sonntagabend. Hallo.
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0: You're in my heart. Rod Stewart hier bei MDR Thüringen. Einfach gute Musik. 18.11 Uhr ist es.
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0: Sie hören die Kultur am Sonntagabend und Gera feiert und das im Museum Otto Dix. Heute eröffnete nämlich die Sonderausstellung mit dem sommerleichten Motto Feste feiern. Zu sehen gibt es 36 Arbeiten aus 300 Jahren. Vom antiken Bacchanal bis in die 80er Jahre und zur Underground Party. MDR Thüringen Reporterin Katrin Belzel macht uns mal Lust auf einen Besuch.
2: Gauklerfeste, Pionierfeste, Künstlerfeste. Mal farbig opulent, mal schwarz-weiß skizziert. Am Anfang kann sich der Blick gar nicht festhalten zwischen Tanzenden und Kostümierten, zwischen Rummelszenen und galanten Festen. Die wurden im 18. Jahrhundert sogar zur eigenen Bildgattung, etabliert vom Franzosen Antoine Watteau. Die vornehme Gesellschaft musiziert, tanzt, turtelt. Pastellig, fast zärtlich wirkt das Gemälde, das für Kuratorin Claudia Schönjahr unbedingt in die Ausstellung musste.
3: Wir sind uns natürlich bewusst, dass wir keinen echten Watteau haben, aber als die Restauratorin hier diese verschmutzte Oberfläche gereinigt hat, da entdeckte sie auch hier ein kleines W. Leider hat sie uns das Atteau nicht mitfach hergelegt, dann wären wir ganz stolz, aber... Nichtsdestotrotz, es ist ein wunderschönes Bild und es passt wirklich genau in unsere sommerliche Ausstellung. Also diese Fröhlichkeit, diese Leichtigkeit, das strahlt es hier alles aus.
2: Lange suchen mussten die Gera für die Ausstellung nicht. Das Thema hatten sie bewusst breit angelegt. Und im Depot gibt's da zu viel. Deshalb mussten die Ausstellungsmacherinnen eher lange auswählen. Das größte Gemälde wirkt wie ein Wandbild, die Tanzszene des Festival 1973. Fließende Bewegungen, erdige Farben. Davor das kleinste Objekt, eine Postkarte von Otto Dix zum Bauernball, so Kuratorin Claudia Schönjahr.
3: Ja, also mit 3 oder 4 Farben hat er so eine unheimliche Fröhlichkeit geschaffen, ja, und so eine unheimliche Bewegtheit, dass man am liebsten mitfeiern würde und am liebsten sich mit einreihen würde in diesen Reigen da.
2: Erst der zweite Blick verrät, dass sich Dix selbstbewusst im Maibaum verewigt hat.
3: Wenn wir hier uns die Bilder anschauen, auf den ersten Blick mögen sie interessant sein, auf den zweiten Blick ist es einfach noch interessanter, ne? Weil sich da doch einiges an Welten hinter verbirgt, die wir nicht auf den ersten Blick entdecken können.
2: Was also bedeutet der Wels beim Hochzeitsmahl? Was die Sängerin in Strapsen? Was der tanzende Minotaurus? Überall wird gefeiert. Und in welche Festivität würde Kuratorin Claudia Schönjahr am liebsten eintauchen?
3: Also ich bin ja vom 18. Jahrhundert sehr fasziniert. Also ich würde wahrscheinlich gerne bei dem Watteau erstmal da mich reinmogeln.
0: Auf welcher Feier Sie gern tanzen würden, finden Sie es raus. Und wirklich Feste feiern, das klappt auf jeden Fall. Das Museum plant ein großes Fest rund um Dix Haus und Garten. Und das im Herbst. Der genaue Termin fürs Museumsfest steht noch nicht fest. Aber die Ausstellung Feste feiern, eine bunte Werkauswahl aus der Kunstsammlung Gera, die ist noch bis zum 18. Oktober zu sehen.
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0: gute Musik hier bei MDR Thüringen am Sonntagabend. Genesis, Follow You, Follow Me. 18:21 ist das.
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0: Hatten Sie in dieser Woche auch eine Menge Tohuwabohu? Das jiddisch-hebräische Wort heißt so viel wie wüst und wirr. In einer neuen kleinen Ausstellung wird im Jiddischen von den Anfängen bis zum Buchdruck nachgespürt. Die Kabinettausstellung in der kleinen Synagoge in Erfurt ist in dieser Woche eröffnet worden und MDR Thüringen-Reporterin Antje Kirsten hat sie sich schon mal angeschaut.
2: Viel ist es nicht, was der interessierte Besucher zu sehen bekommt. Ein paar Fotos von Briefen, Rechtstexten, Glossen, Bibelsprüchen. Aber der Inhalt ist sensationell, denn es handelt sich um frühe, mittelalterliche Belege jiddischer Sprache. Ordnet Andreas Lehnertz von der Uni Trier ein. Dort wird seit Jahrzehnten zum Jiddischen geforscht.
3: Das sind alles niedergeschriebene Belege, mit der Feder, genau, bis zum Buchdruck auf Pergament und in wenigen Fällen auch auf Papier. Und wir haben aber auch Stein und Schiefertafel.
2: Um nicht nur zu lesen, gibt es auch eine Hörstation, an der ein Brief vorgelesen wird.
4: Die hat geklaget, wie das so sie geschnitten hast.
2: Die meisten Dokumente sind Zufallsfunde.
3: Ja, wenn Sie die Schiefertafeln hier sehen, eigentlich Dachschindeln einfach wiederverwendet, nachdem sie runterfallen vielleicht und darauf dann vielleicht auch Schreibübungen stattfanden. Oder der Brief aus Mühlhausen, der irgendwann einmal in den Besitz des Rates kam, dann aber als Verfüllmaterial in den Boden einer Etage kam letztendlich.
2: Die Ausstellung zeigt, dass Jiddisch eben nicht nur im religiösen Kontext genutzt wurde, sagt Fabian Heiduck, Forscher an der Uni Trier.
5: Ja, man hat es gesprochen zu Hause. Man hat darüber auch natürlich mit christlichen Rathäusern, mit Gerichten verhandelt. Da ist eine große Kommunikation und auch Schriftlichkeit überliefert, an die meisten Leute nicht denken, wenn sie Jiddisch hören.
2: Auf einem Tisch liegen Postkarten zum Mitnehmen. Darauf stehen jiddische Worte, die wir wohl alle ab und an verwenden. Kaff vom jiddischen Kefar steht für armselige Ortschaft. Oder Makkah kommt von Makor, heißt ursprünglich so viel wie Bekannter. Die Erfurter UNESCO-Welterbebeauftragte Maria Stürzebecher hat es sonst eher mit mittelalterlichen Dingen zu tun, statt mit jiddischer Sprache.
6: Da kann man wirklich neue Sachen entdecken in dieser Ausstellung. Also für mich ist eigentlich das Vermasseln oder Schlamassel oder Massel haben von Mazel Tov, was wir ja auch vom Erfurter Hochzeitsring kennen, eigentlich das, was für mich eigentlich das Besondere ist. Masal ist eigentlich der Stern oder das Gestirn und Tov heißt gut und mögest du unter einem guten Stern stehen. Und über das eingedeutschte Mazel ist das halt in den deutschen Sprachschatz reingesickert, aber eben auch beschickert oder Zoffarben. Ja, das fetzt für mich ein. Fetzen kommt, glaube ich, nicht aus dem Jiddischen.
2: Jiddisch wurde im deutschen Sprachgebiet gesprochen und geschrieben und hat sich aus Dialekten gebildet.
0: Sehr interessant. Vielen Dank, Antje. Die Kabinettausstellung wird bis zum 13. September in der kleinen Synagoge in Erfurt gezeigt und der Eintritt, der ist frei.
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2: Das Wetter bei uns in Thüringen. Heute Abend wechselnd bis stark bewölkt. Gebietsweise Schauer und auch einzelne Gewitter. 20 bis 25 Grad gibt's noch und es ist sehr windig. In der Nacht auch wechselnd bewölkt mit Schauern und Gewittern. 17 bis 12 Grad. Morgen dann auch. Dichte Wolken, einige Schauer und gelegentlich nur Sonne.

0: Johnny, der hasst Jazz. Ja, so hat sich mal direkt eine Band benannt. Johnny hates Jazz. Sehr gut. Turn back the clock. Sie hören MDR Thüringen mit der Kultur am Sonntagabend.
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0: Und es dauert nicht mehr lange. Am 7. August, da werden die Domstufen wieder eröffnet. Die Domstufenfestspiele in Erfurt sind ja Thüringens größtes Open-Air-Spektakel-Theater-Event sozusagen. 21 Vorstellungen, wenn es gut läuft. 40.000 Besucher, Tonnen von Technik und ein spektakuläres Bühnenbild mit dem Dom als Hauptdarsteller. In diesem Jahr gibt es das Rockmusical Jesus Christ Superstar von Andrew Lloyd Webber. Und in dieser Woche sind ja das Künstlerdorf und die Zuschauertribünen und das Bühnenbild alles schon aufgebaut worden auf dem Erfurter Domplatz. Obwohl er schon Dutzende Domstufenfestspiele als Technikchef des Theaters gemanagt hat, ist es auch für Christian Stark immer wieder ein Kraftakt.
2: Also vom Theater gefahren sind jetzt bestimmt unsere LKW, 14 Mal, 15 Mal. Und nächste Woche kommt das ganze Kostüm, das ist ja auch 65 Mitwirkende. Und übergroße Masken wieder, auch voluminöse Sachen. Dann kommt das ganze Catering, dann müssen die Catering-Zelte her. Es ist eine riesen Maschinerie.
0: Ja, und das Bühnenbild besteht in diesem Jahr vor allem aus 7 riesengroßen goldenen Bilderrahmen. Erzählt werden die letzten 7 Tage von Jesus.
2: Den ist aufgebaut, also einzelne Stationen. Und im Prinzip könnte man fast sagen, es ist wie der Kreuzweg eigentlich. Der Vorsprung, den wir haben, sage ich mal technologisch, dass wir eben auch mit Video arbeiten und diese Bilder dann auch als Plattform nehmen für die Aufprojektion von Videobildern.
0: Ja, richtig gut. Es kommen auch Live-Kameras zum Einsatz, sodass einzelne Szenen in den Bilderrahmen ganz, ganz groß wie ein Fernsehbild zu sehen sein werden. Und es sind die 33. Domstufenfestspiele. Sie starten, wie gesagt, am 7. August und Sie können jetzt Karten für die Premiere bei uns gewinnen. Wir verlosen 2 Tickets und Sie können dabei sein. Und zwar am Freitag, den 7. August, sofern Sie Zeit und Lust haben, bei der Premiere von Jesus Christ Superstar in Erfurt mit dabei zu sein. Dann rufen Sie jetzt schnell an, 0800 218 13 13. Und ja, dann wünsche ich Ihnen viel Glück und bis gleich.
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0: Rudolf Kunz ist das hier bei MDR Thüringen. Vorsicht Autofahrer, es gibt eine aktuelle Meldung aus dem MDR Thüringen Verkehrszentrum. Vorsicht auf der A9 Richtung München. Zwischen Bad Berneck-Himmelkron und Dreieck Bayreuth-Kulmbach befindet sich aktuell eine ungesicherte Unfallstelle. Bitte fahren Sie entsprechend vorsichtig. Es ist jetzt 18.46 Uhr.
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0: Es gibt Erfindungen, bei denen wird sofort klar, das verändert die Welt. Und dann gibt es das Automobil. Als die ersten motorisierten Wagen Ende des 19. Jahrhunderts durch Deutschland knatterten, hielten viele Menschen sie eher für eine stinkende Zumutung als für Fortschritt. Ronald Reng hat daraus einen ebenso klugen wie unterhaltsamen Roman gemacht. Erkenne Herrn Benz nicht, sagte Herr Daimler. Eine Geschichte über zwei Männer, die gleichzeitig die Zukunft erfanden. Johannes Michael Noack über ein Buch voller Tempo, Eitelkeit und erstaunlich aktueller Fragen.
2: Wissen Sie, wer das Auto erfunden hat? Die meisten würden wahrscheinlich sagen Carl Benz, andere vielleicht Gottlieb Daimler. Und genau deshalb sollten Sie dieses Buch lesen. Denn nach den ersten Seiten von Ronald Rengs Roman ist man sich plötzlich gar nicht mehr so sicher, von wem die Idee eigentlich stammt. Und vor allem merkt man, die Geschichte des Autos ist viel verrückter, lustiger und menschlicher, als man sie jemals in der Schule gelernt hat. Dabei ist der Titel selbst schon die erste Pointe. Erkenne Herrn Benz nicht, sagt Herr Daimler. Man möchte lachen, schließlich weiß heute jedes Kind, dass beide Namen zusammengehören wie Pommes und Ketchup. Ende des 19. Jahrhunderts versuchen mehrere Männer gleichzeitig etwas zu bauen, das die meisten Menschen für komplett überflüssig halten. Eine Kutsche ohne Pferde. Die Reaktionen reichen von Kopfschütteln bis hin zu Spott. Warum sollte man so etwas brauchen? Pferde funktionieren doch wunderbar. Und genau darin liegt die große Stärke dieses Buches. Ronald Reng erzählt keine Technikgeschichte. Er erzählt von Menschen, die besessen genug waren, an eine Zukunft zu glauben, die sonst niemand sehen konnte. Besonders schön ist dabei, dass die eigentlichen Heldinnen oft die Frauen sind. Während die Herren Benz und Daimler tüfteln, grübeln und gelegentlich an sich selbst verzweifeln, sind es die Ehefrauen, die Mut machen, mitdenken und manchmal schlicht die Nerven behalten. Allen voran Bertha Benz. Ohne sie wäre die Geschichte des Automobils vermutlich ganz anders verlaufen. Sie wartet nicht darauf, dass die Welt von der Erfindung ihres Mannes überzeugt wird. Sie steigt selbst ein und fährt los, meistert so die erste Fernfahrt. Und plötzlich merkt man, hinter vielen berühmten Männern standen mitunter Menschen, die selten in den Geschichtsbüchern vorkommen. Besonders gefallen hat mir dieser Gedanke aus dem Buch.
0: Niemand erkennt die Zukunft, wenn sie vor ihm steht. Die Zukunft sieht zunächst immer aus wie eine schlechte Idee.
2: Das ist nicht nur ein Satz über das Auto, das ist ein Satz über fast jede große Veränderung der Menschheitsgeschichte. Und noch ein zweiter Gedanke hat mich begeistert.
0: Die Menschen verlachten die Erfinder nicht, weil deren Ideen unmöglich waren. Sie verlachten sie, weil sie sich eine andere Welt nicht vorstellen konnten als die, in der sie lebten.
2: Während man das liest, denkt man unweigerlich an das Internet, an Smartphones, an künstliche Intelligenz. Plötzlich wird aus einer Geschichte über Benz und Daimler ein Buch über unsere Gegenwart. Und genau das macht Ronald Reng so klug. Er zeigt uns, dass Fortschritt selten mit Applaus beginnt. Meistens beginnt er mit Zweifeln, Widerständen und einer Handvoll Menschen, die trotzdem weitermachen. Am Ende habe ich dieses Buch nicht deshalb gemocht, weil ich jetzt mehr über Motoren weiß, sondern weil es von etwas erzählt, das uns alle betrifft. Von der Frage, ob wir den Mut hätten, an eine Idee zu glauben, über die zunächst noch alle lachen. Ein ebenso unterhaltsames wie kluges Buch über Erfinder, Ehefrauen, Eitelkeiten und darüber, warum die Zukunft oft viel unscheinbarer beginnt, als wir glauben.
0: Erkenne Herrn Benz nicht, sagte Herr Daimler. Von Ronald Reng kommt am 31. Juli als Taschenbuch heraus für 14 Euro.

0: Es ist 19 Uhr, jetzt alle wichtigen Meldungen von Ulf Tube.
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2: Bundesverkehrsminister Patrick Schnieder will Bundeskanzler Friedrich Merz um seine Entlassung bitten. In einer Erklärung schreibt der CDU-Politiker, er ziehe die Konsequenzen aus den Entwicklungen der vergangenen Tage. Zugleich wolle er den unwürdigen Zustand beenden, der die notwendige sachliche Arbeit unmöglich mache. Freitagnacht hatte Schnieder per SMS mitgeteilt, dass Bundeskanzler Merz ihn entlassen wolle. Weil Merz aber wegen einer kurzfristigen Absage keinen Nachfolger präsentieren konnte, blieb die Personalfrage am Freitag offen. Merz selbst hat für morgen Mittag eine Pressekonferenz angekündigt. In der CDU ist seit Freitag scharfe Kritik am Kanzler laut geworden. Bei einer Mahnwache in Erfurt haben rund 400 Menschen der Opfer des Terroranschlags auf den Christopher Street Day in Berlin gedacht. Zu der Veranstaltung auf dem Bahnhofsvorplatz hatte das Bündnis CSD Thüringen aufgerufen. Mehrere Redner warnten davor, den Anschlag für fremdenfeindliche Zwecke zu instrumentalisieren. Bundesweit und vor allem in Berlin gab es ähnliche Zusammenkünfte. Bundesinnenminister Alexander Dobrindt hat die gestrige Tat als islamistischen Terroranschlag eingestuft. Der Generalbundesanwalt wird die Ermittlungen übernehmen. Gefahndet wird nach einem 21-jährigen Deutschen mit libanesischem Hintergrund. Er soll gestern in Berlin den weißen Transporter in eine Menschengruppe gesteuert haben. Eine Frau starb, 29 Menschen wurden teilweise schwerst verletzt. In Arnstadt hat sich ein mit Haftbefehl gesuchter Mann der Polizei widersetzt und den Bahnverkehr vorübergehend lahmgelegt. Wie die Polizei heute mitteilte, wollten die Beamten den 36-Jährigen gestern am Bahnhof Arnstadt verhaften. Der Mann floh aber und wurde über mehrere Gleise verfolgt. Der Bahnverkehr stand deshalb still. Der Mann warf mit Steinen nach den Polizisten, einer wurde verletzt. Am Ende überwältigten ihn die Beamten mit Reizgas. Er kam in eine JVA. Der Grund für seinen Haftbefehl ist nicht bekannt. Die USA und der Iran haben ihre gegenseitigen Angriffe vorübergehend ausgesetzt. Zunächst hatte das US-Militär seine Angriffe gegen den Iran am Freitag gestoppt. Von US-Seite hieß es, Präsident Trump wolle der Diplomatie eine Chance geben. Als Reaktion kündigte die iranische Armee an, ihre Angriffe ebenfalls auszusetzen. Die iranische Strategie beruhe im Wesentlichen auf Angriff für Angriff. Wenn die US-Attacken aufhörten, werde auch der Iran seine Einsätze einstellen, hieß es aus Teheran. Sport. In der Formel 1 hat der Brite Lando Norris den großen Preis von Ungarn gewonnen. Es ist der erste Sieg des amtierenden Weltmeisters seit vergangenem November. Platz 2 belegte der Belgier Max Verstappen vor WM-Spitzenreiter Kimi Antonelli aus Italien. In der Fußball-Regionalliga ist der FC Carl Zeiss Jena mit einer Heimniederlage in die neue Saison gestartet. Die Jena unterlagen dem FSV Zwickau 1:2 vor rund 9000 Zuschauern im Ernst-Abbe-Sportfeld. Das waren die Nachrichten. 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
0: Dankeschön, Ulf. Wir schauen aufs Wetter hier bei uns in Thüringen und die Temperaturen noch bis zum Abend. Aktuell so um die 20 Grad, dann weiterhin auch ein paar Wolken, gebietsweise schon Schauer und einzelne Gewitter, ein böiger Wind. In der Nacht geht's genauso weiter, Schauer und Gewitter, wechselnd bewölkt und 17 bis 12 Grad. Morgen dann zeitweise dichte Wolken, ein paar Schauer, gelegentlich nur Sonne und Temperaturen zwischen 21 und 25 Grad, dazu weiterhin sehr windig. Am Dienstag anfangs noch ein paar Wolken, im Tagesverlauf dann aber zunehmend freundlich und trocken und die Temperaturen steigen auf 25 bis 29 Grad. Damit ist es jetzt 7:04. Hier sind die aktuellen Verkehrsmeldungen. A9 Richtung München zwischen Marx-Schorgast und dem Dreieck Bayreuth-Kulmbach stocken der Verkehr 15 Minuten Wartezeit. A9 Richtung München, Vorsicht, zwischen Bad Berneck-Himmelkron und dem Dreieck Bayreuth-Kulmbach befindet sich eine ungesicherte Unfallstelle. Geblitzt wird nicht, sollten Sie was gesehen haben, dann bitte gerne anrufen bei uns kostenfrei im MDR Thüringen Verkehrszentrum unter 0800 218 1600. Vielen Dank und gute Fahrt. Ich bin Nadine Witt und Sie hören die Kultur am Sonntag. Abend.
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0: bei MDR Thüringen. All I Want Is You, 19:11.
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0: Und Sie haben die Kultur am Sonntagabend. Wir verlosen Tickets für die 33. Domfestspiele in Erfurt. Dieses Jahr gibt es ja das Rockmusical Jesus Christ Superstar von Andrew Lloyd Webber zu erleben. Und live mit dabei ist auch die Anna Rausch aus Weimar. Herzlichen Glückwunsch und erstmal hallo.
2: Ja, hallo. Ich freue mich.
0: Sehr schön. Waren Sie denn schon mal bei Jesus Christ Superstar? Das gab es ja schon mal. Zwar nicht in Erfurt, aber das konnte man ja schon mal sehen live, dieses Musical. Haben Sie es schon mal gesehen?
2: Nein, da war ich noch nicht. Also ich war schon bei Musicals, Starlight Express und König der Löwen, aber bei Andrew Lloyd Webber noch nicht tatsächlich, den Jesus Christ.
0: Toll, dann werden Sie auf jeden Fall am Freitag die Gelegenheit haben, am 7. August sich die Premiere anzuschauen auf den Domstufenfestspielen. Sind Sie denn bei uns in Erfurt auch regelmäßig Gast bei diesen Festspielen?
2: Ja, bin ich.
0: Toll.
2: Genau. Also ab und zu mal, genau. Und das hat ja dieses Jahr wirklich passt ja, weil wir haben keine Tickets mehr bekommen und da freuen wir uns.
0: Ach, wie toll. Wer darf denn mit?
2: Ja, der weiß noch gar nichts davon. Der hat jetzt auch Geburtstag am 2. August. Also von daher passt perfekt.
0: Sagen Sie nochmal, es war gerade so ein kleiner Tonaussetzer. Wer darf mit? Ihr Mann oder Ihr Sohn?
2: Mein Mann.
0: Ihr Mann darf mit, alles klar. Das hatte ich gerade nicht verstanden. Ach schön, auch noch ein Geburtstagsgeschenk. Das ist ja ganz hervorragend. Dann wünschen wir Ihnen, liebe Frau Rausch, und Ihrem Mann ganz, ganz viel Spaß. Erstmal bei der Überraschung und dann natürlich auch bei der Premiere. Lassen Sie uns sehr, sehr gerne wissen, wie es Ihnen gefallen hat und melden Sie sich gerne nochmal zurück. Wir hören jetzt erstmal Musik von Jesus Christ Superstar. Murray Head haben ja diesen Titelsong 1970 ja sozusagen ins Leben gerufen, auf die Bühnen gebracht. Und den Song, den hören wir jetzt ein bisschen schon als Einstimmung, ja, zu Jesus Christ Superstar, das Rockmusical dann in Erfurt bei den Domstufenfestspielen. Jetzt erstmal Murray Head.

0: Fair. Das ist Tina Turner hier bei MDR Thüringen. Sie hören die Kultur am Sonntagabend, 19.20 Uhr ist das.
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0: Alle 2-3 Jahre hat Erfurt eine Stadtschreiberin oder einen Stadtschreiber, also eine Autorin oder einen Autoren, die sich für einige Monate hier niederlassen und arbeiten. Die Stadt stellt eine Wohnung und ein Stipendium zur Verfügung und erwartet, dass sie oder er sich auch in den Kultur, ja, in der Kultur der Stadt irgendwie so mit einbringen. Und in diesem Jahr ist es Lena Schette, die aus dem Sauerland stammt und sie ist heute zu Gast in der Kultur am Sonntagabend. Herzlich willkommen, Lena Schette.
2: Hallo.
0: Es gibt ja zwei Anlässe, warum Sie bei uns sind. Ihre Zeit als Stadtschreiberin, die geht ja zu Ende. Und Sie haben vor kurzem ja auch den renommierten Bachmann-Preis gewonnen. Fangen wir mal mit Erfurt an. Kannten Sie die Stadt denn schon, als Sie sich als Stadtschreiberin beworben haben?
2: Nein, obwohl ich in Leipzig studiert habe, also gar nicht weit weg, kannte ich Erfurt noch gar nicht und habe sie bei meinem allerersten Stadtschreibertermin das erste Mal gesehen. War aber gleich ein bisschen verliebt und konnte mir mich gut in der Stadt vorstellen.
0: Sehr gut. Und was haben Sie gefühlt, als Sie dann zum ersten Mal nach Erfurt gekommen sind?
2: Der Ersteindruck war natürlich erstmal die Mitarbeitenden der Kulturdirektion, die mich sehr herzlich aufgenommen haben und total Lust auf meine Projekte hatten. Das war natürlich ganz schön. Dann habe ich meine Altstadtwohnung gesehen, die auch sehr schön war. Also ich war echt durch und durch begeistert.
0: Sehr schön. Und Sie sind dann vor 4 Monaten hergekommen. Wie sind denn diese 4 Monate verlaufen? Also wie haben Sie denn die Menschen hier erlebt?
2: Ich habe Erfurt als eine Stadt erlebt, die gern beisammen ist und der das Miteinander auch wichtig ist und die das auch aktiv gestalten. Also gerade in meiner Altstadtwohnung, ich hatte das Gefühl, es ist jedes Wochenende, eigentlich fast jeden Abend, irgendeine Art von Straßenfest, Veranstaltung, Konzert, wo Menschen beieinander stehen und die machen es einem auch sehr einfach dazu zu gehen und mitzuquatschen. Ja. Und so habe ich ganz nette Kontakte gefunden und Leute, die mir ihre Geschichten zur Stadt erzählt haben. Und ich habe ja auch Literaturvermittlung gemacht, also eine Romanwerkstatt. Da konnte ich auch viele Erfurterinnen in dem Fall kennenlernen. Das war ganz schön.
0: Warum Erfurterinnen nur?
2: Da war anfangs ein Mann dabei, aber der ist nach dem zweiten Termin nicht mehr aufgetaucht. Okay. Ich weiß nicht, ob es ihm damit 15 schreibenden Frauen zu viel war, keine Ahnung. Am Ende waren wir eine Frauenrunde, das war ganz schön.
0: Sehr schön. An welchen Projekten haben Sie denn hier gearbeitet?
2: Ich habe zum einen eine Kolumne verfasst, die in der TA erschienen ist. Ich habe an meinem Roman weitergeschrieben und mich in der Zeit natürlich auch seelisch, emotional und technisch auf den Bachmann-Preis vorbereitet.
0: Ja, okay. Und mit Erfolg muss man ja auch sagen. Über den Bachmann-Preis, also diesen Bachmann-Wettbewerb in Österreich, sprechen wir gleich noch mit der Erfurter Stadtschreiberin Lena Schette.
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3: Wir schauen aufs Wetter. Heute Abend wechselnd bis stark bewölkt. Es gibt Schauer und auch einzelne Gewitter. Temperaturen noch so um die 25 bis 20 Grad. Und weiterhin sehr windig. In der Nacht auch. Weiterhin auch Wolken, Schauer und Gewitter. Dann sinken die Temperaturen auf 17 bis 12 Grad. Morgen dann zeitweise dichte Wolken. Schauer sind mit dabei. Nur gelegentlich Sonne. 21 bis 25 Grad. Auch morgen weiter sehr windig. Es weht ein stark böiger Nordwestwind. Dann am Dienstag anfangs noch teilweise ein paar Wolken im Verlauf des Tages dann auch freundlicher und trocken und die Temperaturen steigen dann auf 25 bis 29 Grad. Damit ist es jetzt 19.31 Uhr. Hier sind die aktuellen Verkehrsmeldungen. A9 Richtung München zwischen Marx-Schorgast und dem Dreieck Bayreuth-Kulmbach. Stockender Verkehr, Sie brauchen hier eine Viertelstunde mehr Zeit. Aktuell keine Blitzer. Sollten Sie was gesehen haben am Sonntagabend, gerne anrufen bei uns. Kostenfrei wie immer im MDR Thüringen Verkehrszentrum 0800 218 16 00. Vielen Dank und gute Fahrt.
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0: Sissy, I'm not in love. 19.37 Uhr ist es. Sie hören die Kultur am Sonntagabend.
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0: Und unser Gast hier in der Kultur am Sonntagabend ist Lena Schette. Sie ist seit April und noch bis Ende der kommenden Woche Stadtschreiberin in Erfurt. Und ja, mitten in ihre Zeit führen ja die 50. Tage der deutschsprachigen Literatur in Klagenfurt, also der Ingeborg-Bachmann-Preis. Wie kam es denn dazu, dass Sie da dort dabei sein konnten?
2: Ich war vor einigen Jahren schon mal zum Bachmann-Preis in Klagenfurt, weil ich an dem Literaturkurs dort teilgenommen habe. Das ist ein Förderkurs für angehende SchriftstellerInnen. Und da darf man auch im Studio im Publikum sitzen. Und ich fand dieses Spektakel einfach beeindruckend, weil die Texte so im Mittelpunkt stehen. Und habe damals schon gedacht, ich möchte es unbedingt später auch mal machen. Und dann habe ich mich dieses Jahr mit einem Text aus meinem aktuellen Romanprojekt beworben und dann hat es funktioniert. Dann hat Thomas Sträßle mich eingeladen.
0: Sehr schön. Bei dem Bewerb, wie es ja in Österreich so schön heißt, lesen ja die Autorinnen und Autoren live vor Publikum und Jury und das Ganze wird dann im Fernsehen und auch noch im Internet übertragen. Wie hat sich diese Situation denn irgendwie für Sie angefühlt?
2: Das ist natürlich mit viel Anspannung und Nervosität verbunden. Das kann man gar nicht schön reden. Ich habe mich die Wochen davor sehr akribisch darauf vorbereitet und war wahnsinnig nervös bis hin zu körperlichen Symptomen von Nervosität. Dann in dem Moment, wo ich angekommen war und die anderen AutorInnen kennengelernt habe und gesehen habe, okay, die sind genauso gestresst wie ich, da wurde es dann besser. Und die Lesesituation im Studio war dann eigentlich sehr angenehm.
0: Auch schön. Und was haben Sie in Klagenfurt gelesen?
2: Ich habe einen Teil aus meinem aktuellen Romanprojekt gelesen, der heißt Was wir tragen. Und da geht es um Aufwachsen im dicken Körper, um Körperdiskriminierung, erzählt anhand einer Frauenfreundschaft. Also der Text ist auf jeden Fall mit einem autofiktionalen Kern ausgestattet. Das bedeutet, auch ich habe eine Jugend in einem mehrgewichtigen Körper hinter mir und weiß, was das bedeutet. Aber über die Jahre habe ich einfach viel über das Thema nachgedacht, was Diskriminierung aufgrund von angeblich andersartigen Körpern mit Menschen macht und habe da viele O-Töne zugesammelt und mit ganz verschiedenen Menschen drüber geredet. Und so ist dann der Text gewachsen und irgendwann waren die Figuren da, um diese Geschichte zu erzählen.
0: Und was ging Ihnen durch den Kopf, als Sie dann den Publikumspreis und den Hauptpreis gewonnen haben?
2: Das war einfach nur verrückt, wenn ich ehrlich bin. Weil zuvor, alles hat sich für mich um diese Lesung gedreht. Ich wollte diese Lesung so gut wie möglich machen und meinen Text den roten Teppich ausrollen und eben es nicht versauen, indem ich irgendwie nervös bin und schlecht lese. Und danach war ich erstmal wahnsinnig erschöpft, weil dann die ganze Anspannung von zuvor abfällt. Also ich hatte geradezu Muskelkater im Körper, weil ich so angespannt gewesen bin. Und danach war ich dann ziemlich entspannt und dachte, okay, gucken wir mal, was kommt an diesem Sonntagvormittag. Und dass es dann so läuft, hätte ich niemals gedacht.
0: Wie schön. Ja, und dann plötzlich Bachmann-Preisträger. Lena Schette ist unser Gast hier in der Kultur am Sonntagabend und wir reden gleich noch weiter. Na, na, na.

Inner Circle mit Games People Plays hier in MDR Thüringen. 19.43 Uhr ist es. Vorsicht, Autofahrer. Es gibt eine Meldung von der A143 Richtung Halle Nord. Zwischen Bad Lauchstädt und Holleben liegt ein totes Reh im Kurvenbereich. Bitte fahren Sie vorsichtig.

0: Das sind Toto hier bei MDR Thüringen. Hold the line.
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0: Lena Schette ist bei uns zu Gast in der Kultur am Sonntagabend, die scheidende Erfurter Stadtschreiberin. Im vorigen Jahr war ja ihr erster Roman erschienen, Das Schwarz in den Händen meines Vaters. Worum geht es in diesem Buch?
2: Das Schwarz an den Händen meines Vaters ist eine Geschichte über Sucht im Familiensystem. Mhm. Es geht dabei um Motte. Motte ist Reinigungskraft in einem Krankenhaus und ist mit einem alkoholkranken Vater aufgewachsen, ist inzwischen selbst Alkoholikerin. Und als ihr Vater eine Krebsdiagnose bekommt und klar wird, dass er wahrscheinlich nicht mehr lange leben wird, fängt sie an, ihre Kindheit ganz neu zu rekapitulieren und versucht, sich von diesem Vater zu verabschieden und trocken zu werden.
0: Und was wird als nächstes von Ihnen erscheinen?
2: Der Roman, auf dem auch der Bachmann-Text fußt, Was wir tragen.
0: Okay, und was für ein Leben ist es als Stadtschreiberin und Residentin in immer wieder wechselnden Orten?
2: Ein schönes, ich habe es mir ja ausgesucht. Das bedeutet immer wieder an einen neuen Ort kommen und sich auf die Menschen und den Ton der Stadt einlassen. Ganz viele Begegnungen, ganz viele Gespräche und auch offen dafür sein. Und ja, ich fühle mich so ein bisschen wie Schriftstellerin auf der Walz. Das ist ganz schön.
0: Ja, schönes Bild. Aber was ich mich frage, wie arbeiten Sie? Wie schreiben Sie? Haben Sie da so feste Rituale?
2: Mein Schreiben ist sehr chaotisch, was wahrscheinlich davon geprägt ist, dass ich viele Jahre Vollzeit im Schichtdienst gearbeitet habe und nebenher geschrieben habe. Und das hat sich auch durchs Vollzeit-Schriftstellerin-Sein nicht so viel geändert. Mhm. Also ich schreibe in ganz vielen kleinen Portionen über den Tag, mal 10 Minuten, mal 15 Minuten, oft unterwegs, auf den Knien, auf kleinen Zetteln, in Notizheften, mit dem Diktiergerät im Handy. Und die Sitzungen, in denen das Ganze dann zu einem größeren Text zusammengetragen werden, ist dann meistens nachts am Esstisch.
0: Okay. Und ganz einmal zum Schluss, kommen wir nochmal auf Erfurt zu sprechen. Was ist denn so die wichtigste Erfahrung, der wichtigste Eindruck, den Sie dann von hier mitnehmen?
2: Ich muss wirklich sagen, ich habe mich ein bisschen verliebt in die Stadt Erfurt. Man muss ja dazu sagen, ich bin eigentlich ein richtiges Dorfmädchen. Ich bin an einem ganz kleinen Ort aufgewachsen. Das heißt, ich bin zwar jetzt viel in Großstädten unterwegs, aber ich habe immer ein großes Ruhebedürfnis. Mhm. Und mir gefällt auch Anonymität nicht so sehr. Ich suche immer nach der Verbindung mit den Menschen und dem Ort. Und ich finde, Erfurt ist der perfekte Spagat zwischen großer Stadt und groß genug für Kultur, aber klein genug für Verbindung und für Zufälle. Das fand ich ganz schön.
0: Ach, herrlich. Ja, bei uns zu Gast war die Bachmann-Preisträgerin und scheidende Stadtschreiberin von Erfurt, Lena Schette. Vielen Dank und alles Gute.
2: Dankeschön.
0: Und Sie können Lena Schette auch nochmal gern persönlich erleben. Am kommenden Dienstag, den 28. Juli um 19 Uhr im Café Nerli in der Marktstraße 6. Die Kulturdirektion Erfurt verspricht zum Abschied eine offene Bühne für Stimmen der Stadt und einen Abend voller Rückblicke.
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Flashdance. Das ist Erin Cara hier bei MDR Thüringen. Ich bin Nadine Witt, verabschiede mich für heute. Danke fürs Zuhören. Ich wünsche Ihnen noch einen schönen Sonntagabend und verabschiede mich jetzt mit Musik von Veronika Fischer und ihrem Sommernachtsball, einem ihrer großen Hits aus dem Jahr 1976. Und kommenden Dienstag feiert Veronika Fischer ihren 75. Geburtstag. Wir hören jetzt den Sommernachtsball. Ich wünsche Ihnen noch einen schönen Sonntag.

0: Nachrichten.
1: Um 20 Uhr mit Ulf Dube. Guten Abend. Der mutmaßliche Attentäter von Berlin ist bei einem Großeinsatz der Polizei getötet worden. Das hat die Innenverwaltung des Berliner Senats bestätigt. Laut Berliner Polizei soll er in einer Gartenanlage in Spandau Polizisten eines Spezialeinsatzkommandos mit einer Stichwaffe bedroht haben. Dann sei er angeschossen worden und später den Verletzungen erlegen. Der 21-jährige Abdul B. soll gestern einen weißen Transporter in eine Menschengruppe am Rande des Christopher Street Day in Berlin gesteuert haben. Eine Frau wurde getötet, 29 Menschen wurden verletzt. Die Bundesanwaltschaft hat inzwischen die Ermittlungen in dem Fall übernommen. Die Ermittler stufen die Tat als islamistischen Terroranschlag ein. Bei einer Mahnwache in Erfurt haben rund 400 Menschen der Opfer des Terroranschlags auf den Christopher Street Day in Berlin gedacht. Zu der Veranstaltung auf dem Bahnhofsvorplatz hatte das Bündnis CSD Thüringen aufgerufen. Mehrere Redner warnten davor, den Anschlag für fremdenfeindliche Zwecke zu instrumentalisieren. Bundesweit und vor allem in Berlin gab es ähnliche Gedenkveranstaltungen. Der CDU-Politiker Steffen Bilger soll Nachfolger von Patrick Schnieder als Bundesverkehrsminister werden. Das hat Regierungssprecher Stefan Cornelius am Abend mitgeteilt. Bilger ist zurzeit Geschäftsführer der Unionsfraktion im Bundestag. Kurz zuvor hatte Verkehrsminister Schnieder angekündigt, von sich aus um seine Entlassung zu bitten. Er wolle damit den, so wörtlich, unwürdigen Zustand beenden, der die notwendige sachliche Arbeit unmöglich mache. Am Freitag hatte Schnieder per SMS mitgeteilt, dass Merz ihn entlassen wolle. Wegen einer Absage konnte Merz am Freitag aber keinen Nachfolger präsentieren. Aus der Union ist der Kanzler seitdem scharf kritisiert worden. Sport. In der Formel 1 hat der Brite Lando Norris den großen Preis von Ungarn gewonnen. Es ist der erste Sieg des Weltmeisters seit vergangenem November. Platz 2 belegte der Belgier Max Verstappen vor WM-Spitzenreiter Kimi Antonelli als aus Italien. In der Fußball-Regionalliga ist der FC Carl Zeiss Jena mit einer Heimniederlage in die neue Saison gestartet. Die Jena unterlagen dem FSV Zwickau 1:2 vor rund 9000 Zuschauern im Ernst-Abbe-Sportfeld. Der FC Carl Zeiss ging in der ersten Halbzeit 1:0 in Führung und kassierte wenige Minuten später den Ausgleich. Der Siegtreffer für Zwickau fiel in der 82. Minute. Das Wetter in Thüringen: in der Nacht wechselnd bewölkt, später Schauer und Gewitter, 17 bis 12 Grad. Morgen zeitweise stark bewölkt mit einigen Schauern, gelegentlich Sonne, 21 bis 25 Grad, dabei starkböiger Nordwestwind. Am Dienstag anfangs teilweise Wolken, dann zunehmend heiter und trocken, dann steigende Temperaturen bei 26 bis 29 Grad. Das waren die Nachrichten. Es ist 20.03 Uhr.
2: Dankeschön. Damit starten wir gut informiert in den Abend. Hier ist der Verkehrsservice im ARD-Abend. A2 Richtung Hannover zwischen Irxleben und Eilsleben stockender Verkehr an einer Baustelle. A4 Görlitz Richtung Dresden am Grenzübergang Ludwigsdorf. Stau bei der Einreise. 20 Minuten dauert es hier länger. Und A143 Richtung Halle Nord. Vorsicht bitte zwischen Bad Lauchstädt und Horleben liegt ein totes Reh im Kurvenbereich. Und damit gute Fahrt durch den Sonntagabend mit der entsprechenden vorsichtigen Lenkradführung. Handle with care.
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2: Die Traveling Wilburys eröffnen nämlich die Reise in den ARD-Abend. Und ich bin Hanne Bauer. Verspreche, wir handeln das schon mit der entsprechenden Wochenendbehutsamkeit.

0: Hier ist der ARD-Abend und das war ja bisher eine reine Jungspackung hier, die Sendung. Die Traveling Wilburys zuerst als Supergroup, dann jetzt hier gerade eben die fünf Backstreet Boys, also wann mal kriege ich sie noch zusammen? Nick und AJ, Brian waren noch mit dabei. Nee, da muss ich spicken. Howie und Kevin, genau, die hätte ich jetzt beinahe noch vergessen. Und jetzt auch noch die vier Beatles bei uns Programm. Die setzen jetzt die Boys-Auftritte fort im ARD-Abend.
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Ja, ja, gemeinsam gute Musik machen. Ein Erfolgsrezept seit Zusammensetzung des ersten Orchesters bis heute über Rock und Pop. Aber wenn man dann lange genug Musik gemeinsam gemacht hat, kommt dann doch die Phase, dass man einen bestimmten Grad der Berühmtheit vorausgesetzt seine ganz eigenen Wege gehen möchte. So wie bei den Rolling Stones. Ja, 1985 brachte auch Mick Jagger sein erstes Soloalbum raus. Und da er heute Geburtstag hat, hören wir von ihm Hard Woman aus dem Jahr 1985.

0: Woman. Mick Jagger auf Solopfaden. Sein 83. Lebensjahr hat Mick Jagger heute abgeschlossen und hat dabei seine Beweglichkeit am Mikrofon und auch eine gewisse jugendliche Frische nicht verloren. Und aktuell gibt's ja auch das neue Stones-Album, das 25. gemeinsame Studioalbum Foreign Tongues. Naja, solange die Hüfte noch kreisen kann, lebt der Mann.
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0: Schöner Spruch eigentlich.

Wie war der Spruch vorhin? Solange die Hüfte noch kreisen kann, lebt der Mann. Jetzt haben wir auch noch einen, der lieber hämmert und damit auf Solopfade gegangen ist, während der Zeit bei Genesis noch. Peter Gabriel nämlich. Und mit seinem Sledgehammer ist er jetzt hier zu hören im ARD-Abend.

0: 20.30 Uhr steht gerade dann noch so auf der Uhr. Höchste Zeit für den Verkehrsservice im ARD-Abend. A3 zwischen Höchstadt Nord und Schlüsselfeld in beiden Richtungen. Achtung bitte, Gefahr durch und für eine Entenfamilie auf der Fahrbahn. A7 Würzburg Richtung Fulda zwischen Würzburg-Estenfeld und Kramschatzer Wald. 2 Kilometer Stau, das bedeutet hier 12 Minuten längere Fahrzeit. Und A52 in Höhe Hustert in beiden Richtungen gibt's eine Vollsperrung, weil hier der Rettungshubschrauber im Einsatz ist. Ihnen unterwegs eine gute Fahrt weiter durch den Abend mit dieser Sendung im Radio.
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0: Mit Hanne Bauer in Magdeburg. Schön, dass Sie dabei sind.

Oh, Carol. Bislang wurden die Frauen ja hier in dieser Sendung nur besungen. Ja, jetzt lassen wir sie aber doch wenigstens auch selber mal singen. Wir lassen eine sehr gute Sängerin auftreten, die in ihrem Leben auch schon einige Bandprojekte durch hat und hinter sich hat. Inga Humpe summt und schwitzt, oder ist es vielleicht gar kein Summen, sondern ein Stöhnen? Könnte auch sein. 36 Grad. Hier sind Zweiraumwohnungen.

0: Uiuiui, 70 ist Inga Humpe jetzt. Da sind 36 Grad definitiv nicht gesund. Das mit der Hüfte kreisen sollte sie jedenfalls jetzt nur im klimatisierten Aerobic-Studio rum machen. Und sie hat es auch gleich angeregt, die Gedanken, um die Hüfte noch weiter kreisen zu lassen. Ja, nach dem Spruch vorhin, Claudi aus Stuttgart, gerade in Bad Urach zur Reha, mit neu eingesetztem Hüftgelenk, sagt, Mei Hüfte, kreise ich nur nicht wirklich, aber ich lebe noch, hurra! Und nicht vergessen, Claudia, der 7 Tage rund um die Uhr Zugang zur Wasseraerobik. Das ist doch was Feines, auch wenn da das Wasser vermutlich nicht ganz 36 Grad hat. Weiter gutes Trainieren der neuen Hüfte in der Reha. Und unser Radioarzt des ARD-Abends und der ARD-Hitnacht in Goch, Jürgen, hat auch gleich noch sein Witzchen dazugegeben. 80-Jähriger zum Arzt, mir tut die rechte Hüfte so weh. Das liegt am Alter. Das kann doch nicht sein, Herr Doktor. Meine linke Hüfte ist genauso alt und tut nicht weh.
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0: Und dazu jetzt auch noch die Aufforderung, hold me now. Also halt mich. Ja, würde ich jetzt auch sagen, wenn ich die Hüfte kreisen lassen müsste. Die Thompson Twins im ARD-Abend.

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Hier ist der Abend. Und Annette hat geschrieben, haha, der Witz war aber jetzt nicht schlecht. Spaßige Grüße an den Radioarzt. Er hat's, glaube ich, gehört, liebe Annette. Und ich grüße ganz lieb nach Leipzig und sage, dass es in 8 Minuten schon die 21 Uhr Nachrichten gibt. Bis dahin noch Musik von New Order. True Faith.

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1: Um 21 Uhr mit Ulf Dube. Guten Abend. Der mutmaßliche Attentäter von Berlin ist bei einem Großeinsatz der Polizei getötet worden. Das hat die Innenverwaltung des Berliner Senats bestätigt. Laut Berliner Polizei soll er gegen 18 Uhr in einer Gartenanlage in Spandau Beamte eines Spezialeinsatzkommandos mit einer Stichwaffe bedroht haben. Dann sei er angeschossen worden und später seinen Verletzungen erlegen. Der 21-jährige Abdul B. soll gestern einen weißen Transporter in eine Menschengruppe am Rande des Christopher Street Day in Berlin gesteuert haben. Eine Frau wurde getötet, 29 Menschen wurden verletzt. Die Bundesanwaltschaft hat inzwischen die Ermittlungen in dem Fall übernommen. Die Ermittler stufen die Tat als islamistischen Terroranschlag ein. Bei einer Mahnwache in Erfurt haben rund 400 Menschen der Opfer des Terroranschlags auf den Christopher Street Day in Berlin gedacht. Zu der Veranstaltung auf dem Bahnhofsvorplatz hatte das Bündnis CSD Thüringen aufgerufen. Mehrere Redner sprachen von einem Anschlag auf die Demokratie. Sie warnten davor, den Terroranschlag für fremdenfeindliche Zwecke zu instrumentalisieren. Bundesweit und vor allem in Berlin wurde bei ähnlichen Zusammenkünften der Opfer gedacht. Der CDU-Politiker Steffen Bilger soll Nachfolger von Patrick Schnieder als Bundesverkehrsminister werden. Das hat Regierungssprecher Stefan Cornelius am Abend mitgeteilt. Bilger ist zurzeit parlamentarischer Geschäftsführer der Unionsfraktion im Bundestag. Kurz zuvor hatte Verkehrsminister Schnieder angekündigt, von sich aus um seine Entlassung zu bitten. Er wolle damit, so wörtlich, den unwürdigen Zustand beenden, der die notwendige sachliche Arbeit unmöglich mache. Am Freitag hatte Schnieder zunächst mitgeteilt, dass Kanzler Merz ihn entlassen wolle. Wegen einer Absage konnte Merz dann aber keinen Nachfolger präsentieren. Laut Regierungssprecher Cornelius hat Merz dem scheidenden Verkehrsminister Schnieder für dessen Arbeit gedankt und sein Bedauern für die Umstände des Amtswechsels ausgedrückt. Sport. Der slowenische Radprofi Tadej Pogacar hat zum 5. Mal die Tour de France gewonnen. Der 27-Jährige erreichte am Abend unangefochten als Gesamtführender das Ziel auf den Champs-Élysées in Paris. Mit seinem 5. Triumph gehörte Pogacar zu den Rekordsiegern der Tour de France wie Bernard Hinault, Eddy Merckx und Miguel Indurain. Den Einzelsieg auf der heutigen Schlussetappe sicherte sich der Niederländer Mathieu van der Poel. Als bester Deutscher kam Max Kanter aus Cottbus als Etappen Vierter ins Ziel. Das Wetter in Thüringen: in der Nacht wechselnd bewölkt, Schauer und Gewitter, 17 bis 12 Grad. Morgen zeitweise stark bewölkt mit einigen Schauern, gelegentlich Sonne, 21 bis 25 Grad, starkböiger Wind. Am Dienstag anfangs teilweise Wolken, dann zunehmend heiter und trocken, steigende Temperatur 26 bis 29 Grad. Das waren die Nachrichten. Es ist 21.03 Uhr.
2: Dankeschön fürs 3-Minuten Nachrichten-Update. Damit noch die Service-Nachrichten für Autofahrer. Hier ist der Verkehrsservice im ARD-Abend. A3 Würzburg Richtung Nürnberg zwischen Erlangen-Tennenlohe und Nürnberg-Nord Gefahr durch Reifenteile auf der Fahrbahn. A31 Meppen Richtung Lingen-Ems zwischen Meppen-Nord und Twist. Behinderungen wegen einer Unfallaufnahme. A45 Hagen Richtung Gießen zwischen Hagen-Süd und Lüdenscheid-Nord Gefahr durch eine ungesicherte Unfallstelle auf dem linken Fahrstreifen. Und dann noch Autobahn 61 Mönchengladbach Richtung Koblenz zwischen Kreuz Meckenheim und dem Dreieck Bad Neuenahr-Ahrweiler. Gefahr durch Gegenstände auf der Fahrbahn. Es handelt sich, und ich finde es schön, wenn sowas immer dabei steht, um eine Jacke und eine Handtasche. Da kann man sich komplett neu einkleiden. Wunderbar. Wissen Sie jetzt wo?
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2: Bestimmt vor Ärger aus dem Fenster geworfen. Kenne solche Situationen. Hier ist Anne Bauer in Magdeburg. Schön, dass Sie dabei sind. Ja, das ist die normale Welt. Ordinary World. Duran Duran. Jetzt im ARD-Abend.

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Und ja, wir hatten vorhin beim Geburtstag von Mick Jagger diesen Spruch, solange die Hüfte noch kreisen kann, lebt der Mann. Also war eigentlich auf Mick Jagger bezogen, aber hat so doch einige getriggert, ja, dieses Sprüchlein. Und so ein paar Witzchen zum Thema kamen schon die ganze Zeit rein. Unter unserer E-Mail-Adresse ard-abend@mdr.de. Und Heidi hat noch einen draufgesetzt auf den Witz, den wir vorhin gehört haben. Ich, Herr Doktor, mir tut der Rücken so weh, wenn ich morgens aufstehe. Und der Doktor, dann stehe am Nachmittag auf. Ja, war auch nicht so schlecht. Und dann hat sie noch geschrieben, hallo Hanno, Heidi und Katze Susi hören mit, der Kater und seine Schwester tigern draußen durch die Botanik. Es ist schwülwarm hier im oberbayerischen Hebertshausen bei Dachau. Also Dachau bei München und München dann so in der Nähe von Magdeburg. Ja, sehr schön. Hatten wir neulich gerade das Thema. Ich hoffe, es kommt noch was Gutes von oben heute Nacht. Ja, ich hoffe Sterne zum Beispiel. Ja, vielleicht ein paar Sternschnuppen. Und sie schreibt weiter, falls es bei euch regnet, schickt doch ein paar edle Tropfen rüber. Liebe Grüße, Heidi. Ja, bei uns gab es so einzelne Tropfen, ja, reicht aber nicht, die zu versenden. Also da müsste man sehr lange sammeln, bis da irgendwas Verschickbares dabei zusammenkommt. Dankeschön fürs Schreiben, liebe Heidi, und schönen Abend.

Genau, 21.20 Uhr ist es. Und damit schon fast wieder Halbzeit dieser entspannten Abendsendung, ja, der ARD-Abend hier. Während sich in Dresden bereits unser ARD-Hitnacht Midnight Man darauf vorbereitet, sie durch die Nacht zu begleiten. Ja, da habe ich für Ronny auch schon ein wenig Anfeuerung. Ein extra Song für ihn nämlich von Flash and the Pan aus Mitte der 80er Jahre. Und der heißt zufälligerweise gerade mal Midnight Man. Jetzt zu hören bei uns. Und damit schöne Grüße, die Elbe hoch.

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8: 21.30 Uhr ist es, Zeit für den Verkehrsservice im ARD-Abend. A3 Köln Richtung Frankfurt zwischen Niedernhausen und Wiesbadener Kreuz. 2 Kilometer Stau wegen Bergungsarbeiten. Die beiden linken Fahrstreifen sind blockiert. Aha, es gibt 2 linke Fahrstreifen? Okay. Dann A5 Karlsruhe Richtung Heidelberg. Ach so, ja, wenn sie 3-spurig ist, logisch, ja. Also, dann A5 Karlsruhe Richtung Heidelberg zwischen Kronau und Waldorf-Wiesloch. 4 Kilometer stockender Verkehr. A5 Kassel Richtung Frankfurt zwischen Friedberg und Nordwestkreuz Frankfurt. 5 Kilometer Stau an einer Baustelle. Und dann noch die Autobahn 270. Ilpol Richtung Blumenthal ist zwischen dem Übergang von der B74 und Ilthal wegen Wasser auf der Fahrbahn gesperrt. Nanu, von der Weser rübergespielt. Nein, muss wohl heftig geregnet haben, schätze ich. Ihnen unterwegs eine sichere Fahrt durch den Abend.
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8: Hallo, sagt Hanno Bauer in Magdeburg. Schön, dass Sie dabei sind.

Anjo. Anjo hat gerade eben noch eine Nachmeldung geliefert zu unserer Verkehrsübersicht. Moinsen auf der A1 Richtung Lübeck ist zwischen Bad Geheide und Bad Oldesloe in der Baustelle ein Liegenbleiber. Deswegen ist es dort auch dann nur einspurig. Heißt also, es könnte Behinderungen geben. Polizei ist vor Ort, ist gerade erst geschehen. Viele Grüße. Und von mir gibt es viele Grüße zurück. Und außerdem gibt es Musik für die Fahrt. Egal, ob Sie sich gerade erst hinten angestellt haben bei einem Stau. Mit Joe Cocker. What becomes of the broken hearted?

Na, Fahrkarte ohne Rückfahrschein gelöst. Ich hoffe, bei Eruption war es eine Urlaubsreise und nicht wie besungen die einfache Fahrtrichtung Traurigkeit. Ja, naja, kann ja auch nicht so traurig gewesen sein. Bei diesem stapfenden Disco-Rhythmus. Hier ist der Sonntagabend, der ARD-Abend, für die Leute mit Geschmack, ja, die lieber die Ohren umschmeicheln als die Augen. Danke fürs nicht Fernsehen gucken, sondern Radio hören. Im ARD-Abend jetzt, Revolverheld. Ich las für dich das Licht an.

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1: Revolver hält. Ich lasse für dich das Licht an. Und das in Zeiten, wo wir doch alle Energie sparen sollen. E-Mail gibt's von Hiltraut aus Boxdorf bei Dresden und sie schreibt: Lieber Hanno, wir senden herzliche Grüße die Elbe runter. Nicht nur Mick Jagger hat heute Geburtstag, unser Theodor feiert heute seinen 10. Da hören wir dir gerne zu und grüßen alle am Radio. Theodor ist auch gleich noch als Foto zu bewundern, ja? So ein schöner roter Kater. Und der soll schon 10 sein? Der hat doch nicht mal ein graues Haar.
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1: Ganz liebe Grüße zurück ins Katzenstübchen bei Boxdorf. An Hiltraut und natürlich auch ans Geburtstagskatzenkind. Mit Musik von Fancy, Slice Me Nice. Und damit ist gemeint, dass vom Schinken heute ein Extrastreifchen für Theodor abgeschnitten wird, bitte.

Fancy Schnittchen mal wieder hier so im ARD abends. Slice me nice. 10 Minuten vor 22 Uhr ist es schon wieder und dann gibt es die 22 Uhr Nachrichten in 10 Minuten nach Musik von Wham und von Extreme. Ganz ruhig jetzt. More than words.

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1: Um 22 Uhr mit Ulf Dube. Guten Abend. Der mutmaßliche Attentäter von Berlin ist bei einem Großeinsatz der Polizei getötet worden. Das hat die Innenverwaltung des Berliner Senats bestätigt. Laut Berliner Polizei soll er gegen 18 Uhr in einer Gartenanlage in Spandau Beamte eines Spezialeinsatzkommandos mit einer Stichwaffe bedroht haben. Dann sei er angeschossen worden und später seinen Verletzungen erlegen. Der 21-jährige Abdul B. soll gestern einen weißen Transporter in eine Menschenmenge am Rande des Christopher Street Day in Berlin gesteuert haben. Eine Frau wurde getötet, 29 Menschen wurden verletzt. Die Bundesanwaltschaft hat inzwischen die Ermittlungen in dem Fall übernommen. Die Ermittler stufen die Tat als islamistischen Terroranschlag ein. Bei einer Mahnwache in Erfurt haben rund 400 Menschen der Opfer des Terroranschlags auf dem Christopher Street Day in Berlin gedacht. Zu der Veranstaltung auf dem Bahnhofsvorplatz hatte das Bündnis CSD Thüringen aufgerufen. Mehrere Redner sprachen von einem Anschlag auf die Demokratie. Sie warnten davor, den Terroranschlag für fremdenfeindliche Zwecke zu instrumentalisieren. Bundesweit und vor allem in Berlin wurde bei ähnlichen Zusammenkünften der Opfer gedacht. Der CDU-Politiker Steffen Bilger soll Nachfolger von Patrick Schnieder als Bundesverkehrsminister werden. Das hat Regierungssprecher Stefan Cornelius am Abend mitgeteilt. Bilger ist bislang parlamentarischer Geschäftsführer der Unionsfraktion im Bundestag. Kurz zuvor hatte Verkehrsminister Schnieder angekündigt, von sich aus um seine Entlassung zu bitten. Er wolle damit, so wörtlich, den unwürdigen Zustand beenden, der die notwendige sachliche Arbeit unmöglich mache. Am Freitag hatte Schnieder zunächst mitgeteilt, dass Kanzler Merz ihn entlassen wolle. Wegen einer kurzfristigen Absage konnte Merz dann aber keinen Nachfolger präsentieren. Laut Regierungssprecher Cornelius hat Merz dem scheidenden Verkehrsminister Schnieder für dessen Arbeit gedankt und sein Bedauern für die Umstände des Amtswechsels ausgedrückt. Sport. Der slowenische Radprofi Tadej Pogačar hat zum 5. Mal die Tour de France gewonnen. Der 27-Jährige erreichte am Abend unangefochten als Gesamtführender das Ziel auf den Champs-Élysées in Paris. Mit seinem 5. Triumph gehörte Pogačar zu den Rekordsiegern der Tour de France wie Bernard Hinault, Eddy Merckx und Miguel Indurain. In der Fußballregionalliga ist der FC Carl Zeiss Jena mit einer Heimniederlage in die neue Saison gestartet. Die Jena unterlagen dem FSV Zwickau 1:2 vor rund 9000 Zuschauern im Ernst-Abbe-Sportfeld. Das Wetter in Thüringen. In der Nacht wechselnd bewölkt, Schauer und Gewitter 17 bis 12 Grad. Morgen zeitweise stark bewölkt mit einigen Schauern, gelegentlich Sonne 21 bis 25 Grad. Am Dienstag erst Wolken, dann heiter, steigende Temperaturen. Das waren die Nachrichten. Es ist 22 Uhr und 3 Minuten.
2: Dankeschön fürs 3 Minuten Nachrichten-Update. Jetzt noch der Verkehrsservice im ARD-Abend. A8 Salzburg Richtung München zwischen Bernau und Fraßdorf 3 Kilometer Stau. A81 Singen Richtung Stuttgart zwischen Gärtringen und Hildritzhausen 2 Kilometer Stau nach einem Unfall. A81 Heilbrunn Richtung Stuttgart zwischen Stuttgart-Feuerbach und Engelberg-Tunnel 2 Kilometer Stau. Und A93 schließlich noch Regensburg Richtung Holledau zwischen Regensburg-West und Regensburg-Kumpfmühl 2 Kilometer Stau. Mensch, so viel Stau noch um diese Uhrzeit. Und die LKW, die kommen jetzt erst dazu. Gute Fahrt Ihnen.
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2: Naja, im Stau bei Ihnen ist jetzt auch Robert De Niro gesichtet worden. Ja, und macht's wie Sie. Warten. Geduldig warten. Robert De Niro is waiting. Ich bin Hanne Bauer und Grüße aus Magdeburg.

0: TCR fragen, ob du je Regen gesehen hast. Da brauche ich nur auf die Niederschlagsübersicht zu schauen für ganz Deutschland und sehe auf dem Regenwolkenbild ein breites Band von Trier über Koblenz weiter über Fulda und Kassel am Westrand des Harzes vorbei bis Stendal und das östliche Brandenburg bis hin zur Ostseeküste Rügen. Also ein langsam dahinwanderndes Band, das nach Südosten unterwegs ist. Daran sollte es also nicht mangeln. Ab und zu also heute noch Regen zu sehen zum Tagesausgang des Sonntags. Aber wir haben es ja gemütlich und trocken hier. Dort, wo Sie unterwegs sind, bestimmt auch. Oder? 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
0: Und wenn es regnet, die Natur braucht es dringend. Wunderbare Musik jetzt mit Boyzone, Father and Son.

Hier ist der ARD Abend. Ja. Und jetzt ist sogar extra schon mal mein Assistent vorbeigekommen. Mein Plappi, ja. Der ist ja eigentlich im ARD Abend noch nicht so fit und ist eigentlich immer meistens in der Nacht dabei. Ja, das liegt einfach daran, dass es noch nicht so seine Arbeitszeit ist. Also da hängt er dann doch lieber noch ein bisschen draußen in der Technik, im Drachenbaum und lässt es gemütlich angehen und frisst die eine oder andere Gelee-Banane, die ihm zugeworfen wird. Auf jeden Fall, Effi, mein Plüschtierchen, wurde mir ja ins Studio geschickt von Peter. Und Peter selber hat ja auch seinen Effi, also kein Assistent wie meiner, aber dafür seine Effi. Und er hat geschrieben, hallo lieber Hanno und Plappi. Und natürlich die Bowling-Crew Seelze. Wir wünschen Effi heute 39 Jahre und Peter 55 Jahre alt geworden. Alles Gute zu ihrem Ehrentag und hoffen, dass wir noch lange zusammenbleiben. Liebe Grüße von Eierkopf, von Coco, Charlotte und Johannes. Natürlich auch herzliche Glückwünsche an alle anderen Geburtstagskinder aus Seelze in Niedersachsen. Peter und Effi, ihr beiden. Schön, dass es euch gibt und schön, dass ihr gemeinsam am Radio seid und gemeinsam euren Geburtstag feiert, ja. Lasst es langsam angehen, so wie es jetzt Robbie Williams auch empfiehlt, musikalisch mit Go Gentle im ARD-Abend. Ganz liebe Grüße zurück nach Seelze und Dankeschön auch für die Geburtstag.

Simon, you're so in. Das ist der ARD-Abend am Sonntag. Die richtige Sendung, das Wochenende entspannt ausklingen zu lassen, so wie das auch Sibylle und Dietmar tun, die gerade geschrieben haben, hallo lieber Hanno Bauer. Wir sitzen in unserem Wintergarten und lauschen und genießen die gute Musik und ein paar süße Witze. Ganz liebe Grüße aus Weimar in Thüringen von Dietmar und Sibylle. Und ich grüße natürlich ganz lieb zurück. Ah, Wintergarten, das hört sich immer schön an. Auch noch warm, oder? Und regensicher vor allem. Wir hören jetzt Simply Red, It's Only Love. Genau das. Ganz liebe Grüße zurück.

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8: So, für alle Wochenendrebellen, die jetzt schon das Wochenende beendet haben, weil sie unterwegs sind. Um 22.31 Uhr der Verkehrsservice im ARD-Abend. A8 Salzburg Richtung München zwischen Bernau und Fraßdorf 2 Kilometer Stau. A81 Singen Richtung Stuttgart zwischen Gärtringen und Hildritzhausen 2 Kilometer Stau nach einem Unfall. Und A93 Regensburg Richtung Holledau zwischen Regensburg West und Regensburg Kumpfmühl 3 Kilometer Stau. Ihnen unterwegs eine gute Fahrt durch den Abend.
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8: Mit Hanno Bauer im MDR Magdeburg.

Ja, na dafür, dass erst das Auto gar nicht anspringen wollte, hier bei Billy Ocean, ja, ist doch ganz ordentlich noch Drive draus geworden und hat doch dann ganz ordentlich auch Fahrt aufgenommen. Der ganze Song. Schön, wenn der Abend so ausklingt. 22:40 Uhr ist es jetzt. Hier ist der Abend mit ruhiger Musik von Mel C.

Der REO Speedwagon ist hier unterwegs in Richtung Nachtfahrt. Ja, das Sonntagsfahrverbot ist ja gerade vorbei. Seit 22 Uhr. Ist aber trotzdem eine Überraschung, dass so ein schöner LKW-Oldtimer auf unseren Straßen unterwegs ist hier in Deutschland. Ja, allerdings erscheint dann doch nicht nur aus der Zeit gefallen zu sein, sondern ein wenig verloren, denn die Talking Heads, die warnen, diese Straße führt ins Nirgendwo.

Road to Nowhere. Auch gerade die A40 ist gerade ein Road to Nowhere. Achtung bitte Autofahrer, A40 Ruhrschnellweg Dortmund Richtung Essen zwischen Dreieck Bochum-West und Bochum-Wattenscheid. Gibt es Gefahr durch eine noch ungesicherte Unfallstelle. Vorsicht da bitte. Und ja, die Fahrt durch die Nacht, die geht gleich weiter mit unserer ARD-Hitnacht. Heute mit Ronny Krappmann in Dresden, ganz genau. Und Hanno Bauer verabschiedet sich jetzt. Ich tanze rein in die Nacht mit ABBA und Dancing Queen. Und wenn Sie möchten, hören wir uns morgen Abend wieder hier im ARD-Abend. Ciao, ciao.

0: Nachrichten. Um 23 Uhr mit Astrid Fietz. Nach dem Anschlag auf den CSD in Berlin ist der Tatverdächtige von der Polizei erschossen worden. Er soll zuvor mit einer Stichwaffe auf die Beamten zugelaufen sein. Der 21-Jährige war schon mehrmals straffällig geworden. Bundesinnenminister Dobrindt äußerte im ARD-Brennpunkt falsche Wunderung darüber, dass vom Gericht lediglich eine Bewährungsstrafe verhängt wurde.
1: Wir wissen ja, dass er eine Vielzahl von Straftaten begangen hat, dass er mit dem Terror sympathisiert hat, dass es auch eine Verurteilung gab, die auf Bewährung ausgesetzt wurde und die Staatsanwaltschaft dagegen Beschwerde erhoben hat. Und in der Tat wird zurzeit sehr die Frage danach gestellt, wie kann eigentlich bei jemandem, den man als Gefährder identifiziert, eine Strafe zur Bewährung ausgesetzt werden. Auch dem wird detailliert nachgegangen.
0: Innenminister Dobrindt. Die Hängepartie um den Posten des Bundesverkehrsministers ist beendet. Nachfolger von Patrick Schnieder soll Steffen Bilger werden. Er war bisher parlamentarischer Geschäftsführer der Union. Das hat Regierungssprecher Cornelius mitgeteilt. Aus Berlin Jakob Mayer.
2: Laut Cornelius dankte Merz Schnieder heute in einem Telefonat für die geleistete Arbeit. Der Kanzler habe sein Bedauern ausgedrückt, dass der Amtswechsel wegen unvorhergesehener Umstände nicht wie geplant kommuniziert werden konnte. Schnieder hatte Merz am Nachmittag selbst um seine Entlassung gebeten, um den so wörtlich unwürdigen Zustand zu beenden, der die sachliche Arbeit unmöglich mache. Merz' Umgang mit Schnieder stieß in der CDU auf teilweise scharfe Kritik.
0: Die schweren Waldbrände in Frankreich und Spanien breiten sich weiter aus. Zehntausende weitere Menschen mussten in Sicherheit gebracht werden. In Frankreich nähert sich ein Feuer dem Ballungsraum Bordeaux. Über weiten Teilen der Stadt liegt Brandgeruch. Mehr als 40.000 Hektar Land wurden schon zerstört, mehr als bei allen Waldbränden des vergangenen Jahres in Frankreich zusammen. Auch in Spanien sind die Waldbrände außer Kontrolle. Ministerpräsident Sanchez hat alle spanischen Parteien zu einem gemeinsamen Einsatz gegen den Klimanotstand aufgerufen. Der slowenische Radprofi Tadej Pogačar hat erneut die Tour de France gewonnen. Es ist sein 5. Sieg beim wichtigsten Radrennen der Welt. Damit ist er jetzt einer der Rekordsieger. Den Tagessieg bei der letzten Etappe holte sich der Niederländer Mathieu van der Poel. Das waren die Nachrichten. Das Wetter in Deutschland. Nachts bewölkt, in der Nordhälfte zeitweise Schauer, vereinzelt auch gewittrig. Im Süden nur einzelne Schauer oder Gewitter bei minimal 20 bis 12 Grad. Morgen in der Osthälfte Schauer oder Gewitter, im Verlauf dann nachlassend. Sonst sonnig oder leicht bewölkt mit einzelnen Schauern. Maximal von Nord nach Süd 18 bis 30 Grad. Dienstag locker bewölkt bis sonnig, 21 bis 34 Grad. Am Mittwoch viel Sonne, meist trocken, bei 23 bis 38 Grad. Es ist 23.03 Uhr.
3: Vielen Dank an die Kollegen von den Nachrichten. Und wir machen gleich weiter mit dem Blick auf die Straßen. Hier ist der Verkehrsservice in der ARD-Hitnacht. A40 Duisburg-Dresden zwischen Mülheim-Winkhausen und Dreieck Essen-Ost wegen Bauarbeiten bis Donnerstag in beiden Richtungen Fahrbahn gesperrt. A63 Kaiserslautern Richtung Mainz zwischen Dreieck Kaiserslautern und Sembach wegen einer Baustelle noch bis 5 Uhr die Fahrbahn gesperrt. A81 Singen Richtung Stuttgart zwischen Gärtringen und Hiltritzhausen. Aktuell 2 Kilometer Stau. Der Grund hierfür ein Unfall. Falschfahrer haben wir keine zu vermelden, auch keine Blitzer. Und wünschen Ihnen, wo auch immer Sie uns hören, eine gute und sichere Fahrt.
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3: Im Studio Ronny Krappmann.

Can't Smile Without You, Musik von Barry Manilow. Hier bei uns in der ARD-Hitnacht. Damit sage ich nochmal ganz, ganz herzlich willkommen, egal wo Sie uns hören, ob in Deutschland von Norden bis Süden, europaweit oder im Urlaub, wo auch immer Sie sind. Weltweit ist das ja möglich. Über das Internet kann man die ARD-Hitnacht weltweit hören. Und ich habe noch nicht mal richtig angefangen, da kommen schon die ersten Zuschriften, wie von Christian und Jasmin. Die sind gerade am Gardasee, genießen dort den Urlaub und freuen sich über ja, schöne Musik und sind gespannt auf das, was die Nacht wohl bringt. Na Freunde, ich auch. Und diese ARD-Hitnacht steht heute so ein bisschen unter dem Gedanken Erinnerungen. Genau, was nehmen Sie denn wahr an Erinnerungen oder womit verbinden Sie Erinnerungen? Ist es ein Sandkorn vom Urlaub? Ist es ein Steinchen? Ist es vielleicht ein schönes Bild, ein Foto? Ist es ein gemeinsamer Moment, ein Duft, ein Parfum? Ist es ein Tattoo? Lassen Sie es mich wissen. Ich bin neugierig in dieser Nacht. Und dann haben wir auch schöne Verbindung zur Musik, was Erinnerungen angeht. Nicht umsonst heißt es ja die ARD-Hitnacht. Also wir erinnern an Hits und das zusammen mit Ihren, euren Erinnerungen an schöne Momente, an tolle Gegebenheiten oder auch Schmuckstücke. Schreiben können Sie mir unter ard-hitnacht@mdr.de. Also, melden Sie sich. ard-hitnacht@mdr.de. Erinnerung, unser Thema heute in der Show. Ich freue mich auf Ihre Zuschriften.

23.17 Uhr, Achtung, Falschfahrer auf der A573 Bad Neuenahr-Ahrweiler. Zwischen Bad Neuenahr und Dreieckbad Neuenahr-Ahrweiler kommt Ihnen aktuell ein Falschfahrer entgegen. Fahren Sie bitte äußerst rechts und überholen Sie nicht. Wir geben Bescheid, sobald die Gefahr vorüber ist. Achtung, Falschfahrer auf der A573 Bad Neuenahr-Ahrweiler.

0: Das ist wirklich ein Kulthit. Hier ist die ARD-Hitnacht aus Dresden. Freue mich, dass ihr im Radio sind, wenn ich gerade die Backstreet Boys gehört habe. Gestern war ich in Dresden in der Neustadt unterwegs. Da gibt es einen schönen Laden, der heißt der Lude. Da lief die Nummer. Und ich weiß nicht, wie viele Leute da drin abgefeiert haben. Und irgendwie war das total herzig. Umso mehr freue ich mich, dass ihr einen Song gleich hier bei mir in der Show wieder hatte. Tja, so ist das mit den Erinnerungen an vergangene Zeiten. Das ist auch unser Thema heute hier in der ARD-Hitnacht. Erinnerungen. Haben Sie ein Tattoo, ein Duft, ein Bild, ein Steinchen, ein Sandkorn oder einfach nur einen ganz lieben Gedanken? Wo Sie sagen, das ist die prägendste Erinnerung? Teilen Sie das mit mir. Ich freue mich wirklich drüber, über Ihre Zuschriften. Hab gerade erfahren in Berlin, da war die Biene beim Klassentreffen. Nach 16 Jahren haben sie sich wieder gesehen. Der Lehrer jetzt mittlerweile 82, sieht aber immer noch frisch und knackig aus. Man hat Erinnerungen geteilt, man hat viel gelacht, man hat sich gefreut und man ist mit einem guten Gefühl nach Hause gegangen und da wurde ihr ganz warm ums Herz. Danke fürs Teilen dieser schönen Gedanken und auch für die Bilder, die uns erreicht haben. Ja, und dann hat zum Beispiel auch jetzt, wer hat denn noch geschrieben? Die Heike. Die Heike hat geschrieben, sie war gestern mit einem Rad unterwegs, 10 Kilometer Schweriner See entlang, war herrlichstes Wetter überhaupt und sie freut sich über die Musik, die Show und Wetter soll wieder besser werden und sie ist gespannt auf das, was noch so kommt. Der Rest kommt von allein, schreibt sie. Logisch. Das Leben ist schön und will gelebt werden. Und was bleibt, sind immer die Erinnerungen. Tja, die besten Fotos, ne? Die haben wir im Kopf. Wenn Sie selbige mit mir teilen möchten, kein Problem, können Sie machen. Unter ard-hitnacht@mdr.de.
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0: Und Songs gehören auch mit dazu, zur Erinnerung. Wie zum Beispiel der hier, von einem Mann, den ich sehr schätze. Sein Name ist Mark Foster, einer der besten deutschen Popmusiker. Jetzt mit seinem Hit, Wir sind groß.

0: Das war in den 80ern ein ganz, ganz großes Ding. 1985 genau, am 9. Juli kam der Song raus und das gleichnamige 30. Studioalbum dazu. Es war ein Wendepunkt in der Musik. Dance, Pop, Synthie Pop, zeitgenössischer Rap, ein bisschen Funk, ein bisschen Soul dabei und schon ist so eine Weltnummer entstanden, die bis heute noch gern gehört wird. Ich habe mich tierisch gefreut, als ich das gerade entdeckt habe, hier bei mir in der Playlist. Aretha Franklin, tolle Sängerin. Und damit haben wir es 23:32, kurzer Blick auf die Straßen. Hier ist der Verkehrsservice in der ARD-Hitnacht mit einer Entwarnung. Auf der A573 Bad Neuenahr, Ahrweiler, ist kein Falschfahrer mehr unterwegs. Sie haben freie Fahrt. Der Verkehrsservice in der ARD-Hitnacht jetzt mit folgenden Meldungen. A40 Duisburg-Essen, da ist die Fahrbahn zwischen Mülheim-Winkhausen und Dreieck Essen-Ost wegen Bauarbeiten bis Donnerstag noch in beiden Richtungen gesperrt. A63 Kaiserslautern Richtung Mainz zwischen Dreieck Kaiserslautern und Sembach wegen einer Baustelle bis 5 Uhr morgen früh die Fahrbahn gesperrt. Und noch eine Meldung von der A215 Neumünster Richtung Kiel. Da ist die Fahrbahn zwischen Kreuz Kiel West und Kiel Mitte wegen Bergungsarbeiten gesperrt. Soweit unser Blick auf die Straßen in Deutschland. Wir wünschen eine gute und sichere Fahrt.
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0: Herzlich willkommen in der Show. Am Mikrofon Ronny Krabmann. Freue mich, dass Sie mit dabei sind. Und jetzt bei uns coole Musik von einer coolen Frau. Die Pop-Queen schlechthin. Hier ist Madonna.

Also, ich finde, diese Musik passt irgendwie richtig wunderbar in diese Sommernacht. Wham! Mit Club Tropicana. Hier bei uns in der ARD-Hitnacht, 23.41 Uhr. In dieser Stunde liefen die Backstreet Boys und da hat der Frank sich gemeldet und schrieb mir ganz kurz: Hallo lieber Ronny, Backstreet Boys, zu Beginn ihrer ersten eigenen Tour machten sie in meiner Heimatstadt Reutlingen Station. Am Tag davor war ich mit ihnen auf der Kartbahn beim Italiener und ein paar Jahre später gab es ein herzliches Wiedersehen mit Howie und hab ja noch ein schönes Bild dazu geschrieben. Der Frank aus Süddeutschland, Dankeschön für diese lieben Grüße und Grüße gehen zurück da. Ich glaube, das ist unten Schwäbische Alb oder so, ne? Also auf jeden Fall Sendegebiet vom SWR, da sind wir auch zu hören, deutschlandweit, ne? ARD Hitnacht, Radio für alle. Auch der Bene, der hört uns und der hat mir Folgendes geschrieben: Ja, voll gut, das Thema mit den Erinnerungen, manchmal finde ich es traurig, aber meistens auch sehr schön und ich finde es gut, wenn man mit Bildern oder auch Tattoos selbige festhält. Ich habe auch eins, ein Tattoo mit einer schönen Erinnerung. Schönen Abend. Liebe Grüße in die Hitnacht-Familie. Tja, lieber Bene, was soll ich sagen? Ich habe mittlerweile ganz viele Tattoos mit ganz vielen Erinnerungen und bin sehr, sehr froh und stolz drauf, weil das gibt mir persönlich ein schönes Gefühl. Und ich habe meine Erinnerung sozusagen immer bei mir und trage sie auf meiner Haut. Und man kann auch mit Freunden eine schöne Erinnerung teilen, vielleicht mit einem Freundschaftstattoo, wer weiß. Es gibt ja so, so viele Möglichkeiten. Also, Freunde, Sie, ihr hört es, Erinnerungen sind heute unser Thema hier in der Show in der ARD-Hitnacht. Was sind denn Ihre Erinnerungen? Wie halten Sie sie fest? Mit Fotos, mit Bildern, mit kleinen Andenken, mit Tattoos auf der Haut oder was auch immer? Und zum Schluss dieser Runde noch ein kleiner... Eine schöne Nachricht von Peter, der gerade geschrieben hat: Hallo Nachtteam, ich werde mich ewig daran erinnern, dass mein Koffer auf der Reise von Hannover nach Frankfurt, was ja wirklich keine große Strecke ist, aus dem Gepäckraum des Unternehmens verschwunden ist. Und die Busfirma hat es tatsächlich geschafft, mir mein Gepäck nach, jetzt gut zu hören, 9 Monaten und 10 Tagen zurückzuschicken. Und ich dachte, bis dahin die Deutsche Bahn wäre langsam. Lieber Peter, Dankeschön fürs Teilen dieser besonderen Erinnerung und Erfahrung. Wenn Sie mir schreiben wollen, können Sie machen unter ard-hitnacht@mdr.de. Ich freue mich auf Ihre Zeile.

Set Fire on the Rain, Musik von Adele in der ARD-Hitnacht. Damit ist es gleich 23.50 Uhr und hier glühen förmlich die Leitungen. Eine Mail nach der anderen kommt rein zum Thema Erinnerungen und ich lese das ganz, ganz aufmerksam. Ich versuche auch jeden zu antworten und wenn es nur ganz kurz ist, ne? Und ja, ich antworte selber. Hier gibt es niemanden. Ich bin nur alleine, mein Techniker sitzt draußen, der kocht gerade wieder einen schönen Kaffee für uns und ich schreibe hier und sende und mache Musik und überhaupt. Na, das Ganze ist ja live aus dem Landesfunkhaus in Dresden vom MDR. Radio für alle, deutschlandweit, eigentlich weltweit. Egal, wo Sie hören, Sie können es auch übers Internet hören. Und das Schöne ist, der Roland aus Stuttgart, der hat mir gerade geschrieben, ein alter Radiokollege, der schrieb, wie war denn das Wasserfasten? Haben Sie sich daran erinnert, lieber Roland, ja, dass ich hier vor ein paar Wochen Wasserfasten gemacht habe? Also ich kann sagen, 6 Kilo sind weg. Und jetzt wollen Sie bestimmt wissen, wie es aussieht. Ne? Dann gehen Sie einfach bei Instagram auf Voice of Television oder auf Ronny Krabmann. Da sehen Sie, wie es aussieht mit dem Wasserfasten und was dabei rumgekommen ist. Nur mal so als Hinweis. Und Dankeschön auch für folgenden Spruch zum Thema Erinnerung, Freunde. Das teile ich gern mit euch. So schön viele schöne Erinnerungen sein mögen, aber wir leben in der Realität. Und so schön die Blicke rückwärts sind, so wichtig sind sie auch nach vorn. Vorwärts gerichtet, denn die Zukunft wird heute gemacht und schöne Erinnerungen, ja, die kommen mit den Jahren, dann wachsen sie und können motivieren und oft auch eine große Inspiration sein. Na, das lasse ich doch jetzt gern so stehen, lese weiter die Zuschriften, in der nächsten Stunde geht's weiter, teilen Sie Ihre Erinnerungen mit mir, ich freue mich drüber, ard-hitnacht@mdr.de.

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1: Um 0 Uhr Mitternacht mit Olaf Knapp. Der mutmaßliche Attentäter vom Berliner Christopher Street Day ist tot. Innenbehörde und Polizei haben bestätigt, dass der Tatverdächtige bei einem Polizeieinsatz getötet wurde. Aus der Nachrichtenredaktion Janine Artist.
2: Die Polizei teilte mit, der Mann sei in einer Kleingartenanlage in Spandau mit einer Stichwaffe auf Einsatzkräfte zugelaufen und daraufhin erschossen worden. Nach dem Verdächtigen war seit dem Anschlag mit großem Aufwand gefahndet worden. Die Behörden gehen von einem islamistischen Motiv aus. Die Bundesanwaltschaft hat die Ermittlungen übernommen. Am Rande der CSD-Parade war ein Mann mit einem Transporter in eine Menschenmenge gefahren. Eine Frau wurde getötet, 29 Menschen wurden verletzt. Von ihnen schwebt keiner mehr in Lebensgefahr.
1: Die Hängepartie um den Posten des Bundesverkehrsministers ist beendet. Der bisherige parlamentarische Geschäftsführer der Unionsbundestagsfraktion, Steffen Bilger, soll Nachfolger von Patrick Schnieder werden. Das hat Regierungssprecher Cornelius mitgeteilt. Aus Berlin Jakob Mayer.
3: Laut Cornelius dankte Merz Schnieder in einem Telefonat für die geleistete Arbeit. Der Kanzler habe sein Bedauern ausgedrückt, dass der Amtswechsel wegen unvorhergesehener Umstände nicht wie geplant kommuniziert werden konnte. Schnieder hatte Merz am Nachmittag selbst um seine Entlassung gebeten, um den so wörtlich unwürdigen Zustand zu beenden, der die sachliche Arbeit unmöglich mache. Merz' Umgang mit Schnieder stieß in der CDU auf teilweise scharfe Kritik.
1: Die schweren Waldbrände in Frankreich und Spanien breiten sich weiter aus. Zehntausende weitere Menschen mussten in Sicherheit gebracht werden. In Frankreich nähert sich ein Feuer dem Ballungsraum Bordeaux. Über weiten Teilen der Stadt liegt Brandgeruch. Mehr als 40.000 Hektar Land wurden schon zerstört. Mehr als bei allen Waldbränden des vergangenen Jahres in Frankreich zusammen. Auch in Spanien sind die Waldbrände außer Kontrolle. Der Wind hat Aschewolken in die Hauptstadt Madrid getragen. Der slowenische Radrennprofi Tadej Pogacar hat zum 5. Mal die Tour de France gewonnen. Der Weltmeister gehört damit jetzt neben dem Belgier Eddy Merckx, den beiden Franzosen Jacques Anquetil und Bernard Hinault sowie dem Spanier Miguel Indurain zu den Rekordsiegern des wichtigsten Radrennens der Welt. Die letzte Etappe der Tour in Paris hat der Niederländer Mathieu van der Poel für sich entschieden. Das Wetter in Deutschland. In der Nacht ist es bewölkt. In der Nordhälfte fallen zeitweise Schauer, die vereinzelt auch gewittrig ausfallen können. Im Süden nur einzelne Schauer oder Gewitter bei minimal 20 bis 12 Grad. Am Tage in der Osthälfte Schauer und Gewitter, im Verlauf nachlassend sonst sonnig oder leicht bewölkt mit einzelnen Schauern. Von Nord nach Süd 18 bis maximal 30 Grad. Es ist gleich 0.03 Uhr.
4: Und wir machen sofort weiter mit dem Blick auf die Straßen in Deutschland. Hier ist der Verkehrsservice in der ARD-Hitnacht. A7 Ulm-Würzburg, Achtung, hier ist im Wirngrundtunnel wegen technischer Probleme in beiden Richtungen aktuell die Fahrbahn gesperrt. A40 Duisburg-Essen zwischen Mülheim-Winkhausen und Dreieck Essen-Ost, Bauarbeiten bis Donnerstag in beiden Richtungen, Fahrbahn gesperrt. A63 Kaiserslautern Richtung Mainz, zwischen Dreieck Kaiserslautern und Sembach wegen einer Baustelle bis 5 Uhr morgen früh, oder besser gesagt heute früh, die Fahrbahn gesperrt. Falschfahrer zum Glück keine, auch keine Blitze. Wochen wir sie uns hören. Eine gute und sichere Fahrt.
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4: Heute aus Dresden vom MDR und am Mikrofon weiterhin für Sie in den kommenden Stunden Ronny Krabmann.

Oh My Love, Ray Garvey featuring Amy MacDonald in der ARD-Hitnacht. Ja, das sorgt auch für schöne Erinnerungen. Unser Thema heute in der Show, Erinnerungen. Ja, haben Sie selbige? Bestimmt, aber wie kommen Sie damit klar? Sind Sie nur beim Herzen, sind Sie nur im Kopf oder haben Sie auch Bilder, haben Sie kleine Andenken, haben Sie vielleicht ein Tattoo, was das angeht? Also ich habe jetzt hier mittlerweile ganz, ganz viele Zuschriften. Ich versuche auch alle zu beantworten. Von der Rock'n'Roll-Band aus Süddeutschland bis zum Zeitungsausträger aus Brandenburg bis hin zu jungen Menschen, die irgendwo auf einer Insel auf dem Meer sind und die ARD-Hitnacht hören und viel Freude dabei haben. Dankeschön für die Komplimente zur Musik und auch Dankeschön für alles, was so drumherum ist. Ne? Der Bratwurst-Falk, der ist an der Ostsee mit dem Motorrad irgendwie gestrandet mit seiner Liebsten und hat durch Zufall eingeschaltet. Ich habe mir sagen lassen, diese Bratwürste vom Falk sollen besonders lecker sein. Also, soll er mal sehen, dass er wieder nach Hause kommt, damit er wieder ordentlich grillen kann und alle Freude haben an seiner Roster. Tja, und dann hat zum Beispiel der Martin geschrieben. Martin war in den Niederlanden gewesen und er erinnert sich noch an gemeinsame Zeiten. Jetzt bin ich überlegt, Martin, und dann fiel mir es ein, genau. Martin, vielen, vielen herzlichen Dank für die lieben Zeilen und ja, ich erinnere mich auch an die guten Zeiten, wo wir zusammen schöne Aufnahmen gemacht haben im Studio in Leipzig. Aber was nicht ist, kann wieder werden, ne? Das ist nun mal das Leben, Veränderungen. Eine Aufnahme da verschwindet, eine nächste kommt wieder und das Schwätzchen, das werden wir bestimmt halten. Und der hat geschrieben, der Martin, der ist gerade zurück vom Urlaub, denkt gern wehmütig an die Wellen zurück, wo er sich reingeschmissen hat, da an der niederländischen Nordseeküste. Aber auf zu neuen Erlebnissen, denn dann schafft man auch neue Erinnerungen. Martin, gute Fahrt. Auch allen anderen, die jetzt unterwegs sind vom Auto. Die Lisa ist unterwegs, die hat auch geschrieben mit ihrem Holger, sind gerade auf dem Rückweg von Travemünde. Trotz Regen haben sie ein wunderbares Feuerwerk gesehen, erlebt. Kino im Kopf, konnten nicht fotografieren, das war einfach zu eindrucksvoll. Naja, hoffentlich habt ihr dabei ein bisschen geknutscht, wie man das so macht beim Feuerwerk. Ach ja. Nun denn, Freunde, schöne Erinnerungen. Dankeschön, dass Sie Ihre Erinnerungen mit mir teilen unter ard-hitnacht@mdr.de. Können wir natürlich weiterhin schreiben unter dieser Adresse und ich freue mich drauf. Also wirklich, das muss ich mal hier sagen. Und nebenbei gibt es natürlich auch schicke Musik. Zum Beispiel jetzt von Phil Carmen oder auch von dieser Frau hier. Und wenn ich diesen Song höre, habe ich eine Erinnerung im Kopf. Das kann ich nicht erzählen, da werde ich ganz rot. Nein! Hier ist jetzt Musik von Donna Summer, Hot Stuff.

da rockt die Luzi. Mr. Elton John hier bei uns in der ARD-Hitnacht. Ob beim SWR, beim NDR, beim WDR oder beim Hessischen Rundfunk. Hier sind Sie genau richtig, Radio für alle. Der MDR macht in dieser Nacht die ARD-Hitnacht. Und ich bin die ausführende Kraft. Mein Name ist Ronny Krabmann. Freue mich, dass Sie eingeschaltet haben und mit dabei sind hier in der Show. Ich muss mal was klarstellen. Und zwar, ich kriege hier ganz, ganz viele Musikwünsche. Und das finde ich auch ganz toll. Das Musikprogramm ist schon fertig für die heutige Nacht. Aber was ihr euch wünscht, was Sie sich wünschen, das leite ich alles an die Kollegen der Musikredaktion weiter. Und die werden dann gucken, wie sie was bauen und ob sie es reinbauen und wann sie es reinbauen. Aber bitte habt Verständnis, die Musik für heute in der Nacht steht fest. Sonst hätte ich hier ein totales Chaos und müsste hier CDs suchen und Platten und irgendwelche Bits und Bytes und Rechner und überhaupt. Ach so. Den Stress wollen wir nicht. Ich bin froh, ich habe meinen Kaffee, meine Schokolade. Ich habe Sie, ich habe euch an der Seite. Das reicht schon mal. Und auch das gute Wissen, dass ich hier sozusagen die vielen E-Mails bekomme mit dem Thema zur Erinnerung. Aber es gibt auch Grüße, so zum Beispiel. Ne? Und der Frank hat geschrieben, das ist einer, der grüßt ganz herzlich seine Svenja, der hat sich auch Musik gewünscht. Geht leider nicht, lieber Frank, den haben Sie jetzt gemerkt. Aber den Gruß, den kann ich ihrer Svenja ausrichten, der wird sich drüber freuen. Und er grüßt auch sämtliche Milchviehhalter in Deutschland. Sowas soll es auch geben. Also ich weiß, uns hören viele Bauern, viele Bäcker, überhaupt viele, die gerade arbeiten, hören uns. Ne? Nicht nur wir hier im Radio arbeiten, nein, auch viele gerade Sicherheitskräfte, ärztlicher Dienst oder auch, apropos ärztlicher Dienst, es gibt zwei, die fahren gerade im RTW, schön das Lenkrad festhalten, lieber Mike, lieber Frieda, die sind gerade unterwegs in Thüringen, um Leben zu retten. Finde ich klasse, also schön wach bleiben und Radio ruhig ein bisschen lauter machen, denn jetzt gibt's richtig coole Mucke aus den 80er Jahren. Dieser Mann hat Musikgeschichte geschrieben, denn dieser Hit war Nummer 1 in den USA in den 80ern. Die Rede ist von Falco und seinem legendären Hit Rock Me Amadeus. Jetzt zu hören, hier bei uns

0: Unverkennbar der Sound von Mr. Curtis Stigers in der ARD Hitnachts mit einer schönen Geschichte über besondere Erinnerungen.
1: Ja,
0: Erinnerungen, unser Thema heute in der ARD Hitnacht. Hedwig hat geschrieben aus Süddeutschland. Erinnerungen, ja, ein lieber Freund hatte mir seinen Ausweis zur Aufbewahrung während eines Ausflugs in die Obhut gegeben. War ein toller Tag, wir hatten viel Spaß mit der ganzen Familie. Nach dem Kurzurlaub trennten sich unsere Wege. Wochen später erinnert sich unser Freund, dass das Dokument wohl noch in meiner Tasche verweilt. Ja. Ich werde den Ausweis dem Besitzer zusenden, habe aber bei der Gelegenheit die Erinnerung an diese wunderschöne Zeit nochmal Revue passieren lassen. Ja, das freut mich zu lesen und da kann man nur hoffen, dass der Ausweis dann auch wirklich gut ankommt beim Erinnerungsgeber. Aber ich glaube, der hat genauso gute Erinnerungen an die Zeit wie Sie selbst, liebe Hedwig. Und bleiben wir noch ganz kurz im Allgäu. Es gibt eine Band, die heißt Cass and Roll aus Kempten im Allgäu und der Drummer, der hat geschrieben, der Jürgen. Und zwar, er meinte, Tattoos braucht man nicht als Erinnerung. Es reicht manchmal auch ein guter Rhythmus und es reicht manchmal auch einfach nur ein gutes Stück Musik. Und er findet unser Programm sehr klasse. Er bedankt sich für die abendliche Unterhaltung, die tollen Themen und überhaupt, wir sollen weiter so machen. Machen wir gern. Ja, also auf jeden Fall. Wir wollen ja Erinnerungen schaffen, ne, lieber Jürgen. Also ich hoffe, Sie sind noch ein bisschen im Radio hier, wie die anderen auch. Erinnerung, unser Thema, können Sie mir schreiben. ard-hitnacht@mdr.de. Aber jetzt erstmal zu den wesentlichen Sachen hier in der Show, nämlich zum Blick auf die Straßen in Deutschland. Hier ist der Verkehrsservice in der ARD-Hitnacht. Ganz aktuell A2 Hannover Richtung Berlin zwischen Kreuz Hannover Ost und in die Überleitung zur A7 Richtung Kassel. Da ist ein Schwerlasttransport unterwegs, daher die Fahrbahn gesperrt. Aber keine Sorge, es gibt eine Umleitung über die A2 bis zur Ausfahrt Lehrte. A40 Duisburg-Essen zwischen Mülheim-Winkhausen und Dreieck-Essen-Ost. Aktuell noch Bauarbeiten. Jetzt heißt es, bis zum Donnerstag bleiben die beiden Richtungen der Fahrbahn gesperrt. Also nicht nur bis heute Morgen früh um 5, sondern bis Donnerstag. A63 Kaiserslautern Richtung Mainz. Da ist die Fahrbahn zwischen Dreieck-Kaiserslautern und Sembach wegen einer Baustelle bis 5 Uhr gesperrt. Eine Meldung von der A94 Passau Richtung München zwischen Tunnel Einhausung, Wimpassing und Heldenstein. Ich hoffe, ich habe es richtig gelesen. Nach Auslösung der Höhenkontrolle aktuell gesperrt. Bitte Vorsicht. Soweit unser Blick auf die Straßen in Deutschland.
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0: Freue mich, dass Sie am Radio sind. Mein Name ist Ronny Krabmann. Herzlich willkommen in der Show.

coole Musik hier bei uns in der ARD-Hitnacht. 0.43 Uhr inzwischen. Es gibt Menschen, die stehen um diese Uhrzeit auf, damit sie Zeitungen austragen können, um sich noch ein bisschen was dazu zu verdienen. Oder eigentlich, weil sie das auch als Hauptberuf machen. Vor solchen Leuten ziehe ich unglaublichen Hut. Die sind des Nächtens unterwegs, um irgendwie über die Runden zu kommen. Dazu gehört, glaube ich, auch der Thomas, der uns gerade geschrieben hat, ist Stammhörer hier bei seiner Nachtschicht und freut sich immer über die Musik und über die nächtliche Begleitung, da ist er nicht ganz so allein. Also, lieber Tom, mal aus Triftern, ein ganz, ganz herzlicher Gruß hier vom Team und ganz, ganz großen Respekt. Nicht nur für Sie, sondern für alle, die auch für einen schmalen Taler nachts oder tagsüber unterwegs sind und im ganz altruistischen Sinne auch an andere Menschen denken und meistens oft von dem, was sie haben, noch ein bisschen was teilen, damit es anderen gut geht. Ich finde, wenn wir alle so ein bisschen auch uns daran erinnern, um mal beim Thema Erinnerung zu bleiben, wie gut es uns eigentlich geht und dass wir immer ein Stück von dem, was wir zu viel haben, an jemanden anders geben können, ohne etwas zu erwarten, dann wird das Leben gleich viel, viel besser. Meine Erfahrung. Mal so geteilt. Mit Ihnen, mit euch, Freunde, in der ARD-Nacht. Bei uns geht's weiter mit Musik aus den 80ern. Hier ist Soft Cell und Tainted Love.

entspannte Musik zum Tagesausklang oder nächtlichen Schwelgen in Gedanken oder auch zum frühen Aufstehen für alle, die unterwegs sind und vielleicht jetzt schon vorhaben, den Urlaub zu starten. Wir sind ja mittendrin in der Urlaubszeit und es gibt nicht nur Leute, die zurückkommen, sondern welche, die auch in den Urlaub starten, zum Beispiel um so eine Uhrzeit. Also, schön, dass Sie das Radio anhaben, schön, dass Sie bei uns dabei sind. Die Sonja hat uns geschrieben unter ard-hitnacht@mdr.de, als ich vorhin das Radio angemacht habe und den ersten Titel hörte, da kam mir sofort in dem Sinn, da ist wieder ein Moderator am Werk, der die Musik mitgebaut hat. Und die Musik ähnelt immer so ein bisschen den jeweiligen Moderatoren. Da muss ich leider Sonja Ihnen widersprechen. Wir Moderatoren, wir präsentieren die Musik. Die Musik wird von unserer Redaktion gebaut. Vielleicht auch ein bisschen in Anlehnung an die jeweiligen Moderatoren, aber wir haben eigentlich nichts damit zu tun. Außer, dass wir es verkaufen, dass wir das Ganze drumherum bauen mit den Themen, mit den Moderationen. Aber wir haben ja so richtig coole Musikredakteure, die sich jeden Tag hinsetzen und sich was ausdenken für die Nacht. Aber viel spannender ist Ihre Erinnerung, und zwar an Ihre erste große Liebe Klaus. Er war, glaube ich, 16 Jahre jung, haben Sie geschrieben, ich 15, als wir in einer Jugenddisco im BL-Club uns kennenlernten. Er war sehr schüchtern, sprach mich also nicht an, aber seine Schwester Monika, die kam zu mir und fragte mich, ob ich mit ihm mal tanzen würde. Ja, und so begann eine große, treue, innige Liebe, und er wird für mich immer die Nummer eins sein und einem Platz in meinem Herzen haben. Er war einfach einmalig und das in seinem damaligen jungen Alter. Er war eine treue, aufrichtige Seele, schreibt sie, die Sonja. Und wenn sie schreibt, er war, dann wird wahrscheinlich ihr ganz lieber Klaus schon vorausgegangen sein und auf sie irgendwann mal warten, liebe Sonja. Denn die Menschen, die wir lieben, die sind nicht weg. Die sind in unserem Herzen, sie sind weiterhin da und sie umgeben uns mit ihrer Energie. Nur weil die Hülle nicht mehr da ist, heißt es nicht, dass die Seele auch weg ist. Also immer schön an das Gute, das Wahre und das Schöne glauben, was uns umgibt.

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1: Um 1 Uhr mit Olaf Knapp. Der mutmaßliche Attentäter vom Berliner Christopher Street Day ist bei einem SEK-Einsatz erschossen worden. Die Polizei hatte ihn in einer Kleingartenkolonie im Bezirk Spandau aufgespürt. Aus Berlin David Donschen.
2: Der mutmaßliche Attentäter soll dann gegen 18 Uhr beim Zugriff mit einer Stichwaffe auf die Spezialeinsatzkräfte zugegangen sein und wurde daraufhin dann mit Schüssen gestoppt. So erklärt das ein Sprecher der Berliner Polizei. Trotz Reanimationsversuchen erlag der 21-Jährige dann vor Ort seinen Schussverletzungen. Eine Mordkommission hat jetzt die Ermittlungen zum Tod des mutmaßlichen Attentäters übernommen. Alle weiteren Ermittlungen im Fall des islamistischen Terroranschlags übernimmt die Bundesanwaltschaft.
1: Bundesverkehrsminister Schnieder hat Kanzler Merz um seine Entlassung gebeten. In einer Erklärung schrieb der CDU-Politiker, er ziehe damit die Konsequenzen aus den Entwicklungen der vergangenen Tage. Er wolle den unwürdigen Zustand beenden, der eine sachliche Arbeit unmöglich mache. Merz hatte Schnieder am Donnerstag mitgeteilt, dass er ihn absetzen will. Der gewünschte Nachfolger sagte dem Kanzler aber ab. Inzwischen hat Regierungssprecher Cornelius mitgeteilt, dass Merz den parlamentarischen Geschäftsführer der Unionsfraktion im Bundestag Bilger zum neuen Verkehrsminister machen will. In Frankreich und Spanien sind weitere Zehntausende Menschen vor Waldbränden in Sicherheit gebracht worden. Damit mussten jetzt insgesamt 300.000 Einheimische und Urlauber ihre Häuser und Unterkünfte verlassen. In Frankreich ist vor allem die Region Bordeaux betroffen. Innenminister Núñez zufolge sind die Flammen zuletzt unkontrolliert bis auf 15 Kilometer an die Grenzen des Großraums der südwestfranzösischen Stadt herangerückt. Im Nachbarland Spanien wütet die Brände dem Katastrophenschutz zufolge auf einem Gebiet von insgesamt 770 Quadratkilometern, vor allem die Region Madrid und die Küstenstadt Valencia sind betroffen. Der slowenische Radprofi Tadej Pogačar hat erneut die Tour de France gewonnen. Es ist sein 5. Sieg beim wichtigsten Radrennen der Welt. Damit ist er jetzt einer der Rekordsieger. Den Tagessieg bei der letzten Etappe holte sich der Niederländer Mathieu van der Poel. Sieger der Bergwertung wurde der Ecuadorianer Richard Carapaz. Und in der Sprintwertung landete Mats Pedersen aus Dänemark vorn. Die deutsche Mannschaft Lidl Trek gewann die Teamwertung. Das Wetter in Deutschland. In der Nacht ist es bewölkt, in der Nordhälfte gibt es zeitweise Schauer, vereinzelt auch gewittrig. Im Süden nur einzelne Schauer oder Gewitter, minimal 20 bis 12 Grad. Am Tage in der Osthälfte Schauer und Gewitter, im Verlauf nachlassend. Sonst sonnig oder leicht bewölkt mit einzelnen Schauern, von Nord nach Süd 18 bis 30 Grad. Es ist 1.03 Uhr.
3: Dankeschön an die Kollegen von der Nachricht. Ich muss ja sagen, wir haben Sommer in Deutschland und ich finde ja genial den Sommer. Ne? Also hier bei uns in unseren Breitengraden mal warm, mal kalt, durchwachsen, mal trocken, dann wieder schön mit Regen schauen und Gewittern. Also was will man denn mehr? Ne? Also wirklich, Frankreich sieht's schlimm aus und Spanien, da kann man nur den Daumen drücken, dass das wieder sich eindämmt mit den Feuern dort und soweit. Die Nachrichten von dem Wetter. Wir freuen uns, dass wir in Deutschland normales Wetter haben. Und Sie sind gerade unterwegs. Auf in die Sonne. Ich habe viele Nachrichten bekommen von vielen Leuten, die unterwegs sind auf den Straßen. Und daher jetzt gleich für alle, die unterwegs sind, der Blick auf die Straßen. Hier ist der Verkehrsservice in der ARD-Hitnacht. A40 Duisburg-Essen zwischen Mülheim-Winkhausen und Dreieck Essen-Ost. Bauarbeiten. Bis Donnerstag ist die Fahrbahn in beiden Richtungen gesperrt. A33 Kaiserslautern Richtung Mainz zwischen Dreieck Kaiserslautern und Sembach wegen einer Baustelle bis 5 Uhr noch die Fahrbahn gesperrt. A94 Passau Richtung München, da ist die Fahrbahn zwischen Tunnel Einhausung und Einhausung Wimpassing und Heldenstein nach Auslösung der Höhenkontrolle weiterhin gesperrt. Falschfahrer haben wir keine zu vermelden, auch keine Blitzer. Eine gute und sichere Fahrt Ihnen.
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3: Im Studio weiterhin Ronny Krappmann.

John Miles, Music, eine Hymne, muss man wirklich sagen. Musik kann verbinden, Musik kann die Grundlage sein für ganz, ganz tiefe Erinnerungen und Beziehungen, die wir miteinander teilen. Wenn wir gut in Kooperative sind zu anderen, sind wir auch gut mit uns selbst, hat mir mal ein weiser Mann gesagt. Dieser weise Mann war mein Vater. Gott hab ihn selig. Der hat mich manchmal mit Sprüchen bombardiert, aber ich bin so dankbar, dass ich diesen Mann an meiner Seite wusste, weil es hat mich doch sehr, sehr geprägt. Auch für mein moderatives Leben, wie mir Ihre Feedbacks hier zeigen. Vielen Dank, lieber Klaus, für die ganz, ganz herzlichen Zeilen. Ich habe sie mit viel Freude gelesen und war auch sehr, sehr gerührt davon und möchte mich an dieser Stelle nochmal ganz, ganz herzlich bedanken. So, Lenkrad festhalten, nämlich der Philipp ist unterwegs. Er hat gearbeitet mit seinem Kumpel das Wochenende über in Bad Kissingen auf einem ganz speziellen Fest, haben sie gearbeitet und in einer halben Stunde sind sie zu Hause, hören unser Programm, freuen sich an der Musik und ich glaube, der Philipp will ein bisschen seinen Kumpel gerade überraschen, vielleicht fährt er auch gerade, schön Lenkrad festhalten. Der heißt Harry und Philipp möchte sich bedanken für die gute Zusammenarbeit und auch die Freundschaft hat Spaß gemacht, schreibt er. Und ja, ich hoffe, wir konnten euch beide ein bisschen überraschen jetzt hier während der Autofahrt. Und es gibt noch eine schöne Musik dazu von Mr. Lionel Richie, Ballerina Girl.

Amy Grant in der ARD-Hitnacht, 1.22 Uhr. Robert hat uns geschrieben zum Thema Erinnerung. Ich starte mit der heutigen Nacht meine letzte offizielle Nachtschichtwoche. Nach 10 Jahren im Schichtdienst für einen Arbeitgeber in der IT werden meine jungen Kollegen in Zukunft in der Nacht für unsere weltweiten Kunden zur Verfügung stehen. Ich habe in den letzten 10 Jahren sehr viel nervaufreibende, spannende, aber auch sehr schöne Erinnerungen mit unseren Kunden erleben dürfen. Mit dabei war immer die ARD-Hitnacht. Fast jede Nacht, jeden Nacht hat sie den Tag für mich quasi da gemacht und die Arbeit damit auch leichter. So will ich mich für euren Beitrag in diesen letzten 10 Jahren bedanken und alles, alles Gute wünschen. Mensch, lieber Robert, vielen, vielen Dank für diese herzlichen Zeilen und dass wir ihr Begleiter sein durften. Und vielleicht bleiben wir auch ihr Begleiter. Zwar nicht mehr bei der Arbeit, aber privat. Die ARD-Hitnacht.

Musik von Beautiful Pals in der ARD-Hitnacht. Erinnerungen, unser Thema, begleitet uns seit gestern Abend, 23 Uhr, und Sie schreiben immer noch und ich lese sehr, sehr aufmerksam Ihre Zeilen und freue mich auch über weitere Feedbacks zum Thema Erinnerungen. Wie gehen Sie denn mit Erinnerungen um? Lassen Sie die auf Bildern festhalten oder in einem guten Parfum, in Musik, oder haben Sie ein Tattoo, was Sie an gewisse schöne Momente erinnert? Das können Sie gerne mit mir teilen unter ard-hitnacht@mdr.de. Lieber Ronny, wir sind mit der Familie heute Abend vom Timmendorfer Strand zurückgekommen und dort haben wir unsere Enkeltochter Julian 10 Wochen genossen. Und sie ist eins und eins das Abbild von unserer lieben Tochter. Und das sind wirklich tolle Erinnerungen. Kann es was Schöneres geben? Liebe Grüße aus Hamburg an alle, die uns in Deutschland hören, die das Programm hören, und natürlich auch an Hanno, Niki und Kalle und überhaupt an das ganze Nachtteam, die Nachtfamilie. Vielen, vielen herzlichen Dank. Freuen wir uns sehr drüber und schicken beste Grüße zurück. Und hier nochmal die Adresse, wo Sie mir schreiben können: ard-hitnacht@mdr.de. So, bis wir auf die Straßen schauen, haben wir noch Zeit für ein richtig gutes Stück Musik. Hier ist Musik von Johnny Hates Jazz.

Achtung in Düsseldorf, auf der Münchner Straße Beek-Urdenbach. Aktuell Falschfahrer unterwegs zwischen B326 Südring und Düsseldorf-Garath. Bitte dort Vorsicht, Falschfahrer unterwegs.

0: Hier ist der Verkehrsservice in der ARD-Hitnacht. Entwarnung in Düsseldorf auf der Münchner Straße, Birk-Urdenbach. Kein Falschfahrer mehr zwischen B326 Südring und Düsseldorf-Garat unterwegs. Wir schauen auf die Straßen in Deutschland. A40 Duisburg-Essen zwischen Mülheim-Winkhausen und Dreieck Essen-Ost. Bauarbeiten bis Donnerstag, Fahrbahn in beiden Richtungen gesperrt. Und nach einer Meldung von der A63 Kaiserslautern Richtung Mainz zwischen Dreieck Kaiserslautern und Sembach wegen einer Baustelle die Fahrbahn noch bis 5 Uhr heute früh gesperrt. Soweit unser Blick auf die Straßen in Deutschland.
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0: Am Mikrofon Ronny Krappmann.
2: Ja,

Tom Howard's Blues, live vom Platt von Rod Stewart. Finde ich ein ganz besonderer Titel. Einfach aus dem Grund, das war der letzte Song, den mein Vater gehört hat, bevor er über die Brücke gegangen ist. Meine ganz persönliche Erinnerung. Musik kann ganz viel in uns bewirken und ich habe gerade die letzten Minuten so gedacht, mein Gott, das ist auch schon jetzt viele, viele Jahre her, das war 2001. Aber ich bin ein gesegneter Mann, ich durfte meinen Vater begleiten auf seinem letzten Weg mit dieser wunderschönen Musik. Und wer hätte gedacht, dass mich diese Musik mal begleitet, wenn ich dann später Radio mache? Tja. So spielt die Zeit, so spielt das Leben. Geschrieben zum Thema Erinnerung hat auch der Mike aus dem Erzgebirge. Der ist ganz oft mit seinem Handy unterwegs, aber jetzt hat er geschrieben, Moin Moin, da komme ich doch gerade richtig bei der Musik von dem guten alten John Miles, den wir vorhin gespielt haben. Den habe ich schon live erlebt als Gitarrist in Tina Turners Band 2000 in München. Am Donnerstag und Freitag, dann war ich mit einem Kumpel in Dresden, Dampferfahrt mit Dresden Chapter der Harley Davidson Days bis zu Pillnitz und zurück, Schillergarten Party mit Band und schöne Zeit Freitag mit Regen und Eventgelände und Rinne und Ostragehege. Das müssen ja fantastische Eindrücke gewesen sein, lieber Mike. Also es war super, schreibt er und damit sendet er ganz herzliche Grüße aus dem Erzgebirge. Übrigens, was hier hinten läutet, das sind die Glocken in Dresden. Um 1.45 Uhr aufs Fenster auf, eine herrliche Sommernacht, das muss man einfach miteinander genießen. Das schafft auch Erinnerungen, ne, solche Nächte. Und von daher freue ich mich, dass ihr alle mit am Radio seid. Und können wir weiterhin schreiben unter ard-hitnacht@mdr.de. Unser Thema heute Erinnerung, wie halten wir sie fest? In Bildern, in Musik, in Parfum, in Tattoos? Und woran erinnern wir uns? Bin gespannt auf Ihre, auf eure Zeilen. ard-hitnacht@mdr.de, die Adresse. Und zwischendurch gibt's richtig coole Musik jetzt, unter anderem

Take good care of my baby in der ARD-Hitnacht. Tja, wissen Sie, wo wir überall gehört werden? Ja, nicht nur von Flensburg bis runter auf die Schwäbische Alb oder bis nach Österreich, Schweiz. Man hört uns in Polen sogar und man hört uns in Frankreich, in Spanien, in England. Ja, es ist alles möglich. Auch in Italien habe ich vorhin gerade Post bekommen. Nein, auch in Florida. Die Carina sitzt in Florida und vertreibt sich die Zeit und hört ganz einfach unser Programm in Florida. Weil sie früher selbst mal Radio gemacht hat, bei Radio W1 als Studentin, hat sie dort die Nachtmusik moderiert. Und jetzt, so in der alten Erinnerungen schwelgend, freut sich, wenn schöne Musik läuft, wo man ein bisschen tanzen kann, wo man Spaß hat. Freut uns natürlich sehr. Dankeschön für die Zuschrift, liebe Carina, und herzliche Grüße über den großen Teich rüber nach Florida. Und ich habe jetzt überlegt, was können wir denn da Schönes spielen? Bis zu den Nachrichten noch. Und ich meine, wenn Sie als Deutsche da drüben wohnen, freuen Sie sich ein bisschen, glaube ich, über deutsche Musik. Und da gibt es ja jemanden, den ich sehr, sehr mag. Und der macht richtig coole Musik. Und deswegen, glaube ich, passt er ganz gut jetzt hier an diese Stelle. Hier ist Max Giesinger mit einer richtig coolen Nummer, die heißt, wenn sie tanzt. Sprich, machen Sie das Radio ganz, ganz laut und tanzen Sie.

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1: Um 2 Uhr mit Olaf Knapp. Der mutmaßliche Attentäter vom Berliner CSD ist tot. Er wurde am späten Nachmittag bei einem Polizeieinsatz in Berlin-Spandau erschossen. Aus Berlin Tim Korge.
2: Abgelaufen ist das laut der Berliner Polizei so. Der geflüchtete 21-jährige Abdul B. wurde in der Kleingartenkolonie in Berlin-Spandau von der Polizei aufgespürt. Als er mit einer Stichwaffe auf die Spezialeinsatzkräfte zugegangen ist, haben diese ihn mit einem Schuss gestoppt. Daraufhin ist der mutmaßliche CSD-Attentäter gestorben. Nach dem Mann war unter Hochdruck gefahndet worden. Jetzt übernimmt eine Mordkommission die Ermittlungen rund um den Tod des mutmaßlichen Attentäters. Alle weiteren Ermittlungen in dem Fall übernimmt die Bundesanwaltschaft.
1: Verkehrsminister Schnieder hat Kanzler Merz um seine Entlassung gebeten. Er wolle den unwürdigen Zustand beenden. Merz hatte Schnieder schon am Donnerstag mitgeteilt, dass er ihn absetze. Der gewünschte Nachfolger hatte dann aber abgesagt. Jetzt wurde laut Regierungssprecher Cornelius ein neuer Verkehrsminister gefunden. Aus Berlin Jakob Mayer.
3: Der CDU-Politiker Steffen Bilger soll es machen. Also der Kanzler hat wohl weitergesucht, nachdem ihm Günzler abgesagt hatte, und hat jetzt jemanden gefunden. Und er hat auch einen wirklichen Experten gefunden. Also bei Günzler ist es so, der ist für Wirtschaft und Finanzen zuständig, hat selber gesagt, ich kann das nicht. Bilger kann's, der ist Verkehrsexperte, saß lange Zeit, viele Jahre im Verkehrsausschuss des Bundestages, war sogar schon mal bis 2021 parlamentarischer Staatssekretär im Verkehrsministerium, und der gilt auch als jemand, der Minister kann.
1: In Frankreich und Spanien sind weitere zehntausende Menschen vor Waldbränden in Sicherheit gebracht worden. Damit mussten jetzt insgesamt 300.000 Einheimische und Urlauber ihre Häuser und Unterkünfte verlassen. In Frankreich ist vor allem